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1: Willkommen zum Zentral Info am Montagabend, 27. Juli. Mit diesen Themen. Im Kanton Uri hat es in den letzten Tagen nur wenig Verstöße gegen das absolute Feuerverbot gegeben. Ein Autofahrer fährt in Wiel bei Rot durch und dann in die Polizei rein. Vor dem Luzerner Kriminalgericht steht ein Mann wegen Brandstiftung. Immer mehr Unfälle gibt es mit E-Trottinett und der frühere Spitzenschwinger Martin Grab freut sich über den Erfolg von Fabian Studemann.
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2: Die Hitzewellen und das trockene Wetter hinterlassen Spuren. In der Zentralschweiz ist die Waldbrandgefahr an vielen Orten gross bis sehr gross. Zum Teil ist Feuern draussen nur eingeschränkt erlaubt oder wie zum Beispiel in den Kantonen Uri, St. Gallen und Glarus sogar ganz verboten. Gleich gibt es immer wieder Leute, die sich nicht daran halten. Der Beitrag von der Diana Baumgartner.
3: In weiten Teilen der Schweiz gilt ein absolutes Feuerverbot. Das heisst, dass man im Freien kein Feuer anzünden darf. Zum Beispiel auch nicht im eigenen Garten in einer Feuerschale. Das absolute Feuerverbot gilt unter anderem in den Kantonen Uri, St. Gallen und Glarus. Gleich gibt es immer wieder Leute, die sich nicht an diese Regeln halten, sagt Milo Frey von der St. Galler Kantonspolizei.
4: Seit dem Krafttreten von dem absoluten Feuerverbot am 17. Juli haben wir tatsächlich mehrere Verstöße festgestellt. Personen haben wiederholte Mal im Freien das Feuer angemacht, grilliert oder auch mit Holzkohlegrill im eigenen Garten hantiert. Da ist alles verboten. Bereits ein kleiner Funke kann zu einem grossen Waldbrand führen.
3: Im Kanton St. Gallen hat es in den letzten 10 Tagen 40 Verstöße gegeben. Beispielsweise hat eine 47-jährige Frau eine Anzeige am Hals, nachdem sie im Wald in Niederwil ein Feuer gemacht hat, das nicht mehr unter Kontrolle war. Die Feuerwehr hat Schlimmeres verhindern, sagt Milo Frey, Mediensprecher von der St. Galler Kantonspolizei.
4: Dass man diese Brände verhindern oder das Übergriffe verhindern können, das ist aufgrund von verschiedenen Faktoren der Fall. Sicher eben auch die Bevölkerung, die uns da wertvolle Hinweise gibt und auch sehr schnell jeweils angerufen hat. Und natürlich auch die Einsatzkräfte, die immer schnell ausgerückt sind und das können unterbinden.
3: Im Kanton Uri hat es nur wenige Verstöße gegen das absolute Feuerverbot gegeben, sagt Mario Kiefer, Mediensprecher von der Kantonspolizei Uri.
5: Die sind im niedrigen, einstelligen Bereich eigentlich. Den meisten von denen ist es gar nicht bewusst gewesen, dass es absolut Feuerverbot gilt. Bei all diesen Fällen ist es nicht zu Anzeigen gekommen, weil wir appellieren natürlich an die Vernunft. Wir verlangen auch, dass Feuer in unserer Gegenwart gelöscht wird. Und wenn das der Fall ist, dann wird von einer Anzeige respektive von einem Ordnungsbus abgesehen.
3: Auch im Kanton Glarus, wo Feuern im Freien komplett verboten ist, haben gewisse Leute die Regel nicht befolgt. Bis jetzt sind 9 Verstöße passiert, sagt Michelle Stucki, Mediensprecherin von der Kantonspolizei Glarus. Im Gegensatz zu Uri haben die Leute alle eine Anzeige am Hals. Die Michelle Stucki erklärt, wie die Polizei herausfindet, dass Leute im Kanton Glarus am Feuern sind.
6: Wir sind sowieso draussen mit den Patrouillen und haben natürlich dort immer Augen und Ohren offen, was passiert. Und wenn jetzt dort jemand feststellen würde, dass es irgendwo raucht, würde man natürlich auch dort hinfahren. Aber oft kriegt man wirklich auch einfach Tipps von der Bevölkerung, dass es irgendwo brennt und dann geht man dann direkt dort hin.
3: Mit Blick auf den 1.9. appelliert Milo Frey, Mediensprecher von der St. Galler Kantonspolizei, vor allem an die Eigenverantwortung der Leute.
4: Jetzt im Hinblick auf den 1. August und auf die kommenden Tage, wo das Wetter weiterhin trocken bleibt und kein Regen in Sicht ist, appellieren wir wirklich auch an die Eigenverantwortung, dass man sich an das Feuerverbot hält, dass man wieder Ziegenstummel fortwirft und auch kein Feuer im eigenen Garten macht. Um den 1. August herum ist die Polizei sehr stark mit anderen Einsätzen beschäftigt. Die Leute sind draußen, es fallen die normalen Einsätze an. Darum werden die Ressourcen sehr knapp sein.
3: In den Kantonen Schweiz, Luzern, Obernidwalden und Zürich gilt ein absolutes Feuerverbot im Wald und in der Nähe vom Wald. Euer Verboten sind Feuerwerke und Höhenfeuer. Eine Ausnahme ist das 1. August-Feuerwerk zu Brunnen. Das Feuer- und Feuerwerksverbot bleibt so lange, bis es wieder richtig regnet und die Waldbrandgefahr deutlich abnimmt.
2: Der Beitrag von der Diana Baumgartner. Wir gehen in den Kanton Luzern. Das Luzerner Kriminalgericht verurteilt einen Brandstifter zu einer bedingten Gefängnisstrafe von 2 Jahren. Außerdem soll der Tscheche die Schweiz für 5 Jahre müssen verlassen müssen. Der Mann hat zumindest in einem Wohnquartier zu Rhein einen Autounterstand angezündet, aus Rache gegen einen dubiosen Berater, der ihm 50'000 Franken nicht zurückgezahlt hat. Das Urteil vom Luzerner Kriminalgericht wird aber noch weitergezogen. Die Staatsanwaltschaft hätte gerne eine härtere Strafe für einen Brandstifter gehabt und der Verteidiger des Mann wehrt sich gegen den Landesverweis. In Wil ist ein Autofahrer in ein Polizeiauto hinein. Der Mann hat am Samstagabend ein Rotlicht überfahren, wie die Luzerner Polizei mitteilt. Verletzt hat sich niemand. Es hat einen Schaden von 70'000 Franken gegeben. Das Hauptgebäude vom Luzerner Kantonsspital soll zwischengenutzt werden. Die Bedingungen für die Zwischennutzung die sorgen jetzt aber für Kritik. André Schelbert.
7: Das Areal vom Luzerner Kantonsspital kommt ein Facelifting über. Unter anderem wird das Kinderspital und die Frauenklinik Neubüd der Firma das Hauptgebäude Platz machen. Ca. 2035 muss der Schockiturm zurückgebaut werden. Bis dann soll das Gebäude zwischengenutzt werden. Und zwar so, dass der Spitalbetrieb, Zitat, in keiner Weise beeinträchtigt oder erschwert wird, heisst es vom Lux. Der Verein Zukunftsspitalquartier Kritische Begleitung kann das nicht nachvollziehen. Es liegt auf der Hand, dass eine Zwischennutzung auf dem gleichen Areal nicht völlig entkoppelt vom Spitalbetrieb existieren kann. Mit dieser Formulierung würden alle Alternativszenarien von vornherein ausgeschlossen. Der Verein kommt dann zum Schluss, dass eine Zwischennutzung vom Hauptgebäude wegen der Vorgaben vom Luzerner Kantonsspital faktisch verunmöglicht werde.
2: Zweckens muss die Brücke bei der Einfahrt zum Schiffshafen Rietzort zweckgemacht werden. Die Arbeiten starten heute und gehen wahrscheinlich bis Ende Jahr, teilt der Kanton Luzern mit. Die Brücke aus dem Jahr 1977 hat altersbedingte Schäden. Damit sie weiter sicher ist und noch länger gebraucht werden kann, müssen sie unter anderem statisch verstärkt werden. Während der Bauarbeiten an der Brücke Zweckis bei der Einfahrt zum Schiffshafen Rietzort muss mit Einschränkungen und Wartezeiten gerechnet werden. Bei der Aktion Feuerstuhl hat die Polizei auf dem Klausenpass knapp 40 Bussen verteilt. Bei der Aktion am Wochenende hat es keine schwere Tempoüberschreitungen gegeben, teilt die Thurner Kantonspolizei mit. Mit den regelmässigen Kontrollen will man dafür schauen, dass es auf den Alpenpass weniger Unfälle gibt. Und fast 70% der Ukraine-Flüchtlinge haben im Kanton Obwald eine Arbeit. Damit hat der Kanton die Vorgabe vom Bund von 50% deutlich überschritten. Das zeigen die neuesten Zahlen. Ab dem nächsten Frühling wird es für die Kantone teurer. Dann kommen nämlich die ersten Ukraine-Flüchtlinge Sozialhilfe über. Die ist höher als die Asylfürsorge.
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1: Ja, unsere Hörerinnen und Hörer machen nicht gerade Freudenkümp, wenn sie erfahren, dass die nächste Hitzewelle kommt. Roger Perret von Media News. Jetzt wollen wir es ein bisschen einordnen. Also, morgen geht es so richtig los, wieder mit Temperaturen um die 30 Grad. Was erwartet uns konkret?
8: Ja, konkret erwartet uns morgen sonniges Wetter, nichts anderes. Wir haben einen neuen Hochdruckrücken, der unser Wetter bestimmen tut. Und das Hoch ist wieder ziemlich langlebig, kennen wir doch von dem Sommer. Das Hoch Olaf heisst es. Es wird jetzt am Abend in den Bergen noch ein bisschen dichtere Wolken haben. Aus teilweise bis recht sonnig war, in der Nacht zunehmend klar und eben morgen nichts als Sonnenschein. Lediglich ein paar Quellwolken über den Bergen tagsüber. Und heiss, so rund 30 Grad. Der Start in eine neue Hitzewelle ist dann morgen bei einer schwachen Beise. Im Flachland, 0 Grad Grenze, sehr weit oben, fast auf 5'000 Meter.
1: Wow. Hoch Olaf, ist der Olaf nicht der Schneemann da bei der Eiskönigin?
8: Ja, es hat wohl auch noch einen gegeben in Deutschland, der Oberhaupt war.
1: Genau.
8: Olaf.
1: Oder ein Goalie.
8: Genau. Nein, aber mit Schnee hat das nichts zu tun. Es ist eher ein Hitzemann, einer, der gerne heisst.
1: Genau, im Gegenteil, eben, es geht um Schnee und um Eis in der Höhe oben auch, an Kragen. Jetzt, wie ist die weitere Entwicklung? Respektive, dringend bräuchte die Landwirtschaft auch noch Wasser. Ist das im Programm inbegriffen?
8: Ja, nicht viel leider, viel zu wenig. Nein, es wird am Mittwoch, Donnerstag und Freitag meistens sonnig bleiben und es wird auch noch heißer. Wir haben 32 bis 36 Grad mit Höhepunkt am Donnerstag. Dort sind wir dann ja, relativ nah der absolute Rekord, den man je gemessen hat für, ja, für Sommer bzw. für einzelne Stationen. Es wird auch weitergehen dann doch. Mittwoch vielleicht Richtung Gotthard am Nachmittag einmal und dann am Freitag kann man hoffen, dass es dann verbreiteter mal klepfen tut. Durchaus auch heftige Gewitter bei dieser Hitze sind dann möglich. Wenn es kommt, vielleicht fast ein bisschen zu viel, zu stark. Das ist dann durchaus möglich. Aber grundsätzlich, wie gesagt, viel Sonnenschein bis am Freitag und heiß bis sehr heiß. Und das ist auch am Wochenende so, am 1. August. Dort noch nicht ganz klar, wie viel Gewitter das gibt. Sauber ist es wohl eher nicht. Vor allem in den Bergen mal Gewitter sind möglich. Dazu also um die 30 Grad oder knapp mehr. Es geht ein bisschen zurück, die Hitze, aber immer noch heiß. Und am Sonntag dann das Hoch wieder stärker. Viel Sonnenschein, höchstens einzelne Gewitter in den Bergen. Und wieder deutlich über 30 Grad. Also die Hitzewelle, die geht dann weiter.
1: Und da sind wir schon weit vorgeschritten in dem Blick in Zukunft, bis über den Nationalfeiertag raus. Merci vielmals für die Infos, Roger Perret. Zuerst einmal einen guten Rest von dem Montag.
8: Gleichfalls, danke. Ciao, Christian.
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9: Ja, das Birre Bitzeli hat die Natur in den letzten Wochen können durchschnaufen, aber der grosse Regen hat es an vielen Orten eben gleich nicht gegeben. Und auch diese Woche gibt es wieder ganz viel Sonnenschein und heisse Temperaturen. Darum bleibt die Trockenheit weiterhin ein ganz grosses Thema. Evelyn Lehmann.
10: Ja, und die Trockenheit sehen wir besonders auf den Wiesen und Feldern. Und genau darüber reden wir heute Morgen mit dem Landwirt Benno Abt aus Sulz im Luzerner Seetal. Dort bewirtschaftet er 27 Hektar Land und hat um die 55 Milchkühe. Schönen guten Morgen, Benno.
11: Guten Morgen, Evelyn.
10: Wenn du heute Morgen über dein Land schaust, was siehst du, was wir Laien vielleicht gar nicht sehen?
11: Ja, aktuell sind hier alle Wiesen und Weiden, wo wir bewirtschaftigen, sehr trocken. Wir haben hier die letzte Zeit sehr wenig Niederschlag bekommen bei uns im Seetal. Aktuell sind wir mit dem Wintervorrat am Futtern, wo wir eigentlich den Frühling gemacht hätten und gerne im Winter 26 würde ich verfuttern am Futtern. Und ja, aktuell sieht es nicht so schön aus und wir hoffen, es könnte irgendwann regnen. Genau.
10: Es ist eine trockene Angelegenheit. Warum dürft ihr denn nicht mehr wässern oder dürft ihr das gar nicht?
11: Ja, aktuell, nein, wir dürfen eigentlich nicht wässern und das Wasser ist eigentlich allgemein knapp. Bei uns hier in Sulz, wir haben Quellwasser und die sind eigentlich auf einem sehr tiefen Stand oder das Wasser kommt sehr wenig mehr und wir müssen eigentlich mit dem haushälterisch umgehen für Tiere, was eigentlich auch lange, dass die noch genug zu trinken haben und somit sind wir auch fürs Bewässern gar nicht eingerichtet und haben kein Wasser rum.
10: Du sagst es, dass es genug Wasser für Tiere hat. Gibt es da in dem Fall auch ein Limit oder die dürfen so viel trinken, wie es mögen?
11: Nein, aktuell brauchen die eigentlich sehr viel Wasser, weil es ist ja auch gleich wie der Mensch. Wenn es heiss ist, brauchen wir auch mehr Flüssigkeit, die wir aufnehmen. Und das ist auch bei den Tieren so. Und sie sind eigentlich frei zur Verfügung.
10: Wie ist das bei den Kühen? Wir gehen ja in Schatten oder rein, wo es kühl ist, mit Klimaanlage. Wie sieht das bei einer Kuh aus?
11: Ja, die Kuh für die Kuh ist eigentlich aktuell auch viel heiss und sie sind eigentlich durch den Tag bei uns im Stall innen, am Schatten und wir haben sogenannte Grossraumlüfter aufgehängt, wo die Luft zirkuliert, dass das Wohlbefinden der Tiere ein bisschen besser ist. Und aktuell sind sie einfach am Abend oder zur Nacht draussen, weil dort die Witterung oder das Klima einfach kühler ist.
10: Ist man da jetzt mit anderen Bauern im Kontakt, wie die das handhaben oder arbeiten da jeder für sich allein?
11: Nein, wir tun unter den Kollegen sicher austauschen und ein bisschen fachsimpeln und gegenseitig ein bisschen Ratschläge suchen oder finden oder was etwas ist. Aber es haben alle in unserer Region hier im Seetal das Gleiche kämpfen. Und ja, es ist halt europaweit aktuell auch trocken. Auch mit dem Raufutter sind eigentlich die Preise ein bisschen explodiert. Und vielleicht ist es auch ein bisschen eine Angstmacherei und kommt plötzlich im Winter noch ein bisschen wieder etwas führen. Aber aktuell sieht es nicht so aus.
10: bleibt also sicher eine brenzlige Situation. Jetzt kein Futter für Tiere. Müsst ihr euch da auch von ein paar trennen?
11: Ja, mir ist, es gibt immer etwas, was bei Heiss muss wieder gehen. Es sind immer emotionale Verbindungen mit den Tieren, vor allem mit den Milchkühen. Und man tut sicher sich von einem ein bisschen früher trennen, als man es sonst noch ein bisschen länger hat. Aber ja, das ist aktuell sicher so.
10: Du hast ja auch zwei Kinder, die kennen ja sicher alle Kühe im Stall. Wie nehmen die das wahr, wenn plötzlich eine oder zwei fehlen?
11: Ja, die nimmt es am Schöppen mit und muss es einfach gut erklären, was also die Abgangsgründe sind. Und dann ja, akzeptiere ich sie das. Und meistens gibt es dann wieder ein anderes Lieblingstier, das man wieder gerne hat und ein bisschen emotionale Bindungen dazu hat.
10: Aber eben, die Kinder verstehen das und wahrscheinlich haben sie ja gleich noch Freude am Bauernbetrieb. Möchten sie da auch schon fleissig mit? Tun sie dich unterstützen?
11: Ja, sie sind aktuell gerne auf dem Hof, ein bisschen Kabel tränken und Hilfe. Aktuell sind sie noch ein bisschen klein, aber wir hoffen, sie helfen gerne noch ein bisschen weiter mit, wenn sie ein bisschen grösser sind. Und man kann ihnen eigentlich nur die Freude weitergeben, so wie sie uns weitergegeben worden ist. Ja, und das macht einem ein bisschen stolz und hofft darauf, dass auch die Kleinen eigentlich Freude daran haben an der Landwirtschaft.
10: Und eben, das Wasser ist knapp, das Futter ist knapp. Wie sieht es denn mit der Milch aus von den Kühen?
11: Ja, aktuell sind wir in der sinkenden Flug. Wir haben da noch aktuell in der ganzen Zentralschweiz zu kämpfen mit ein bisschen Durchfall. Das sind eigentlich die Folgen von der letzten Hitzewelle da, die wir im Juni, Juli hatten. Und es sind alle ein bisschen am Rätseln, von wo das kommt, ob es Nachfolgen sind vom Hitzestress, auch Tierärzte. Und alles sind ein bisschen ungewiss, von wo es kommt. Aktuell ist sicher die Lieferung von der Milch ist in der sinkend. Aber man wird sich sehen, wie es sich wieder weiterentwickelt.
10: Und eben, es gibt ja immer wieder einmal einen heissen Sommer. Gibt es einen, der dir besonders in Erinnerung bleibt?
11: Ja, sicher. 03 war auch sehr trocken gewesen. Da bin ich frisch aus der Lehre gekommen und habe ein frisches Angestelltenverhältnis gehabt. Und das Futter im männlichen Rahmen war jetzt auch knapp gewesen. Und man hat eigentlich hier auch noch vorgeschaut und hat das Ganze über den Winter gebracht.
10: Wir hoffen, ihr bringt auch in diesem Jahr alles über den Winter. Was wünschst du dir jetzt am meisten, außer dem Regen natürlich?
11: Dass alle gesund sind und man muss ein bisschen die Augen offen haben für die Zukunft. Und man darf nicht nur immer jammern und muss mit dieser Herausforderung sich wahrscheinlich in Zukunft Schlag finden und das Beste daraus machen und, ja, und in dieser ganzen Sache sich widmen.
10: Dann wünschen wir für die Zukunft alles Gute und danke fürs Interview.
11: Ja, danke vielmals, Evelyn, und dir einen schönen Tag.
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Es ist 3 Uhr.

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1: Das sind die Regionalnachrichten vom Oben mit diesen Schlagzeilen. Dutzende Leute.
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1: Dutzende Leute halten sich im Kanton St. Gallen in das Feuerverbot. Mehr als die Hälfte der ukrainischen Flüchtlinge im Kanton Zürich haben einen Job. Es gibt immer mehr Unfälle mit E-Trottinetten. Und der Martin Grab freut sich über den Erfolg von Fabian Studemann. Die Hitzewellen und das trockene Wetter hinterlassen Spuren. In der Zentralschweiz ist die Waldbrandgefahr in vielen Orten gross bis sehr gross. Zum Teil ist Feuern draussen nur eingeschränkt erlaubt oder wie zum Beispiel in den Kantonen St. Gallen, Glarus und Uri sogar ganz verboten. Gleich gibt es immer wieder Leute, die sich nicht daran halten. Der Beitrag von Diana Baumgartner.
2: In weiten Teilen der Schweiz gilt ein absolutes Feuerverbot. Das heisst, dass man im Freien kein Feuer anzünden darf. Zum Beispiel auch nicht im eigenen Garten in einer Feuerschale. Das absolute Feuerverbot gilt unter anderem in den Kantonen Uri, St. Gallen und Glarus. Gleich gibt es immer wieder Leute, die sich nicht an die Regeln halten, sagt Milo Frey von der St. Galler Kantonspolizei.
3: Seit dem Inkrafttreten von dem absoluten Feuerverbot am 17. Juli haben wir tatsächlich mehrere Verstöße festgestellt. Personen haben wiederholte Mal im Freien das Feuer angemacht, grilliert oder auch mit Holzkohlegrill im eigenen Garten hantiert. Da ist alles verboten. Bereits ein kleiner Funke kann zu einem grossen Waldbrand führen.
2: Im Kanton St. Gallen hat es in den letzten 10 Tagen 40 Verstöße gegeben. Beispielsweise hat eine 47-jährige Frau eine Anzeige am Hals, nachdem sie im Wald in Niederwil ein Feuer gemacht hat, das nicht mehr unter Kontrolle war. Die Feuerwehr hat Schlimmeres verhindern, sagt Milo Frey, Mediensprecher von der St. Galler Kantonspolizei.
3: Dass man die Brände verhindern oder das Übergriffen verhindern können, das ist aufgrund von verschiedenen Faktoren der Fall. Sicher eben auch die Bevölkerung, die uns da wertvolle Hinweise gibt und auch sehr schnell jeweils angerufen hat. Und natürlich auch die Einsatzkräfte, die immer schnell ausgerückt sind und das können unterbinden.
2: Im Kanton Uri hat es nur wenige Verstöße gegen das absolute Feuerverbot gegeben, sagt Mario Kiefer, Mediensprecher von der Kantonspolizei Uri.
4: Die sind im niedrigen, einstelligen Bereich eigentlich. Den meisten von denen war es gar nicht bewusst gewesen, dass es absolut Feuerverbot gilt. Bei all diesen Fällen ist es nicht zu Anzeigen gekommen, weil wir appellieren natürlich an die Vernunft. Wir verlangen auch, dass Feuer in unserer Gegenwart gelöscht wird. Und wenn das der Fall ist, dann wird von einer Anzeige respektive von einem Ordnungsbus abgesehen.
2: Auch im Kanton Glarus, wo Feuern im Freien komplett verboten ist, haben gewisse Leute die Regel nicht befolgt. Bis jetzt sind 9 Verstöße passiert, sagt Michelle Stucki, Mediensprecherin von der Kantonspolizei Glarus. Im Gegensatz zu Uri haben diese Leute alle eine Anzeige am Hals. Die Michelle Stucki erklärt, wie die Polizei herausfindet, dass Leute im Kanton Glarus am Feuern sind.
5: Wir sind sowieso draussen mit den Patrouillen und haben natürlich dort immer Augen und Ohren offen, was passiert. Und wenn jetzt dort jemand feststellen würde, dass es irgendwo raucht, würde man natürlich auch dort hinfahren. Aber oft kriegt man wirklich auch einfach Tipps von der Bevölkerung, dass es irgendwo brennt und dann geht man dann direkt dort hin.
2: Mit Blick auf den 1.9. appelliert Milo Frey, Mediensprecher von der St. Galler Kantonspolizei, vor allem an die Eigenverantwortung der Leute.
3: Jetzt im Hinblick auf den 1. August und auf die kommenden Tage, wo das Wetter weiterhin trocken bleibt und kein Regen in Sicht ist, appellieren wir wirklich auch an die Eigenverantwortung, dass man sich an das Feuerverbot hält, dass man wieder Ziegenstummel fortwirft und auch kein Feuer im eigenen Garten macht. Um den 1. August herum ist die Polizei sehr stark mit anderen Einsätzen beschäftigt. Die Leute sind draußen, es fallen die normalen Einsätze an. Darum werden die Ressourcen sehr knapp sein.
2: In den Kantonen Schweiz, Luzern, Obernidwalden und Zürich gilt ein absolutes Feuerverbot im Wald und in der Nähe vom Wald. Euer Verboten sind Feuerwerk und Höhenfeier. Ein Ausnahme ist das 1. August-Feuerwerk zu Brunnen. Das Feuer- und Feuerwerksverbot bleibt so lange, bis es wieder richtig regnet und die Waldbrandgefahr deutlich abnimmt.
1: Der Beitrag von Diana Baumgartner. Gut die Hälfte der Ukraine-Flüchtlinge haben im Kanton Zürich einen Job, damit sie das Integrationsziel vom Bund erreicht, teilt der Zürcher Regierungsrat mit. Aber im nächsten Frühling wird es für die Kantone teuer, dann kommen die ersten Ukraine-Flüchtlinge Sozialhilfe über. Die ist höher als die Asylfürsorge. Die Zürcher Regierung will darum jetzt dafür schauen, dass noch mehr ukrainische Flüchtlinge einen Job haben. Die St. Galler Kantonspolizei hat in Kaltbrunn eine fahrunfähige Frau aus dem Verkehr gezogen. Die 51-Jährige war in der Nacht auf einen Sonntag auf der Uznacher Strasse von Schmeriken Richtung Schänis unterwegs gewesen. Eine Polizeipatrouille hat sie dann angehalten. Die Frau musste eine Blut- und Urinprobe müssen machen und auch ihren Fahrausweis müssen abgeben.
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6: Ja, unsere Hörerinnen und Hörer machen nicht gerade Freudenkümpf, wenn sie erfahren, dass die nächste Hitzewelle kommt. Roger Perret von Media News. Jetzt wollen wir es ein bisschen einordnen. Also, morgen geht es so richtig los, wieder mit Temperatur um die 30 Grad. Was erwartet uns konkret?
7: Ja, konkret erwartet uns morgen sonniges Wetter, nichts anderes. Wir haben einen neuen Hochdruckruck, der unser Wetter bestimmen tut. Und das Hoch ist wieder ziemlich langlebig, kennen wir doch von dem Sommer. Das Hoch Olaf heisst es. Es wird jetzt am Abend in den Bergen noch ein bisschen dichtere Wolken haben. Teilweise bis recht sonnig war, in der Nacht zunehmend klar und eben morgen nichts als Sonnenschein. Lediglich ein paar Quellwolken über den Bergen tagsüber. Und heiss, so rund 30 Grad. Der Start in eine neue Hitzewelle ist dann morgen bei einer schwachen Beise. Im Flachland, 0 Grad Grenze, sehr weit oben, fast auf 5000 Meter.
6: Wow. Hoch Olaf, ist der Olaf nicht der Schneemann da bei der Eiskönigin?
7: Ja, ja, ja, es hat wohl auch noch einen gegeben in Deutschland, der Oberhaupt war.
6: Genau.
7: Olaf.
6: Oder ein Goli.
7: Genau. Nein, aber mit Schnee hat das nichts zu tun. Es ist eher ein Hitzemann, einer, der gerne heisst.
6: Genau, im Gegenteil, eben, es geht um Schnee und um Eis in der Höhe oben auch an Kragen. Jetzt, wie ist die weitere Entwicklung, respektive dringend bräuchte die Landwirtschaft auch noch Wasser. Ist das im Programm inbegriffen?
7: Ja, nicht viel leider, viel zu wenig. Nein, es wird am Mittwoch, Donnerstag und Freitag meistens sonnig bleiben und es wird auch noch heißer. Wir haben 32 bis 36 Grad mit Höhepunkt am Donnerstag. Dort sind wir dann ja, relativ nah der absolute Rekord, den man je gemessen hat für Sommer oder beziehungsweise für einzelne Stationen. Es wird auch weitergehen dann doch. Mittwoch vielleicht Richtung Gotthard am Nachmittag einmal und dann am Freitag kann man hoffen, dass es dann verbreiteter Machläpfer tut. Durchaus auch heftige Gewitter bei dieser Hitze sind dann möglich. Wenn es kommt, vielleicht fast ein bisschen zu viel, zu stark. Das ist dann durchaus möglich. Aber grundsätzlich, wie gesagt, viel Sonnenschein bis am Freitag und heiß bis sehr heiß. Und das ist auch am Wochenende so, am 1. August. Dort noch nicht ganz klar, wie viel Gewitter das gibt. Sauber ist es wohl eher nicht. Vor allem in den Bergen mal Gewitter sind möglich. Dazu also um die 30 Grad oder knapp mehr. Es geht ein bisschen zurück, die Hitze, aber immer noch heiß. Und am Sonntag dann das Hoch wieder stärker. Viel Sonnenschein, höchstens einzelne Gewitter in den Bergen. Und wieder deutlich über 30 Grad. Also die Hitzewelle, die geht dann weiter.
6: Und da sind wir schon weit vorgeschritten in dem Blick in Zukunft, bis über eine Nationalfeiertag raus. Merci vielmals für die Infos, Roger Perret. Zuerst einmal einen guten Rest von dem Montag.
7: Gleichfalls, danke. Ciao.
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8: Ja, das Bier ein bisschen hat die Natur in den letzten Wochen können durchschnaufen, aber der grosse Regen hat es an vielen Orten eben gleich nicht gegeben. Und auch diese Woche gibt es wieder ganz viel Sonnenschein und heisse Temperaturen. Darum bleibt die Trockenheit weiterhin ein ganz grosses Thema. Evelyn Lehmann.
9: Ja, und die Trockenheit sehen wir besonders auf den Wiesen und Feldern. Und genau darüber reden wir heute Morgen mit dem Landwirt Benno Abt aus Sulz im Luzerner Seetal. Dort bewirtschaftet er 27 Hektar Land und hat um die 55 Milchkühe. Schönen guten Morgen, Benno.
10: Guten Morgen, Evelyn.
9: Wenn du heute Morgen über dein Land schaust, was siehst du, was wir Laien vielleicht gar nicht sehen?
11: Ja, aktuell sind hier alle Wiesen und Weiden, wo wir Bewirtschaftung sehr trocken. Wir haben da die letzte Zeit sehr wenig Niederschlag bekommen bei uns im Seetal. Aktuell sind wir mit dem Wintervorrat am Futtern, wo wir eigentlich den Frühling gemacht hätten und gerne im Winter 26 würde ich verfuttern am Futtern. Und ja, aktuell sieht es nicht so schön aus und wir hoffen, es könnte irgendwann regnen. Genau.
9: Es ist eine trockene Angelegenheit. Warum dürft ihr denn nicht mehr wässern oder dürft ihr das gar nicht?
11: Ja, aktuell, nein, wir dürfen eigentlich nicht wässern und das Wasser ist eigentlich allgemein knapp. Bei uns hier in Sulz, wir haben Quellwasser und die sind eigentlich auf einem sehr tiefen Stand oder das Wasser kommt sehr wenig mehr und wir müssen eigentlich mit dem haushälterisch umgehen für Tiere, was eigentlich auch lange, dass die noch genug zu trinken haben und somit sind wir auch fürs Bewässern gar nicht eingerichtet und haben kein Wasser rum.
9: Du sagst es, dass es genug Wasser für Tiere hat. Gibt es da in dem Fall auch ein Limit? Oder die dürfen so viel trinken, wie sie mögen?
11: Nein, aktuell brauchen die eigentlich sehr viel Wasser, weil es ist ja auch gleich wie der Mensch. Wenn es heiß ist, brauchen wir auch mehr Flüssigkeit, die wir aufnehmen. Und das ist auch bei den Tieren so. Und sie sind eigentlich frei zur Verfügung.
9: Wie ist das bei den Kühen? Wir gehen ja in Schatten oder rein, wo es kühl ist, mit Klimaanlage. Wie sieht das bei einer Kuh aus?
11: Ja, die Kuh für die Kuh ist eigentlich aktuell auch für heiß und sie sind eigentlich durch den Tag bei uns im Stall innen, am Schatten und wir haben sogenannte Grossraumlüfter aufgehängt, wo die Luft zirkuliert, dass das Wohlbefinden der Tiere ein bisschen besser ist. Und aktuell sind sie einfach am Abend oder zur Nacht draußen, weil dort die Witterung oder das Klima einfach kühler ist.
9: Ist man da jetzt mit anderen Bauern im Kontakt, wie die das handhaben oder arbeiten da jeder für sich allein?
11: Nein, wir tun es unter den Kollegen sicher austauschen und tun ein bisschen fachsimpeln und tun gegenseitig ein bisschen Ratschläge suchen oder finden oder was etwas ist. Aber es haben etwa alle in unserer Region hier im Seetal das Gleiche kämpfen. Und ja, es ist halt europaweit aktuell auch trocken. Auch mit dem Raufutter sind eigentlich die Preise ein bisschen explodiert. Und vielleicht ist es auch ein bisschen eine Angstmacherei und kommt plötzlich im Winter noch ein bisschen wieder etwas führen. Aber aktuell sieht es nicht so aus.
9: Bleibt also sicher eine brenzlige Situation, jetzt kein Futter für Tiere. Müsst ihr euch da auch von ein paar nicht trennen?
11: Ja, es gibt immer etwas, was bei Heiss muss wieder gehen. Es sind immer emotionale Verbindungen mit den Tieren, vor allem mit den Milchkühen. Und man tut sicher sich von einem ein bisschen früher trennen, als man es sonst noch ein bisschen länger hat. Aber ja, das ist aktuell sicher so.
9: Du hast ja auch zwei Kinder, die kennen ja sicher alle Kühe im Stall. Wie nehmen die das wahr, wenn plötzlich eine oder zwei fehlen?
11: Ja, die nimmt es am Schöppen mit und muss es einfach gut erklären, was also die Abgangsgründe sind. Und dann akzeptieren sie das. Und meistens gibt es dann wieder ein anderes Lieblingstier, das man wieder gerne hat und ein bisschen emotionale Bindungen dazu hat.
9: Aber eben, die Kinder verstehen das und wahrscheinlich haben sie ja gleich noch Freude am Bauernbetrieb. Möchten Sie da auch schon fleissig mit? Tun Sie dich unterstützen?
11: Ja, sie sind aktuell gerne auf dem Hof. Ein bisschen Kabel tränken und helfen. Aktuell sind sie auch noch ein bisschen klein, aber wir hoffen, sie helfen gerne noch ein bisschen weiter mit, wenn sie ein bisschen grösser sind. Und wir können eigentlich nur die Freude weitergeben, so wie sie uns weitergegeben worden ist. Ja, und das macht einem ein bisschen stolz und hofft darauf, dass auch die Kleinen eigentlich Freude daran haben an der Landwirtschaft.
9: Und eben, das Wasser ist knapp, das Futter ist knapp. Wie sieht es denn mit der Milch aus von den Kühen?
11: Ja, aktuell sind wir in der sinkenden Flug. Wir haben da noch aktuell in der ganzen Zentralschweiz zu kämpfen mit ein bisschen Durchfall. Das sind eigentlich die Folgen von der letzten Hitzewelle, die wir im Juni, Juli hatten. Und es sind alle ein bisschen am Rätseln, von wo das kommt, ob es Nachfolgen sind vom Hitzestress, auch Tierärzte. Und alles sind ein bisschen ungewiss, von wo es kommt. Aktuell ist sicher die Lieferung von der Milch ist in der sinkend. Aber man wird sich sehen, wie es sich wieder weiterentwickelt.
9: Und eben, es gibt ja immer wieder einmal einen heissen Sommer. Gibt es einen, der dir besonders in Erinnerung bleibt?
11: Ja, sicher 03 war auch sehr trocken gewesen. Da bin ich frisch aus der Lehre gekommen und hatte ein frisches Angestelltenverhältnis gehabt. Und das Futter im männlichen Rahmen war jetzt auch knapp gewesen. Und man hat eigentlich hier auch noch vorgeschaut und hat das Ganze über den Winter gebracht.
9: Wir hoffen, ihr bringt auch in diesem Jahr alles über den Winter. Was wünschst du dir jetzt am meisten, außer dem Regen natürlich?
11: Dass alle gesund sind und man muss ein bisschen die Augen offen haben für die Zukunft. Und man darf nicht nur immer jammern und muss mit dieser Herausforderung sich wahrscheinlich in Zukunft Schlag finden und das Beste daraus machen und, ja, und in dieser ganzen Sache sich widmen.
9: Dann wünschen wir für die Zukunft alles Gute und danke fürs Interview.
11: Ja, danke vielmals, Evelyn, und einen schönen Tag.
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Es ist 4 Uhr.

0: Dienstagmorgen, jetzt ist 5, 16 Grad, messen wir zu Meggen, 15 Grad sind es zu Mollis.
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0: Im Aargau versammeln sich 400 Leute für die mutmasslichen Missbrauchsopfer. Die Schweiz hilft Frankreich bei den Waldbränden. Und in der mexikanischen Hauptstadt stirbt ein Mann bei einer Schiesserei. Am Mikrofon der Peter Haufenstein. In der Aargauer Gemeinde Untersickental haben am Abend rund 400 Menschen an einer Solidaritätsbekundung teilgenommen. Ein ehemaliger Aargauer SVP-Grossrat soll mehrere weibliche Opfer betäubt und sexuell missbraucht haben. Organisiert hat die Mahnwache die SP-Frauen Aargau. Anwesend waren auch zwei der drei mutmaßlichen Opfer. Damaris von Arx von den SP-Frauen Aargau sprach ihnen Mut zu.
2: Wir sind nicht hier, um SVP-Bashing zu betreiben oder dem Täter eine Bühne zu geben. Wir sind hier, um unsere Solidarität auszudrücken, denn unabhängig davon, wie das Gericht am Ende urteilt, was diese Frauen und dieses Mädchen erlebt haben, ist real. Ihr Schmerz ist real. Ihr Mut, an die Öffentlichkeit zu gehen, ist real. Die Scham muss die Seite wechseln.
0: Der angeklagte 57-Jährige wohnte in Untersiggenthal. Ins Ausland. Vor Beginn einer neuen Hitzewelle in Frankreich versucht die Feuerwehr, die an der Atlantikküste wütenden Waldbrände weiter einzudämmen. Während der größere der beiden Brände bei Bordeaux den Einsatzkräften weiterhin zu schaffen mache, sei der flächenmäßig kleinere Brand inzwischen unter Kontrolle. Das sagte Präsident Emmanuel Macron beim Besuch der Einsatzleitung am Abend in Bordeaux. Rachel Sommer berichtet aus Bordeaux.
3: Schon jetzt ist das Ausmaß des Feuers westlich von Bordeaux beispiellos und die Behörden fürchten, dass das Schlimmste noch nicht vorbei ist. Ab heute schnellen die Temperaturen wieder in die Höhe und die trockene Hitze könnte das Feuer weiter anfachen. Um zu verhindern, dass die Flammen noch weiter um sich greifen, haben die Einsatzkräfte unzählige Schneisen in den Wald gerodet. Mehr als 4000 Feuerwehrleute und Soldaten sind in der Region im Einsatz. Wann die Urlauber und die evakuierten Anwohner zurück nach Hause können, ist noch unklar.
0: Auch die Schweiz unterstützt Frankreich bei der Bekämpfung der schweren Waldbrände. Laut dem Verteidigungsdepartement fliegen heute drei Super Pumas und Mitarbeitende der Armee nach Korsika. Von dort aus sind die ersten Löscheinsätze ab Mittwoch vorgesehen. Und auf einem belebten Platz mitten in Mexiko-Stadt ist ein Mann bei einem gezielten Angriff erschossen worden. Zwei weitere Personen wurden verletzt. Die Behörden vermuten, dass es sich dabei um eine Fehde zwischen rivalisierenden Banden handelt. Laut der Stadtpolizei wurden zwei Tatverdächtige festgenommen. Obwohl Mexiko seit Jahren unter extremer Gewalt leidet, gelten solche Schießereien bei Tageslicht in der Hauptstadt als selten.
4: 2 ab 5 Kamaldig für euch. Ich wünsche eine gute Fahrt. Den ganzen Tag erwartet uns dann so richtig viel Sonne und Temperaturen, die drauf gehen. Jetzt noch 16 bis 20 Grad. Am Nachmittag dann etwa 31 Grad. Und auch morgen und am Donnerstag und auch die ganze Woche Sonne pur bei um die 35 Grad.
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4: Ja, da starten wir doch gerade musikalisch mit ihm, mit dem Bruce Springsteen und mit mir am Mikrofon, der Christian Reyes. Gutes Aufstehen wünsche ich.

0: Eben noch im Pyjama oder schon voll im Morgenprogramm. Schön, habt ihr es eingeschaltet, Radio Zentral. Wir haben jetzt Viertel ab 5. Korsika, Adria Küste oder auch Madrid, das sind ja alles traumhafte Destinationen zum Ferien machen. Aber momentan, da wüten auch dort heftige Waldbrände. An Sommerferien ist nicht mehr zu denken.
1: Wenn man die Bilder sieht und das auch einteilt auf einer Karte oder sich ein bisschen im Internet erkundigt, dann sieht man, es ist wirklich gefährlich, dort hinzugehen.
0: Sagt Ivan Berger vom Reisebüro Relax, wo unter anderem in Altdorf und Zürsee daheim ist. Was müsst ihr jetzt wissen, wenn ihr dort Ferien macht oder gerade gebucht habt? Wir klären die wichtigsten Fragen nach der 7.

0: Das ist halb sechs.
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2: Mit dem Peter Haufenstein. In Untersickental im Kanton Aargau haben am Abend rund 400 Menschen an einer Solidaritätskundgebung teilgenommen. Ein ehemaliger Aargauer SVP-Kantonsparlamentarier soll mehrere weibliche Opfer betäubt und sexuell missbraucht haben. Organisiert haben die Mahnwache die SP-Frauen Aargau. Anwesend waren auch zwei der drei mutmaßlichen Opfer. Die bewilligte Kundgebung fand auf dem Dorfplatz von Untersickental statt, da der angeklagte Mann in der Gemeinde wohnte. Nach Frankreich. Der flächenmäßig kleinere Brand bei der Großstadt Bordeaux ist inzwischen unter Kontrolle. Der größere mache den Einsatzkräften jedoch weiterhin zu schaffen. Dies sagte der französische Präsident Emmanuel Macron bei einem Besuch der Einsatzleitung am Abend in Bordeaux. Ab heute soll es in Südfrankreich wieder sehr heiß werden. Auch die Schweiz unterstützt Frankreich bei der Bekämpfung der schweren Waldbrände. Laut dem Verteidigungsdepartement fliegen heute drei Super Pumas und Mitarbeitende der Armee nach Korsika. Von dort aus sind die ersten Löscheinsätze ab Mittwoch vorgesehen. Und eine Umfrage unter Seniorinnen und Senioren zeigt eine breite Unterstützung für Einschränkungen beim privaten Feuerwerk. Laut dem Seniorenbarometer von Blue Eyes Marketing befürworteten 9 von 10 Befragten strengere Regeln. Knapp die Hälfte spricht sich sogar für ein generelles Verbot aus. Bei Trockenheit würden 94% ein nationales Feuerwerksverbot unterstützen. Als wichtigste Gründe nennen Seniorinnen und Senioren aus der Deutschschweiz den Schutz von Haus- und Wildtieren sowie die Vermeidung von Bränden.
0: 2 Minuten nach 17:30, keine Meldung für euch. Ich wünsche eine gute Fahrt. Fast noch angenehm warm jetzt, aber es wird so richtig heiß. Heute bei bis zu 31 Grad und viel Sonne. Morgen ein bisschen mehr Wolken, aber es wird noch wärmer, etwa 34 Grad.

0: 16 Grad messen wir zu Hause noch mal. Bis Zietzkirch sind es 15 Grad. Jetzt ist es 6.
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2: Im Aargau versammeln sich 400 Leute für die mutmaßlichen Missbrauchsopfer. Die Schweiz hilft Frankreich bei den Waldbränden. Und in der mexikanischen Hauptstadt stirbt ein Mann bei einer Schiesserei. Im Nachrichtenstudio der Peter Haufenstein. In der Aargauer Gemeinde Untersickenthal haben am Abend rund 400 Menschen an einer Solidaritätskundgebung teilgenommen. Ein ehemaliger Aargauer Ex-Grossrat soll mehrere weibliche Opfer betäubt und sexuell missbraucht haben. Es wurde mehr Opferschutz gefordert. Organisiert haben die Mahnwache die SP-Frauen Aargau. Die Aargauer SP-Grossrätin Mia Jenny kritisiert die Behörden.
3: Die Schweiz hat die Istanbul-Konvention ratifiziert, seit 2018 ist sie in Kraft. Damit ist die Schweiz verpflichtet, Opfern von geschlechtsspezifischer, häuslicher und sexueller Gewalt umfassenden Schutz und Unterstützung zu bieten. Dieser Fall zeigt uns, der Aargau, die Schweiz, erfüllen dies nicht. Stattdessen stehen Fragen der Migration im Vordergrund. Ich schäume vor Wut.
2: Die bewilligte Kundgebung fand auf dem Dorfplatz von Untersickenthal statt, da der angeklagte Mann in der Gemeinde wohnte. Nach Frankreich. Der flächenmäßig kleinere Brand bei der Großstadt Bordeaux ist inzwischen unter Kontrolle. Der größere mache den Einsatzkräften jedoch weiterhin zu schaffen. Dies sagte der französische Präsident Emmanuel Macron bei einem Besuch der Einsatzleitung am Abend in Bordeaux. Ab heute soll es in Südfrankreich wieder sehr heiß werden. Auch die Schweiz unterstützt Frankreich bei der Bekämpfung der schweren Waldbrände. Laut dem Verteidigungsdepartement fliegen heute 3 Super Pumas und Mitarbeitende der Armee nach Korsika. Von dort aus sind die ersten Löscheinsätze ab Mittwoch vorgesehen. Eine Umfrage unter Senioren zeigt eine breite Unterstützung für Einschränkungen beim privaten Feuerwerk. Laut dem Seniorenbarometer von Blue Eyes Marketing befürworteten 9 von 10 Befragten strengere Regeln. Knapp die Hälfte spricht sich sogar für ein generelles Verbot aus. Bei Trockenheit würden 94% ein nationales Feuerwerksverbot unterstützen. Als wichtigste Gründe nennen Senioren aus der Deutschschweiz den Schutz von Haus- und Wildtieren sowie die Vermeidung von Bränden. Und auf einem belebten Platz mitten in Mexiko-Stadt ist ein Mann bei einem gezielten Angriff erschossen worden. 2 weitere Personen wurden verletzt. Die Behörden vermuten, dass es sich dabei um eine Fehde zwischen rivalisierenden Banden handelt. Laut der Stadtpolizei wurden 2 Tatverdächtige festgenommen. Obwohl Mexiko seit Jahren unter extremer Gewalt leidet, gelten solche Schießereien bei Tageslicht in der Hauptstadt als selten.
0: 2 Minuten nach der 6. Keine Meldung für euch. Ich wünsche eine gute Fahrt.
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0: 14 bis 16 Grad, jetzt gerade noch 31 Grad am Nachmittag bei viel Sonne, die wir haben. Es wird so richtig heiß. Und heiß wird es auch den nächsten Tag bei 34 bis 35 Grad.
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0: Die Sonne die geht in diesen Moment auf vom Glarnerland über Schweiz bis auf Luzern und wir werden zusammen wach. Mit dem Dr. Alban, It's My Life. Wenn der erste oder auch schon der zweite Kaffee noch nicht genützt hat, wir liefern den musikalisch Wachmacher mit Status Quo. Und sie sorgt für den nötigen Schwung. Hital, Shakira, einen schönen Dienstag wünscht euch. Christian Aye.

0: Das ist euer Wecker an dem Dienstagmorgen mit der Shakira auf Radio Zentral. Jetzt ist 11:06. Ja, die nächste Hitzewelle, sie kommt auch wieder zu uns mit Temperaturen, die darauf gehen. Nur schon heute am Nachmittag auf etwa 31 Grad und gegen Mitte Woche, Ende Woche dann sogar 36 Grad. Die Hitze, die macht aber nicht nur uns zu arbeiten. In Südeuropa sind die Folgen noch viel dramatischer. In Spanien, Italien, Portugal, da wütet Waldbrand und auch in Frankreich ist die Lage angespannt. Rachel Sommer.
1: Schon jetzt ist das Ausmaß des Feuers westlich von Bordeaux beispiellos und die Behörden fürchten, dass das Schlimmste noch nicht vorbei ist. Ab heute schnellen die Temperaturen wieder in die Höhe und die trockene Hitze könnte das Feuer weiter anfachen. Um zu verhindern, dass die Flammen noch weiter um sich greifen, haben die Einsatzkräfte unzählige Schneisen in den Wald gerodet. Mehr als 4000 Feuerwehrleute und Soldaten sind in der Region im Einsatz. Wann die Urlauber und die evakuierten Anwohner zurück nach Hause können, ist noch unklar.
0: Wer gerade in der Nähe von Bordeaux in Frankreich Ferien macht, ist die ehemalige Skirennfahrerin Nadia Inglin-Kammer aus Schweiz. Und auch sie hat mit ihrer Familie vor den Flammen müssen flüchten.
2: Morgen um 3 Uhr, wo die Sirene ab ist, der Kleinste zum Beispiel gar nicht zum Bett aus. Er hat gesagt, er will jetzt schlafen. Und dann hat natürlich das Mädchen dann auch auf Alarm. Willst du hier verbrennen?
0: Wie geht es ihr und wie hektisch ist die Evakuierung abgelaufen? Das erzählt sie uns nach der Nacht als Zentralgast.

0: Also ich würde sagen, spätestens jetzt sind wir doch ein bisschen mehr wach. Status Quo auf Radio Zentral. Es ist 20 ab 6. Mike Eichmann, die Hitzewelle, die kommt auf uns zu. Was erwartet uns das erste Mal heute?
1: Der heutige Dienstag startet relativ kühl, mit aber viel Sonnenschein durch den Tag durch. Werden dann die Temperaturen auf etwa 30 Grad steigen. Wir haben höchstens über den Bergen ein paar kleinere Quellwolken. Dann. Die bleiben allerdings harmlos und fallen am Abend wieder in sich zusammen. Und auch am anderen Mittwoch haben wir dann viel Sonnenschein mit ein paar Quellwolken mehr als jetzt am heutigen Tag. Und besonders Richtung Glarnerland kann es durchaus vielleicht auch mal ein Hitzegewitter geben. Temperaturen, die erreichen morgen den Höchstwert von etwa 34 bis 35 Grad. Noch heißer wird es am Donnerstag mit etwa 36 Grad. Das Ganze bei erneut viel Sonnenschein mit nur ein paar wenigen höheren Wolkenfeldern und über den Bergen harmlose Quellwolken.

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1: Es ist 6:30.
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3: Mit dem Peter Haufenstein. Guten Morgen. In Untersiggenthal im Kanton Aargau haben am Abend rund 400 Menschen an einer Solidaritätsbekundung teilgenommen. Ein ehemaliger Aargauer SVP-Kantonsparlamentarier soll mehrere weibliche Opfer betäubt und sexuell missbraucht haben. Organisiert haben die Mahnwache die SP-Frauen Aargau. Anwesend waren auch zwei der drei mutmaßlichen Opfer. Die bewilligte Kundgebung fand auf dem Dorfplatz von Untersiggenthal statt, da der angeklagte Mann in der Gemeinde wohnte. Im Wallis dürfen ab sofort keine Feuerwerkskörper mehr verkauft werden. Der Kanton hat wegen der anhaltend hohen Waldbrandgefahr und der angekündigten Hitzewelle vor dem Nationalfeiertag ein Verkaufsverbot erlassen. Die betroffenen Artikel müssen aus den Regalen entfernt werden, wie der Kanton Wallis mitteilt. Mit dem Verkaufsverbot soll das Brandrisiko weiter gesenkt werden. Auch in mehreren anderen Kantonen sind Feuerwerke wegen der Trockenheit bereits verboten oder abgesagt. Und auf einem belebten Platz mitten in Mexiko-Stadt ist ein Mann bei einem gezielten Angriff erschossen worden. Zwei weitere Personen wurden verletzt. Die Behörden vermuten, dass es sich dabei um eine Fehde zwischen rivalisierenden Banden handelt. Laut der Stadtpolizei wurden zwei Tatverdächtige festgenommen. Obwohl Mexiko seit Jahren unter extremer Gewalt leidet, gelten solche Schießereien bei Tageslicht in der Hauptstadt als selten.
1: 6:58. Ich habe keine Meldung für euch. Ich wünsche euch eine gute und eine sichere Fahrt.
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1: Es gibt einen richtig schönen Sommertag. Jetzt noch 16 bis 18 Grad. Am Nachmittag dann etwa 31 Grad. Und auch morgen und die ganze Woche eigentlich schönes Wetter bei 35 bis 36 Grad.
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3: Da fangen wir an mit einer aktuellen Meldung aus dem Kanton Zug. Jetzt ist nämlich klar, 10 Kandidierende bewerben sich um die 7 Sitze in der Zuger Regierung. Die Gabefrist für die Wahlen ist gestern Abend abgelaufen. Alle 7 bisherigen Regierungsmitglieder treten wieder an. Zurück in die Regierung wollen die Linke. Für die grüne Alternative geht Andreas Lustenberger ins Rennen. Für die SP Jessica Gauch. Neu kandidiert auch Joël Gauthier von der GLP. Zur Regierungsratswahlen sind Anfangs Oktober. Im Kanton Uri hat es in den letzten Tagen nur wenige Verstöße gegen das absolute Feuerverbot gegeben, sagt Mario Kiefer, Mediensprecher der Kantonspolizei Uri.
4: Die sind im niedrigen einstelligen Bereich eigentlich. Den meisten von denen ist es gar nicht bewusst gewesen, dass es absolut Feuerverbot gilt. Bei all diesen Fällen ist es nicht zu Anzeigen gekommen, weil wir appellieren natürlich an die Vernunft. Wir verlangen auch, dass Feuer in unserer Gegenwart gelöscht wird. Und wenn das der Fall ist, dann wird von einer Anzeige respektive von einem Ordnungsbus abgesehen.
3: Kantonspolizei Uri kontrolliert das absolute Feuerverbot, vor allem im Rahmen der normalen Patrouillenarbeit. Zum Teil kommen sie auch Hinweise aus der Bevölkerung über. Das Grillieren mit einem Gas- oder Elektrogrill ist weiterhin erlaubt. Und das Eibu ist ein Autofahrer in ein Polizeiauto rein. Der Mann hat am Samstagabend ein Rotlicht überfahren, wie die Luzerner Polizei mitteilt. Verletzt hat sich niemand, es hat aber einen Schaden von 70'000 Franken gegeben.
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Am heutigen Tag kommen wir zu euch ans Morgentisch mit dem Schlaumeier-Spiel. Ja, wer wird denn jetzt Schlaumeier am heutigen Dienstag? Jetzt anrufen auf 0848 82 46 46. Und ich sehe, die Telefonleitung läuft schon heiß. Anrufen 0848 82

0: Vierter vor 7 Radio Zentral hören wir und jetzt spielen wir zusammen.
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0: Ja, und mit mir spielt Lucia Aschwande vom Isital. Guten Morgen, Lucia.
2: Guten Morgen.
0: Lucia, jetzt ist es noch recht angenehm. 16, 17 Grad, wenn ich da so aufs Thermometer schaue. Am Nachmittag schon 31 Grad, 36 Grad, dann gegen Mitte, Ende Woche. Wie gross ist die Vorfreude bei dir, dass es jetzt wieder so heiß wird?
2: Verhalten, also. Wir haben es jetzt schon ein paar Mal gehabt und es wäre halt schon schön, wenn es regnen könnte, aber es ist, wie es ist.
0: Da können wir nur hoffen darauf, dass es ein bisschen Regen mal gibt, ein paar Tage. Das können wir nicht beeinflussen. Beeinflussen kannst du jetzt aber, dass du Schlaumeierin wirst. Ich habe zwei Kategorien für dich parat. Du kannst dann auswählen, das Ja-Wort oder Sommerhit.
2: Ja-Wort.
0: Und da war eine regelrechte Traumhochzeit. Ja, die royale Vermählung vom König Charles, damals noch Prinz und seiner Diana. Genau 45 Jahre ist es nämlich diese Woche her. Wie es rausgekommen ist, das wissen wir leider. Die Lady Di ist bei einem Unfall gestorben und die neue Frau an der Seite vom König heisst Camilla. Wir tauchen aber weiter ein in die royalen Hochzeiten und du musst jetzt sortieren. Welche Vermählung war zuerst, welche als zweites und welche zuletzt? Das sind die drei Hochzeiten. Hochzeit vom Fürst Albert von Monaco und seiner Charlene, Vermählung von Prinz William und der Kate und das Ja-Wort vom König von Spanien und Felipe und der Letizia. Welches ist zuerst, welches zweites und welches drittes gesehen?
2: Also
0: als erstes sagte ich jetzt Albert, nachher Spanien
2: und
0: nachher
2: das dritte war noch.
0: Prinz William und Kate.
2: Jawohl,
0: das dritte. Ist leider falsch. Die Hochzeit von König Philippe von Spanien war tatsächlich zuerst 2004. Schon recht lang her. 2011 haben der Prinz William und Kate geheiratet und im gleichen Jahr, aber ein bisschen später, der Fürst von Monaco, der Albert und seine Charlene. Lucia, danke dir trotzdem fürs Mitmachen und ich wünsche dir trotz der Hitze weiterhin einen tollen Sommer.
2: Gleichfalls, danke schön.
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Backstreet Boys stehen in den Startlöchern. Vorher noch kurzer Blick auf die Strasse. Geduld braucht ihr auf die A4 zwischen Affoltern am Alpis und dem Isleberg-Tunnel wegen einem Bahnfahrzeug.

0: Heute messen wir 17 Grad zu 8 auf 16. Einen guten Morgen, jetzt ist 7 Uhr.
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2: Im Aargau versammeln sich 400 Leute für die mutmaßlichen Missbrauchsopfer. Die Schweiz hilft Frankreich bei den Waldbränden. Und Österreich will den Militärdienst verlängern. Am Mikrofon wünscht einen guten Morgen, der Peter Haufenstein. In der Aargauer Gemeinde Untersickental haben am Abend rund 400 Menschen an einer Solidaritätsbekundung teilgenommen. Ein ehemaliger Aargauer Grossrat soll mehrere weibliche Opfer betäubt und sexuell missbraucht haben. Organisiert hat die Mannwache die SP Frauen Aargau. Anwesend waren auch zwei der drei mutmaßlichen Opfer. Damaris von Arx von den SP Frauen Aargau sprach ihnen Mut zu.
3: Wir sind nicht hier, um SVP-Bashing zu betreiben oder dem Täter eine Bühne zu geben. Wir sind hier, um unsere Solidarität auszudrücken, denn unabhängig davon, wie das Gericht am Ende urteilt, was diese Frauen und dieses Mädchen erlebt haben, ist real. Ihr Schmerz ist real. Ihr Mut, an die Öffentlichkeit zu gehen, ist real. Die Scham muss die Seite wechseln.
2: Der angeklagte 57-Jährige wohnte in Untersickental. Ins Ausland. Vor Beginn einer neuen Hitzewelle in Frankreich versucht die Feuerwehr, die an der Atlantikküste wütenden Waldbrände weiter einzudämmen. Während der grössere der beiden Brände bei Bordeaux den Einsatzkräften weiterhin zu schaffen mache, sei der flächenmäßig kleinere Brand inzwischen unter Kontrolle. Das sagte Präsident Emmanuel Macron beim Besuch der Einsatzleitung am Abend in Bordeaux. Rachel Sommer berichtet aus Bordeaux.
4: Schon jetzt ist das Ausmaß des Feuers westlich von Bordeaux beispiellos und die Behörden fürchten, dass das Schlimmste noch nicht vorbei ist. Ab heute schnellen die Temperaturen wieder in die Höhe und die trockene Hitze könnte das Feuer weiter anfachen. Um zu verhindern, dass die Flammen noch weiter um sich greifen, haben die Einsatzkräfte unzählige Schneisen in den Wald gerodet. Mehr als 4000 Feuerwehrleute und Soldaten sind in der Region im Einsatz. Wann die Urlauber und die evakuierten Anwohner zurück nach Hause können, ist noch unklar.
2: Auch die Schweiz unterstützt Frankreich bei der Bekämpfung der schweren Waldbrände. Laut dem Verteidigungsdepartement fliegen heute drei Super Pumas und Mitarbeitende der Armee nach Korsika. Von dort aus sind die ersten Löscheinsätze ab Mittwoch vorgesehen. Österreich will den Wehrdienst von 6 auf 9 Monate verlängern. Die Regierung begründet den Schritt mit der seit dem russischen Angriffskrieg gegen die Ukraine veränderten Sicherheitslage. Konkret werden die Angaben zufolge an den Grundwehrdienst 3 Monate mit verpflichtenden Milizübungen angehängt. Für die Reform braucht es in Österreichs Parlament eine Zweidrittelsmehrheit. Und inmitten der angespannten Lage in Nahost wird der israelische Ministerpräsident Benjamin Netanyahu heute US-Präsident Donald Trump in Washington treffen. Zuletzt hatten öffentlich ausgetragene Meinungsverschiedenheiten zwischen beiden für Aufsehen gesorgt. Und Trump erwartet auch noch einen weiteren Besuch. Er will den ukrainischen Präsidenten Volodymyr Zelensky im Weißen Haus empfangen. Tina Eick berichtet aus Washington.
5: Das Verhältnis von Netanyahu und Trump hat in den letzten Monaten gelitten, unter anderem wegen der Eskalation zwischen Israel und der libanesischen Hisbollah, die Verhandlungen zwischen den USA und dem Iran behinderte. Nun zeigt Netanyahu offenbar guten Willen, möchte aber im Grunde, dass die USA den Druck auf den Iran beibehalten. An einer Einigung mit dem Iran ist Israel nicht interessiert. Trump aber steht hier unter Druck, den unpopulären Iran-Krieg zu beenden und den Ukraine-Krieg am besten auch gleich noch vor den US-Zwischenwahlen im Herbst.
0: 3 ab 7 Geduld braucht ihr auf der A4 Richtung Zürich zwischen Affolter am Alpis und dem Misli-Bergtunnel wegen einem Pannenfahrzeug.
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0: Die Wetteraussichten mit dem Zentralmeteorolog Mike Eichmann.
6: Der heutige Dienstag startet relativ kühl, mit aber viel Sonnenschein durch den Tag durch, werden dann die Temperaturen auf etwa 30 Grad steigen. Wir haben höchstens über den Bergen ein paar kleinere Quellwolken. Dann. Die bleiben allerdings harmlos und fallen am Abend wieder in sich zusammen. Und auch am anderen Mittwoch haben wir dann viel Sonnenschein mit ein paar Quellwolken mehr als jetzt am heutigen Tag. Und besonders Richtung Glarnerland kann es durchaus vielleicht auch mal ein Hitzegewitter geben. Temperaturen Die erreichen morgen den Höchstwert von etwa 34 bis 35 Grad. Noch heißer wird es am Donnerstag mit etwa 36 Grad. Das Ganze bei erneut viel Sonnenschein mit nur ein paar wenigen höheren Wolkenfeldern und über den Bergen harmlose Quellwolken.
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0: Korsika, die Adriaküste oder auch Madrid. Das sind ja normalerweise alles traumhafte Destinationen zum Ferien machen. Momentan wüten dort aber heftige Waldbrände. An Sommerferien ist nicht mehr zu denken.
7: Wenn man die Bilder sieht und das auch ein bisschen einteilt auf einer Karte oder sich ein bisschen im Internet erkundigt, dann sieht man, es ist wirklich gefährlich, dort hinzugehen.
0: Sagt Ivan Berger vom Reisebüro Relax, unter anderem in Altdorf und Sursee. Was müsst ihr jetzt wissen, wenn ihr dort in der Ferien seid und was passiert, wenn ihr erst gerade gebucht habt? Wir klären die wichtigsten Fragen in rund 7 Minuten. Einen schönen Dienstag wünscht euch ein Gastgeber, der Christian Eier.

0: Die Stimme, die gehört The Pink, wo ist da begleitet an dem Dienstagmorgen. Jetzt haben wir 13 Minuten nach der 7. Es sind keine schönen Bilder, die wir hier bekommen aus Frankreich, Spanien oder auch Italien mit den Waldbränden, die dort wütend. Besonders hart ist es natürlich für alle, die dort wohnen, die teilweise innerhalb von Stunden aus ihrem Zuhause raus und flüchten und nicht mal wissen, ob sie jemals wieder zurückkommen oder ihr ganzes Hab und Gut verlieren. Aber natürlich schlägt das auch auf die Ferienstimmung, jetzt gerade im Sommer. Dani Küng.
1: Ja klar, an einem Ort Ferien machen, wo die Leute alles verlieren, das ist nicht schön. Und gleich ist es ein bisschen ein Dilemma. Man hat sich auf die Ferien gefreut, teilweise noch einen Haufen Geld zahlt und hat natürlich auch Angst, dass das nachher fort ist, wenn man einfach nicht hingeht. Der Ivan Berger, Inhaber vom Relax-Reisebüro, wo unter anderem in Altdorf oder auch Zursee ein Geschäft hat, kommt momentan einen Haufen Telefon von Kunden über.
2: Es ist einfach die Angst, wie sieht es aus? Und wenn man die Bilder sieht und das auch ein bisschen einteilt auf einer Karte oder sich ein bisschen im Internet erkundigt, dann sieht man, es ist wirklich gefährlich, dort hinzugehen und lieber, also nicht mit Angst in die Ferien gehen, sondern einfach dann schauen, dass man irgendwie zur Buchung auskommt oder so und ja, nicht einfach auf gut Glück gehen und sagen, ja, vielleicht ist es ja nicht so schlimm, vielleicht geht es auf 10 Kilometer dran vorbei. Ja, nicht.
1: Der Ivan Berger hat schon ein paar Situationen erlebt, wo er für Reisende hat müssen umplanen oder auch Leute wieder zurückholen, sei das bei Vulkanausbrüchen in Indonesien oder auch auf Island. Und er mag sich auch noch gut an die grossen Waldbrände in Griechenland vor vielen Jahren erinnern.
2: Die Leute haben logischerweise Heimwellen. Sie sind evakuiert worden. Das waren diverse Leute. Und dann haben wir einfach geschaut, dass sie so schnell wie möglich heimfliegen können, weil ihr Hotel war in einer Gefahrenzone, ihre Unterkunft. Und das ist logisch. Sie wollen heim. Sie haben keine Lust mehr, dort Ferien zu verbringen. Und sie wollen jetzt nicht irgendwie 200 Kilometer reisen und so weiter. Die Ferien sind dann abgebrochen. Und das ist auch nachvollziehbar. Und dementsprechend schauen wir, dass sie heimkommen.
0: Ich bin mir sicher, dass es jetzt auch Leute gibt, die gerade im Süden Ferien machen, ganz in der Nähe von diesen Flammen und die am liebsten einfach heimwollen.
1: Absolut. In Frankreich sind in der Region um Bordeaux schon etwa 40'000 Hektar Land von den Flammen betroffen. In Spanien sind schon fast 130'000 Hektar Land, die zerstört worden sind, auch in der Nähe von Madrid. Und seit gestern breitet sich auch ein Feuer in Italien an der Adriaküste aus. Die Leute müssen dort teilweise flüchten aus dem Gebiet raus. Wenn man seine Ferienreise abbrechen oder umplanen, wer zahlt das? Ivan Berger vom Relax Reisebüro.
2: Wenn man bei einem Reisebüro bucht hat, dann ist das Reisebüro dafür zuständig. Das tut alles koordinieren, das tut Flüge anpassen, Flüge umbuchen und man hat dort Sicherheit, wenn man ein Reisebüro rückt. Wenn man selber bucht hat, zum Beispiel den Flug auf dieser Plattform, das Hotel oder die Ferienwohnung auf dieser Plattform, dann ist es ein bisschen anders. Dann ist man sozusagen selber verantwortlich. Man kann mit der Reiseversicherung Kontakt aufnehmen und sagen, hey, wie ist das?
1: Die Reiseversicherung zahlt dann zum Beispiel die Mehrkosten für die Weiterreise oder auch die Reiseleistungen, die nicht gebraucht worden sind. Wenn in dem Gebiet eine Evakuierung stattfindet oder wenn wirklich eine grosse Gefahr rum ist. Wie sieht es aus, wenn man die Ferien aber noch vor sich hat, wenn ihr jetzt die oder in den nächsten paar Wochen haben wollen, noch mit in die Ferien, wo gerade so brennt, wütet? Dann die Lage gut beobachten, meint Ivan Berger.
2: Wenn irgendwie möglich, würde ich halt dahinter sagen, nein, lieber nicht, weil es sieht nicht ganz nach einer Entspannung aus in diesen Gebieten, die es jetzt betrifft, weil es kommt wieder die nächste Hitzewelle, es bleibt trocken und das ist natürlich für zum Feuerlöschen nicht unbedingt das Optimale.
1: Man muss aber sagen, momentan gibt es keine generelle Regel, dass die Reiseversicherung Stornierungen zahlt in die Länder. Es kommt also immer auf den aktuellen Fall drauf an. Wenn vor der Ferien schon klar ist, dass in der Region die Unterkünfte müssen zumachen oder dass auch Evakuierungen stattfinden, dann ist die Chance gross, dass die Versicherung aber zahlt. Am besten schaut ihr gerade mit eurem Reiseanbieter oder auch mit der Versicherung direkt.
0: Eine, die gerade in Frankreich Ferien macht, ist die ehemalige Skirennfahrerin Nadia Englin-Kamer aus der Schweiz. Und sie hat mit ihrer Familie von den Flammen müssen flüchten. Wie es ihr geht und wie die Evakuierung abgelaufen ist, erzählt sie uns nach der Nacht als Zentralgast.

0: gerade ein bisschen Lynn Henderson mit Rose Garden. Es ist 20 ab 7.
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0: Ja, und apropos einheizen. Mike Eichmann, jetzt 14 bis 16 Grad. Ich finde es gerade ideal. Vielleicht ein paar Grad wärmer dürfte sein. Aber es muss ja jetzt nicht unbedingt gerade wieder über die 30 Grad werden, wie es heute dann schon wieder wird sein.
2: Ja, genau, also die Temperatur, die wir jetzt haben, wenn wir noch ein bisschen geniessen will, die werden wir in den nächsten 10 Tagen wieder am Tag noch in der Nacht haben. Also von dem her, wirklich, es geht jetzt darauf. Die Hitzewelle fängt dann eigentlich heute oder spätestens morgen an. Temperaturen Nachmittag bei etwa 30 bis 31 Grad. Das Ganze bei viel Sonnenschein. Wir haben kaum eine Wolke am Himmel. Jetzt, als ich mal die Webcam durchgeschaut habe, morgen eigentlich sowieso gar keine Wolke. Am Nachmittag dann ein paar kleinere Quellwölkchen über den Bergen. Die sind aber harmlos und gehen wieder in sich zusammen. Und darum ist auch die Nacht auf den morgigen Mittwoch gering bewölkt bis klar. Morgige Tag dann entsprechend wiederum sehr sonnig. Temperatur am Morgen dann aber bei etwa 19 Grad. Heute eben, wie gesagt, etwa 15 Grad. Von dem her die Nacht nicht mehr gleich angenehm. Und dann durch den Tag durch werden sich morgen ein bisschen mehr Quellwolken bilden. Und gerade so richtig Gotthard und auch Glarnerland. Dort gehe ich schon davon aus, dass dann Nachmittag und auch Abend doch das ein oder andere Hitzegewitter wird durchziehen. Sonst aber im Mittelland bleibt es trocken. Und es ist morgen auch richtig heiß mit Temperaturen von etwa 33 bis 34 Grad.
0: Aber es wird noch wärmer, wenn ich das anschaue am Donnerstag. Wieso wird es jetzt wieder so heiß? Von wo kommt jetzt die Hitzewelle? Kommt die vom Süden oder woher kommt die genau?
2: Ja, es ist sozusagen ein Hochdruckrücken, der sich da so ein bisschen aufwölbt und eben genau von Südwesten her kommt dann eigentlich da sehr warme oder heisse Luftmassen rein. Gerade jetzt auch am Donnerstag dann der vorläufige Höhepunkt von dieser Hitzewelle mit Temperaturen von etwa 36 bis 37 Grad, viel Sonnenschein, ein paar Quellwolken über den Bergen, aber am Donnerstag ist Schauer und Gewitterneigung ist dort eigentlich wieder tiefer als jetzt am Mittwoch, wo wir doch sein oder andere Hitzegewitter werden haben. Und nachher kann man dann sagen, dass temperaturmäßig zumindest ein bisschen retter geht, aber das ist natürlich auf sehr hohem Niveau. Am Freitag vielleicht 34, 35 Grad, Samstag ja, vielleicht 31, 32, um das umeinander. Aber grundsätzlich kann man dann sagen, dass dann ab dem Freitag eigentlich so ein bisschen mehr Feuchtigkeit im Spiel ist. Das ist einerseits vielleicht schlecht, dass sie die Nacht nicht mehr so gut abkühlt. Andererseits aber der Vorteil, dass dann vielleicht gleich das ein oder andere Gewitter sich dann immer mal wieder bilden kann. Das gilt für den Samstag, für den Freitag, Samstag, als auch dann für den Sonntag. Also von dem her haben wir vielleicht dann gleich ein bisschen Glück, dass wir auch mal ein bisschen Regen abbekommen. Die Berge sind natürlich da ein bisschen bevorteilter gegenüber jetzt Mittelland, aber vielleicht wird es auch Mittelland jetzt am Freitag und Samstag mal für ein Gewitter oder einen Platzregen langen.
0: Also am 1. August am Schweizer Nationalfeiertag bleibt es schön und heiß. Danke dir, Mike Eichmann.
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2: Schönen guten Morgen, es ist 7:30 Uhr.
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2: Mit Peter Haufenstein. Mit einer gemeinsamen Erklärung reagieren Schweizer Pride-Organisationen und queere Dachverbände auf den mutmaßlich islamistischen Anschlag auf den Christopher Street Day in Berlin. Sie fordern mehr Schutz für Veranstaltungen in der Schweiz. Erste Sicherheitsmaßnahmen werden bereits geprüft, etwa für die bevorstehende Pride in Chur in einem Monat. Ebenfalls nochmals angeschaut werden die Sicherheitsvorkehrungen für die Street Parade. Am 8. August werden wieder hunderttausende Menschen rund um das Zürcher Seebecken erwartet. In Untersickental im Kanton Aargau haben am Abend rund 400 Menschen an einer Solidaritätsbekundung teilgenommen. Ein ehemaliger Aargauer Kantonsparlamentarier soll mehrere weibliche Opfer betäubt und sexuell missbraucht haben. Organisiert haben die Mannwache die SP Frauen Aargau. Anwesend waren auch zwei der drei mutmaßlichen Opfer. Die bewilligte Kundgebung fand auf dem Dorfplatz von Untersickental statt, da der angeklagte Mann in der Gemeinde wohnte. Und im Wallis dürfen ab sofort keine Feuerwerkskörper mehr verkauft werden. Der Kanton hat wegen der anhaltend hohen Waldbrandgefahr und der angekündigten Hitzewelle vor dem Nationalfeiertag ein Verkaufsverbot erlassen. Die betroffenen Artikel müssen aus den Regalen entfernt werden, wie der Kanton Wallis mitteilt. Mit dem Verkaufsverbot soll das Brandrisiko weiter gesenkt werden. Auch in mehreren anderen Kantonen sind Feuerwerke wegen der Trockenheit bereits verboten oder abgesagt.
4: Vor dem Gubristunnel braucht es Geduld wegen einem Unfall. Ist der rechte Streifen blockiert und Geduld braucht es auch auf der A4 zu Schaffoltern am Albis und dem Isliberg-Tunnel.
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4: 17 bis 18 Grad, jetzt noch 31 Grad am Nachmittag. Es wird so richtig heiß und schön und das nicht nur heute, sondern auch die nächsten Tage, die ganze Woche, wo dann draufgehen Temperaturen auf etwa 36 bis 37 Grad.
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2: Jetzt ist klar, 10 Kandidierende bewerben sich um die 7 Sitze in der Zucker Regierung. Die Eingabefrist für die Wahlen ist gestern am Abend abgelaufen. Alle 7 bisherigen Regierungsmitglieder treten wieder an. Zurück in die Regierung wollen die Linken. Für die Grüne Alternative geht Andreas Lustenberger ins Rennen, für die SP Jessica Gauch. Neu kandidiert auch Joël Gauthier von der GLP. Die Zucker Regierungsratswahlen sind Anfangs Oktober. Wir bleiben im Kanton Zug. Der Bauchemie-Hersteller Sika hat im ersten Halbjahr weniger Umsatz gemacht. Die Firma mit Sitz zu Bar hat rund 5,6 Milliarden Franken eingenommen. Das sind 1,5% weniger als im gleichen Zeitraum im letzten Jahr. Grund dafür ist vor allem die Aufwertung des Schweizer Franken. Sonst wäre der Umsatz von der Sika aufgegangen. Im Kanton Uri hat es in den letzten Tagen nur wenige Verstöße gegen das absolute Feuerverbot gegeben. Die Anzahl sei im tiefen einstelligen Bereich, sagt Mario Kiefer, Mediensprecher der Kantonspolizei Uri.
6: Den meisten von denen war es gar nicht bewusst gewesen, dass es absolut Feuerverbot gilt. Bei all diesen Fällen ist es nicht zu Anzeigen gekommen, weil wir appellieren natürlich an die Vernunft. Wir verlangen auch, dass Feuer in unserer Gegenwart gelöscht wird. Und wenn das der Fall ist, dann wird von einer Anzeige respektive von einem Ordnungsbus abgesehen.
2: Die Kantonspolizei Uri kontrolliert das absolute Feuerverbot, vor allem im Rahmen der normalen Patrouillenarbeit. Zum Teil kommen sie auch Hinweise aus der Bevölkerung über. Grillieren mit einem Gas- oder Elektrogrill ist weiterhin erlaubt. Und außerdem haben Höhlenforscher im Muttital Haustierknochen gefunden. die 3400 Jahre alt sind. In einer Höhle im Bödmerer Wald haben die Forscher Knochen von einem Schaf und von einer Geiss gefunden, schreibt der Bot von der Urschweiz. Die ETH Zürich hat darauf das Alter der Knochen analysiert. Spuren auf einem Knochen zeigen, dass das Tier gemetzelt worden ist. Der Fund deutet darauf hin, dass die Hirten schon vor rund 3500 Jahren im Muttital Alpwirtschaft gemacht haben.
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0: Das ist Gitarre. Ausgepackt worden. Pink Floyd. 19 Minuten vor der Nacht.
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0: Im Sportstudio ist der Florian Fischer und da starten wir mit Tennis.
2: Ja, die Viktoria Golubic startet mit einer bitteren Niederlage in die Hartplatz-Saison in Übersee. Die Zürcherin verliert zu Memphis gegen die Amerikanerin Katie Wolinetz in 3 Sätzen. Der Match ist gestern Abend Schweizer Zeit wegen der Hitze unterbrochen worden und in der Nacht dann weitergegangen. Zum Schwingen, der Berner Fabian Studemann hat am Wochenende das geschafft, was vor ihm erst der Schweizer Martin Graab erreicht hat. Er hat alle 6 Bergkranzfest mindestens einmal gewonnen. Möglich geworden ist das dank dem Sieg am Brünig Schwingen. Der Martin Graab hat das vor 14 Jahren mit dem Sieg am Schwarzen Schwingen geschafft. Und jetzt sagt er zu dem Triumph von Fabian Studemann.
3: Ich freue mich für Fabian, weil ich weiss, wie eine grosse Genugtuung oder wie eine grosse Freude dass es für mich war, zu dem Zeitpunkt, wo ich das dürfen erreichen durfte. Man sieht auch, wie schwierig das ist, weil es so lange gegangen ist, dass bis überhaupt dass ich ein Zweiter dazukommst. Und da ich das wirklich auch, ich selber auch nur eine Freude daran hatte. Und darum mag ich das einem anderen Schwinger auch von Herzen gönnen. Und ich habe richtig Freude für Fabian, dass er das erreichen durfte.
2: In Zukunft könnten noch andere Schwinger den sogenannten Grand Slam von der Bergkranzfest schaffen. Zum Beispiel der Sammy Giger, der dafür noch den Sieg am Schwarzsee braucht. Zum Fußball: die gelb-rote Karte gegen den Nazi-Spieler Brill Embolo im WM-Viertelfinale gegen Argentinien war regelwidrig. Zu dem Schluss kommt das International Football Association Board, das die offiziellen Fußballregeln macht. Das Gremium stellt klar, die sogenannte Mistaken Identity-Regel soll nur verhindern, dass ein Spieler fälschlicherweise eine Karte bekommt. Sie soll aber nicht entscheidend umkehren. Das schreibt der Blick. Der Brill Embolo hat die also nicht nachträglich für einen Schwalbe mit Gelb-Rot dürfen vom Platz fliegen. Zum Schluss noch zu der Leichtathletik. Die Olympia-Zweite in über 100 Meter Hürde muss auf die Mission Titelverteidigung an der EM zu Birmingham verzichten. Sirena Samba Majela ist nicht fit. Genau wie die Weltmeisterin, die Tashi Kabunchi, hat sein Meeting in Paris vor einem Monat kurzfristig müssen absagen. Auch die Bernerin ist wegen einer Oberschenkelzerrung im Moment nicht in Topform.
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0: Schönen guten Morgen. Es ist jetzt 8 Uhr, Richterswil messen wir 18 Grad, Zreiten 17.
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0: Im Aargau versammeln sich 400 Leute für die mutmasslichen Missbrauchsopfer. Der Anschlag zu Berlin hat Auswirkungen auf die Street Parade. Und in der Region Bordeaux ist ein Waldbrand unter Kontrolle. Im Nachrichtenstudio der Peter Haufenstein. In der Aargauer Gemeinde Untersickenthal haben am Abend rund 400 Menschen an einer Solidaritätsbekundung teilgenommen. Ein ehemaliger Aargauer Ex-Grossrat soll mehrere weibliche Opfer betäubt und sexuell missbraucht haben. Es wurde mehr Opferschutz gefordert. Organisiert haben im Anwache die SP-Frauen Aargau. Die Aargauer SP-Grossrätin Mia Jenny kritisiert die Behörden.
2: Die Schweiz hat die Istanbul-Konvention ratifiziert, seit 2018 ist sie in Kraft. Damit ist die Schweiz verpflichtet, Opfern von geschlechtsspezifischer, häuslicher und sexueller Gewalt umfassenden Schutz und Unterstützung zu bieten. Dieser Fall zeigt uns, der Aargau, die Schweiz, erfüllen dies nicht. Stattdessen stehen Fragen der Migration im Vordergrund. Ich schäume vor Mut.
0: Die bewilligte Kundgebung fand auf dem Dorfplatz von Untersickenthal statt, da der angeklagte Mann in der Gemeinde wohnte. Mit einer gemeinsamen Erklärung reagieren Schweizer Pride-Organisationen und queere Dachverbände auf den mutmaßlich islamistischen Anschlag auf den Christopher Street Day in Berlin. Sie fordern mehr Schutz für Veranstaltungen in der Schweiz. Erste Sicherheitsmaßnahmen werden bereits geprüft, etwa für die bevorstehende Pride in Chur in einem Monat. Ebenfalls nochmals genau angeschaut werden die Sicherheitsvorkehrungen für die Street Parade. Am 8. August werden wieder hunderttausende Menschen rund um das Zürcher Seebecken erwartet. Nach Frankreich. Der flächenmäßig kleinere Brand bei der Großstadt Bordeaux ist inzwischen unter Kontrolle. Der größere mache den Einsatzkräften jedoch weiterhin zu schaffen. Dies sagte der französische Präsident Emmanuel Macron bei einem Besuch der Einsatzleitung am Abend in Bordeaux. Ab heute soll es in Südfrankreich wieder sehr heiß werden. Auch die Schweiz unterstützt Frankreich bei der Bekämpfung der schweren Waldbrände. Laut dem Verteidigungsdepartement fliegen heute 3 Super Pumas und Mitarbeitende der Armee nach Korsika. Von dort aus sind die ersten Löscheinsätze ab Mittwoch vorgesehen. Und inmitten der angespannten Lage in Nahost wird der israelische Ministerpräsident Benjamin Netanyahu heute US-Präsident Donald Trump in Washington treffen. Zuletzt hatten öffentlich ausgetragene Meinungsverschiedenheiten zwischen den beiden für Aufsehen gesorgt. Und Trump erwartet auch noch einen weiteren Besuch. Er will den ukrainischen Präsidenten Volodymyr Zelensky im Weißen Haus empfangen. Tina Eck berichtet aus Washington.
3: Das Verhältnis von Netanyahu und Trump hat in den letzten Monaten gelitten, unter anderem wegen der Eskalation zwischen Israel und der libanesischen Hisbollah, die Verhandlungen zwischen den USA und dem Iran behinderte. Nun zeigt Netanyahu offenbar guten Willen, möchte aber im Grunde, dass die USA den Druck auf den Iran beibehalten. An einer Einigung mit dem Iran ist Israel nicht interessiert. Trump aber steht hier unter Druck, den unpopulären Iran-Krieg zu beenden und den Ukraine-Krieg am besten auch gleich noch vor den US-Zwischenwahlen im Herbst.
0: 3.8. Es braucht Geduld auf der A4 zu arbeiten, einmal bei so einem Isliberg-Tunnel. Und aufpassen, im Sonnenberg-Tunnel wegen technischen Problemen ist der rechte Fahrstreifen gesperrt.
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0: Die Wetteraussichten mit unserem Zentralmeteorolog Mike Eichmann.
4: Der heutige Dienstag startet relativ kühl, mit aber viel Sonnenschein durch den Tag durch. Werden dann die Temperaturen auf etwa 30 Grad steigen. Wir haben höchstens über den Bergen ein paar kleinere Quellwolken. Dann. Die bleiben allerdings harmlos und fallen am Abend wieder in sich zusammen. Und auch am anderen Mittwoch haben wir dann viel Sonnenschein. Mit ein paar Quellwolken mehr als jetzt am heutigen Tag und besonders in Glarnerland kann es durchaus vielleicht auch mal ein Hitzegewitter geben. Temperaturen, die erreichen morgen den Höchstwert von etwa 34 bis 35 Grad. Noch heißer wird es am Donnerstag mit etwa 36 Grad. Das Ganze bei erneut viel Sonnenschein mit nur ein paar wenigen höheren Wolkenfeldern und über den Bergen harmlose Quellwolken.
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0: Es hätte schöne Sommerferien sollen sein für die ehemalige Skirennfahrerin Nadja Ingling-Kammer aus der Schweiz. Aber es ist anders gekommen. Zusammen mit ihrer Familie hat sie an der französischen Atlantikküste müssen von den heftigen Waldbränden flüchten.
6: Morgen um 3 Uhr, wo die Sirenen ab ist, der Kleinste zum Beispiel gar nicht zum Bett aus. Er hat gesagt, nein, er will jetzt schlafen. Und dann hat natürlich das Mädchen auch auf Alarm. Willst du hier verbrennen?
0: Wie ist die Evakuierung mitten in der Nacht abgelaufen und ja, wo sind sie jetzt untergekommen? Wir fragen Nadja Ingling-Kammer als Zentralgast in rund 7 Minuten. Einen schönen Dienstag wünscht euch der Christian Eier.

0: Also das stimmt definitiv. Wenn man das Wetter anschaut, der Michael Bublé, It's a Beautiful Day. Radio Zentral haben reingeschaltet am Dienstagmorgen.
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0: Dort, wo im Sommer normalerweise tausende Leute Ferien machen und die Einheimischen in einem Paradies leben, dort wütet gerade heftige Waldbrände. Frankreich, Spanien, Italien oder neu auch in Portugal. Überall dort schlagen die Flammen Bewohner und Touristen in die Flucht und zerstören alles, was ihnen in den Weg kommt. Auch die Nadia Inglin-Kammer ist davon betroffen. Die ehemalige Skirennfahrerin aus dem Kanton Schweiz ist nämlich gerade in Frankreich in dieser Region. Dani Küng.
2: Ja, schöne Familienferien hätten zählen werden für Nadia Inglin-Kammer. Zusammen mit ihren Schwestern und zusammengerechnet 8 Kinder sind sie zuerst im Landesinneren unterwegs gewesen und dann an die Atlantikküste. In die Nähe von Biscarrosse, das ist etwa 80 Kilometer südlich von Bordeaux, dort, wo jetzt eben die Waldbrände so fest wütet. In die Region schalten wir jetzt. Guten Morgen, Nadia Inglin-Kammer.
3: Guten Morgen in die Schweiz.
2: Ihr seid bis am Freitag noch auf dem Campingplatz gewesen, dort in Biscarrosse. Nachher musst ihr evakuieren. Hat sich das vorher ein bisschen abgezeichnet? Also habt ihr von diesen Bränden vorher schon irgendetwas mitbekommen?
3: Ja, also eben, es war erst so gegen Abend, wo dann der Himmel immer mehr grau geworden ist. Und ja, irgendwie auf eine Art hat man schon das Gefühl gehabt, es ist nicht so weit weg. Und gleich, wir hatten recht Rückenwind gehabt an diesem Tag in Richtung Feuer. Und das dann haben sie, wie so gesagt, das Feuer sei wie so im Halbkreis, wie so um uns herumgegangen. Und es war eigentlich so gewesen, also die Löschfahrzeuge sind immer bei uns im See go Wasser holen und sind über uns durchgeflogen. Und am Anfang sind die wie rechts von uns durch, irgendwann über die Mitte und dann links. Und dann haben wir auch das Gefühl gehabt, jetzt ist das Feuer eigentlich an uns vorbei. Und jetzt geht es weiter Richtung Süden.
2: Wie ist denn die Evakuierung am Freitag abgelaufen? Sind ihr da zum Nest rausgeholt worden? Oder wie habt ihr gemerkt, jetzt müsst ihr gehen?
3: Ja, genau. Also wir sind schon mit einem bisschen mulmigen Gefühl ins Bett, auch eher spaten. Und aber gleich habe ich gedacht, ja nein, wenn wir ja müssen gehen, hätten sie es ja gesagt. Und dann sind wir geschlafen um 12 Uhr und nach irgendeinem Viertel ab 20, ab 3 ist die Sirene auf dem Camping los. Und dann ist einfach eine Durchsage gekommen, wo es geheiss hat, wir müssen den Sammelplatz führen. Und dann bin ich natürlich zuerst mal nervös geworden, ja, weil eben, ich bin dann wie allein mit den Kindern im Camp, also im Bungalow gewesen. Meine Schwestern sind ein bisschen weiter weg gewesen. Dann haben wir telefoniert und hat ein Kind gesagt, nehmt das Nötigste mit. Also legt euch schnell an, wir nehmen das Nötigste mit. Und ich bin aber in diesem Bungalow gestanden und habe im Moment gar nicht gewusst, ja, was ist das Nötigste? Also ich habe gewusst, Geld, Nadel, Autoschlüssel. Ja, und da habe ich irgendwie, ich weiss auch nicht was, schnell in den Sack hineingeschoben, zu trinken und zu essen noch etwas für einen Moment. Und dann hat es eben geheißen, wir müssen richtig Biscarrosse Blanche fahren. Und das haben wir, also fahren ist dann übertrieben gewesen. Wir haben für die 8-9 Kilometer 2 Stunden gebraucht. Dort war dann wirklich wieder sehr stehender Verkehr gewesen. Und dann haben sie uns einfach von dort weg verlassen. Wir sind eigentlich über 3 Stunden im Auto gewesen und haben eigentlich 3 Stunden lang nie gewusst, wohin gehen wir eigentlich.
2: Was ist denn gefühlsmässig in diesen Stunden in dir abgegangen? Ist das Angst gewesen, Unsicherheit? Sicher ein Gefühlswirrwarr, kann man vorstellen. Was hat da alles mitgespielt?
3: Ja, schon sehr viel. Also erstens, ja, einfach so das Ungewisse, das hat einem schon auch Angst gemacht, dass man nicht gewusst hat, wo, also als erstes entkommen wir diesen Flammen oder auch ja, und nachher, wo wir dann wirklich draußen sind, ja, wie gehen wir jetzt, was machen wir jetzt? Wir haben eben viele Sachen zurückgelassen, 5 Velos, Veloständer und halt ganz viel von unserem Material, das wir mitgenommen haben. Kommen wir heute wieder zurück, kommen wir je wieder zurück, sehen wir die Sachen nicht mehr. Also eben, wo wir dann so gewusst haben, wir sind jetzt in Sicherheit, oder? Wo gehen wir jetzt hin?
2: Ja, eben gerade mit Kindern, vor allem mit Kleinkindern, ist das sicher auch noch eine spezielle Situation. Die merken ja sicher auch, dass da irgendetwas nicht stimmt.
3: Ja, genau. Also sie haben ja auch schon den Rauch gesagt, ja, kommt das da an und probiert man sie ja beruhigen. Nein, wir sind jetzt hier in Sicherheit und ist alles gut. Aber ja, wie in dem Moment, morgen um 3 Uhr, wo die Sirene ab ist, der Kleinste hat zum Beispiel gar nicht zum Bett aus. Er hat gesagt, nein, er will jetzt schlafen. Und dann hat natürlich das Mädchen dann auch auf Alarm, willst du hier verbrennen? Und ja, es ist schon eine Stimmung aufgekommen, wo eben die Eltern haben die Gefahr erkannt und ein bisschen irgendwie so halb versucht, ihnen das halt anders zu erklären, wie das in dem Moment in meinem Kopf war.
2: am Freitag, als wir evakuiert worden sind. Wie neu war denn das Feuer da gewesen? Was hast du dort gesehen oder vielleicht auch geschmeckt?
3: Ja, es ist halt einfach durch die Dunkelheit hat man halt schon das, also das orange-rote Leuchten recht neu. Also es ist halt so schwierig gewesen, um die Distanz einschätzen. Ich meine, vielleicht sind es 10 Kilometer gewesen, vielleicht sind es 3 gewesen, ich kann das wenig nicht sagen. Und geschmückt hat man es natürlich schon auch. Und vor allem halt der Rauch, der halt den ganzen Himmel bedeckt hat, das ist, ja, das geht natürlich dann auf die Fläche, riecht es natürlich dann schon recht wahr in die Luft rauf.
2: In den Campingplatz haben wir bis jetzt nicht mehr zurück, das restliche Zeug holen. Ob der Campingplatz überhaupt noch steht, das ist ja auch noch fraglich. Ihr habt jetzt aber ein Plätzchen gefunden, weiter südlich, in Vieux-Bougon-le-Bain. Dein Mann ist jetzt auch noch nachgekommen mit dem Flüger. Das heisst, das Ziel ist, trotz allem jetzt die Ferien noch ein bisschen zu geniessen.
3: Ja, aber es ist ja schon, für uns ist es eine Situation gewesen, aber wir sind ja eigentlich erst angekommen und jetzt wieder irgendwie 11, 12, 13 Stunden heimfahren, also schon wieder am nächsten Tag, ist für uns wie so keine Option gewesen, solange noch irgendwo jetzt da mehr vorne noch machbar ist, dass wir ein bisschen surfen und ein bisschen sein. Und das geht ja jetzt auch gut hier. Also jetzt hier, wo wir sind, ist eben so ein Ferienstädtchen und da ist eigentlich das Ganze wie weit weg. Es ist die Zeit, die wir mit den Kindern wollen, können geniessen und verbringen, dass wir das jetzt auch so noch umsetzen können.
2: Und gleich auch immer die Gedanken sicher und die Bilder im Kopf von dem Brand, der so nah war, die Evakuierung, das bleibt sicher, oder?
3: Ja, schlussendlich auch, wo wir aus der Gefahrenzone waren, haben wir halt wie den Kindern sagen, hey, look, für uns ist das einfach so ein Ferienabbruch. Es ist ein strenger, intensiver, mühsamer Tag gewesen. Aber es gibt so viele Menschen, die hier ihr ganzes Hab und Gut verlieren. Also, wo ihr Haus runterbrennt, wo die ganze Stadt runterbrennt. Ich meine, Biscarros ist, glaube ich, so bis gestern Abend 2/3 davon, wenn ich das richtig sehe, auf der Karte runterbrennt. Und das sind viele Menschen, die jetzt einfach irgendwo sind und die einfach nicht mehr wissen, wir können ja wieder heim, wir haben daheim wieder alles gut. Und und die wissen ja gar nicht, was sie hin können, wo die nachher leben. Und ob sie das wieder aufbauen. Also, wenn die haben ganz andere Probleme. Das dürfen wir halt in dem Moment auch nicht vergessen, wo wir zwar schon das Gefühl hat, wir hätten ja jetzt die Ferien verdient gehabt. Es ist anders gekommen, aber ich finde, in dem Moment muss man schon immer an die denken, die einfach viel, viel, viel, viel schlimmer dran sind.
2: Nadja Ingling-Kamer, ich glaube, mit diesen Gedanken lassen wir dich. Ein Gruß zu allen auf Frankreich, zu deinen Schwestern, den Kindern und auch deinem Mann. Bleib gesund und noch einen guten Morgen.
3: Danke vielmals, euch auch in der Schweiz. Bleib gesund.
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0: Simon and Garfunkel, 8 Minuten vor der halben 9. Und da habe ich eine gute Meldung für euch. Ihr habt nämlich Freifahrt.
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1: Es ist 8:30.
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3: Mit dem Peter Haufenstein. Ein Flugzeug der Swiss musste wegen Rauch an Bord notlanden. Die Maschine war von Zürich nach New York unterwegs. Sie landete notfallmäßig in Bangor im US-Bundesstaat Maine. Das Flugzeug sei sicher gelandet, teilt die Swiss mit. Der Rauch habe sich im vordersten Teil der Business Class ausgebreitet. Laut der Swiss sind alle 208 Passagiere und die Crew wohlauf. Man kümmere sich nun mit Hochdruck um deren Weiterreise. Und wir bleiben in der Luft. Flugreisen sind in den letzten 5 Jahren in der Schweiz deutlich teurer geworden. Wie der Vergleichsdienst Comparis mitteilt, kostet heute ein Flug knapp 70% mehr als noch im Jahr 2021. Der Grund dafür seien vor allem höhere Kosten, etwa für Treibstoff oder Personal. Die Comparis-Experten gehen davon aus, dass die Preise fürs Fliegen noch weiter steigen werden. Und im Wallis dürfen ab sofort keine Feuerwerkskörper mehr verkauft werden. Der Kanton hat wegen der anhaltend hohen Waldbrandgefahr und der angekündigten Hitzewelle vor dem Nationalfeiertag ein Verkaufsverbot erlassen. Die betroffenen Artikel müssen aus den Regalen entfernt werden, wie der Kanton Wallis mitteilt. Mit dem Verkaufsverbot soll das Brandrisiko weiter gesenkt werden. Auch in mehreren anderen Kantonen sind Feuerwerke wegen der Trockenheit bereits verboten oder abgesagt.
1: 2 Minuten nach der 8:30, keine Meldung mehr für euch. Ich wünsche eine gute und eine sichere Fahrt.
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1: Es wird so richtig heiß heute am Nachmittag, bei um die 31 Grad und viel Sonnenschein. Wieder einen nächsten Tag gibt es am Morgen ein bisschen mehr Wolken. Dafür aber wird es noch wärmer, bei 35 bis 36 Grad.
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3: Und da fangen wir an mit einer politischen Meldung aus dem Kanton Zug. Dort ist nämlich jetzt klar, 10 Kandidierende bewerben sich um die 7 Sitze in der Zuger Regierung. Die Gabefrist für die Wahlen ist gestern am Abend abgelaufen. Alle 7 bisherigen Regierungsmitglieder treten wieder an. Zurück in die Regierung wendet die Linke. Für die Grüne Alternative geht Andreas Lustenberger ins Rennen, für die SP Jessica Gauch. Neu kandidiert auch Joël Gauthier von der GLP. Zur Regierungsratswahlen sind Anfang Oktober. Wir bleiben im Kanton Zug. Der Bauchemie-Hersteller Sika hat im ersten Halbjahr weniger Umsatz gemacht. Die Firma mit Sitz zu Bar hat rund 5,6 Milliarden Franken eingenommen. Das sind 1,5% weniger als im gleichen Zeitraum vom letzten Jahr. Grund dafür ist vor allem die Aufwertung des Schweizer Franken. Sonst wäre der Umsatz von der Sika aufgegangen. Ein 44-Jähriger hat sich bei einem Fluchtversuch von der Polizei in Rüsbühl verletzt. Der Mann wollte der Polizei am Samstag bei einer Kontrolle davon und ist mit dem E-Scooter umgekehrt, schreibt Luzerner Polizei. Er hatte Drogenintus. Beim Vorfall hat sich ein Polizist leicht verletzt. Und außerdem haben Höhlenforscher im Muttital Haustierknochen gefunden, die 3400 Jahre alt sind. In einer Höhle im Bödmerer Wald haben die Forscher Knochen von einem Schaf oder einer Geiss gefunden, schreibt die Zeitung Bot von der Urschweiz. Die ETH Zürich hat daraufhin das Alter der Knochen analysiert. Spuren auf einem Knochen zeigen, dass das Tier gemetzelt worden ist. Der Fund deutet darauf hin, dass die Hirten schon vor rund 3'500 Jahren im Muttital Alpwirtschaft gemacht haben.
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Sonne ist da und wir haben die Passmusik mit Bonnie Tyler auf Radio Zentralem. Dienstagmorgen, Viertel vor 9 Uhr. Und jetzt frage ich euch mal, versteht ihr eigentlich noch alles, was die heutige Jugend so sagt? Wenn nicht, ja, dann sind wir definitiv nicht allein. Heute sind nämlich die Top 10 Jugendwörter vom Jahr 2026 rausgekommen. Begriffe Peak, Regabyte, Crashout, gute Käse oder 6-7. Also übersetzt schon mal, 6-7 heisst so viel wie, ja, ich habe keine Lust. Und gute Käse heisst ein Ausdruck für so etwas richtig Gutes. Und das sage ich jetzt einfach mal, gute Käse von der Lady Gaga und dem Bruno Mars.

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1: 20 Grad messen wir. Die Dietwil, die Dörnten sind 21 Grad. Einen schönen Morgen, jetzt ist 9 Uhr.
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1: In einem mutmasslichen ungarischen Messerstecher drohen mehrere Jahre Gefängnis. Der Anschlag zu Berlin hat Auswirkungen auf die Street Parade. Und Italien senkt die Dieselsteuer. Im Nachrichtenstudio der Peter Haffenstein. Vor dem Zürcher Bezirksgericht muss sich heute ein 53-jähriger Ungare verantworten. Er soll vor 3 Jahren im Zürcher Langstraßenquartier einen Barkeeper erstochen haben. Laut einem Gutachten leidet der Beschuldigte an einer paranoiden Schizophrenie. Die Staatsanwaltschaft fordert eine Gefängnisstrafe von 16 Jahren wegen Mordes. Zudem soll er für 15 Jahre aus der Schweiz ausgewiesen werden. Mit einer gemeinsamen Erklärung reagieren Schweizer Pride-Organisationen und queere Dachverbände auf den mutmaßlich islamistischen Anschlag auf den Christopher Street Day in Berlin. Sie fordern mehr Schutz für Veranstaltungen in der Schweiz. Erste Sicherheitsmaßnahmen werden bereits geprüft, etwa für die bevorstehende Pride in Chur und in einem Monat. Ebenfalls nochmals genau angeschaut werden die Sicherheitsvorkehrungen für die Street Parade. Am 8. August werden wieder hunderttausende Menschen rund um das Zürcher Seebecken erwartet. Ein Flugzeug der Swiss musste wegen Rauch an Bord notlanden. Die Maschine war von Zürich nach New York unterwegs. Sie landete notfallmäßig in Bangor im US-Bundesstaat Maine. Das Flugzeug sei sicher gelandet, teilt die Swiss mit. Der Rauch habe sich im vordersten Teil der Business Class ausgebreitet. Laut der Swiss sind alle 208 Passagiere und die Crew wohlauf. Man kümmere sich nun mit Hochdruck um deren Weiterreise. Italien senkt ab sofort die Steuern auf Diesel. Dadurch werde 1 Liter Diesel um insgesamt 17 Cent günstiger, teilt der italienische Finanzminister mit. Der Tankrabatt gilt nur für Diesel, nicht aber für Benzin. Laut der italienischen Regierung ist der Dieselpreis wegen der internationalen Konflikte deutlich stärker angestiegen. Die tieferen Steuern gelten vorerst bis am 6. August. Sie kosten den italienischen Staat rund 125 Millionen Euro. Und Österreich will den Wehrdienst von 6 auf 9 Monate verlängern. Die Regierung begründet den Schritt mit der seit dem russischen Angriffskrieg gegen die Ukraine veränderten Sicherheitslage. Konkret werden den Angaben zufolge an den Grundwehrdienst 3 Monate mit verpflichtenden Milizübungen angehängt. Für die Reform braucht es in Österreichs Parlament eine Zweidrittelsmehrheit.
3: Der Nikkei-Index schließt mit einem Minus mit 0,32%. Den Euro gibt es für 93,16 und den US-Dollar für 81,96. 2 Minuten nach der 9. Es braucht Geduld wegen Bauarbeiten auf der A3 Reichenburg und der Raststätte Glarner Land Süd.
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3: Den ganzen Tag gibt es heute viel Sonne zum Geniessen und es wird so richtig heiß am Nachmittag, etwa 31 Grad. Aber das ist noch lange nicht alles. Es wird noch viel, viel wärmer, nämlich in dieser Woche 35 bis 36 Grad bei viel Sonnenschein gegen Ende Woche zu.
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3: Ja, gerade noch ein Kaffee rauslassen, dazu ein feines Gipfeli und uns hören. Und da gehört er dazu. Sie bzw. Supertram. Gute Lune-Musik von den Pet Shop Boys und noch vieles, vieles mehr. Startet dann mit dem Lionel Richie. Einen schönen Dienstag wünscht euch der Christian Aye.

0: Wie das heisse Wetter zum Sommer gehört das hier zum breitesten Musikmix dazu, die Kim Wild. Wir haben jetzt 8:15 und jetzt heisst es gut herhören, der Baschi kommt zu euch. 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
0: Und wir haben ihn jetzt schon hier mit seiner neuen Single «Haus bauen».

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Coldplay ist schon in den Startlöchern. Kurz vor der halben 10, zuerst noch Blick auf die Strasse. Es braucht Geduld auf der A3 zwischen Reichenburg und der Raststätte Glarnerland. Süd wegen Bauarbeiten braucht ihr etwa 10 bis 15 Minuten länger.

Ladet doch einfach ein zum Mitsingen. Der Udo Jürgens mit griechischer Wein. Viertel von 10 haben wir. Der Bein hat sofort die Zähne. Genauso wie der Loco ist, Grito und nach den Zähnen. Sie haben wieder Classic-Stunde angekommen. Das heisst, ihr seid wieder gefragt mit euch einen Classic-Wunsch 078 900 33 44 20. Eure Classic-Hit jetzt durchgeben mit einer WhatsApp auf 078 900 33 44 20.

0: 22 Grad messen wir das Bild, 21 Grad haben wir das Bar, jetzt ist 10 Uhr.
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2: Im Aargau verhindert die Feuerwehr einen Waldbrand. Amerikanische Gerichte stützen die Schweiz im Zusammenhang mit der Notfusion der CS und Italien senkt die Dieselsteuer. Im Nachrichtenstudio der Peter Haufenstein. Im aargauischen Koblenz hat ein Großaufgebot der Feuerwehr einen Waldbrand verhindert. Beim Brand eines Holzstammhaufens gab es gestern Abend meterhohe Flammen. Durch Funkenflug geriet auch ein Teil des daneben liegenden Waldes in Brand, wie die Aargauer Kantonspolizei mitteilt. Der Flurbrand weitete sich auf eine Fläche von 50 auf 50 Meter aus. Beim Brand in Koblenz wurde niemand verletzt. Die Brandursache ist noch nicht geklärt. Nach der Notübernahme der Credit Suisse durch die UBS vor 3 Jahren haben mehrere Investoren gegen den Schweizer Staat geklagt. Sie fordern vor Gerichten in den USA 370 Millionen US-Dollar. Es geht dabei um die sogenannten AT1-Anleihen. Diese hatte die Schweiz im Rahmen der Notübernahme für wertlos erklärt. Das wollte eine Gruppe von internationalen Investoren aber nicht akzeptieren. Im letzten Herbst hatte ein Gericht in New York die Klage gegen die Schweiz abgewiesen. Diese Entscheidung hat nun ein Berufungsgericht bestätigt. Zur Begründung heißt es, die offizielle Schweiz hatte damals nicht als Marktteilnehmerin, sondern als Regulierungsbehörde gehandelt. Der Entscheid kann noch an das höchste US-Gericht weitergezogen werden. Vor dem Zürcher Bezirksgericht muss sich heute ein 53-jähriger Ungare verantworten. Er soll vor 3 Jahren im Zürcher Langstrassenquartier einen Barkeeper erstochen haben. Laut einem Gutachten leidet der Beschuldigte an einer paranoiden Schizophrenie. Die Staatsanwaltschaft fordert eine Gefängnisstrafe von 16 Jahren wegen Mordes. Zudem soll er für 15 Jahre aus der Schweiz ausgewiesen werden. Flugreisen sind in den letzten 5 Jahren in der Schweiz deutlich teurer geworden. Wie der Vergleichsdienst Comparis mitteilt, kostet heute ein Flug knapp 70% mehr als noch im Jahr 2021. Der Grund dafür seien vor allem höhere Kosten, etwa für Treibstoff oder Personal. Die Comparis-Experten gehen davon aus, dass die Preise fürs Fliegen noch weiter steigen werden. Und Italien senkt ab sofort die Steuern auf Diesel. Dadurch werde 1 Liter Diesel um insgesamt 17 Cent günstiger, teilt der italienische Finanzminister mit. Der Tankrabatt gilt nur für Diesel, nicht aber für Benzin. Laut der italienischen Regierung ist der Dieselpreis wegen der internationalen Konflikte deutlich stärker angestiegen. Die tieferen Steuern gelten vorerst bis am 6. August. Sie kosten den italienischen Staat rund 125 Millionen Euro.
0: 2 Minuten nach der Zähne, eine gute Meldung. Ihr habt Freifahrt.
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0: Schon jetzt immer wärmer und wärmer, 22, 23 Grad gegen Nachmittag, dann 31 Grad bei viel Sonnenschein und absolutes Bodywetter. Und das Bodywetter, das ziehen wir echt die ganze Woche durch und es wird so richtig heiß, nämlich 35 bis 36 Grad. In die Classic-Stunde mit Ihnen, Winter Village People. Mit dem Joe Cocker und mit eurem Classic-Hit. Jetzt eine Sprachnachricht auf 078 933 44 20. Eurer Classic mit einer WhatsApp auf 078 933 44 20. Einen schönen Dienstag wünscht der Christian Haie.

Ja, das ist Dino Berger aus Turika, Kanton Solothurn. Ich wünsche mir das Lied von Jean-Michel Jarre. Ich wünsche allen einen schönen Tag und tschüss zusammen.

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Hallo Radio Central. Ich wünsche mir heute von Bob Dylan und wünsche dem ganzen Zentralland einen schönen Tag. Da ist der Walti von Luzern. Danke.

0: 22 Grad messen wir Zorb, 21 Grad haben wir Zorgen, jetzt ist 11 Uhr.
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2: Im Aargau verhindert die Feuerwehr einen Waldbrand. Amerikanische Gerichte stützen die Schweiz im Zusammenhang mit der Notfusion von der Credit Suisse. Und der Marco Jurendić wird Sportchef vom Schweizerischen Fußballverband. Im Nachrichtenstudio der Peter Haufenstein. Im aargauischen Koblenz hat ein Großaufgebot der Feuerwehr einen Waldbrand verhindert. Beim Brand eines Holzstammhaufens gab es gestern Abend meterhohe Flammen. Durch Funkenflug geriet auch ein Teil des daneben liegenden Waldes in Brand, wie die Aargauer Kantonspolizei mitteilt. Der Flurbrand weitete sich auf eine Fläche von 50 auf 50 Meter aus. Beim Brand in Koblenz wurde niemand verletzt. Die Brandursache ist noch nicht geklärt. Nach der Notübernahme der Credit Suisse durch die UBS vor 3 Jahren haben mehrere Investoren gegen den Schweizer Staat geklagt. Sie fordern vor Gerichten in den USA 370 Millionen US-Dollar. Es geht dabei um die sogenannten AT1-Anleihen. Diese hatte die Schweiz im Rahmen der Notübernahme für wertlos erklärt. Das wollte aber eine Gruppe von internationalen Investoren nicht akzeptieren. Im letzten Herbst hatte ein Gericht in New York die Klage gegen die Schweiz abgewiesen. Diese Entscheidung hat nun ein Berufungsgericht bestätigt. Zur Begründung heißt es, die offizielle Schweiz hatte damals nicht als Marktteilnehmerin, sondern als Regulierungsbehörde gehandelt. Der Entscheid kann noch an das höchste US-Gericht weitergezogen werden. In Spanien, Italien und Frankreich lodern weiter riesige Waldbrände und die Lage könnte sich noch zuspitzen. In ganz Europa steht eine neue Hitzewelle bevor. In den französischen Feuerregionen an der Atlantikküste und bei Bordeaux bedrohen die Brände auch die laufende Tourismussaison. Die Regierung hat Ferienreisende bereits davor gewarnt, in die Gebiete zu reisen. Rachel Sommer berichtet aus Bordeaux.
3: Bis zu 35 Grad könnte es in dem Brandgebiet heute heiß werden und die trockene Hitze könnte das Feuer weiter anfachen. Bisher haben die Einsatzkräfte es geschafft, den Brand einzugrenzen. Es lodert zwar noch immer, doch die Flammen haben nicht weiter um sich gegriffen. Um Land zu retten, haben die Einsatzkräfte dafür auch gut 100 Kilometer lang Schneisen in den Wald geschnitten. Ein Aufatmen ist damit aber noch nicht in Sicht. Bis die Feuerwehrleute den Brand wirklich im Griff haben und auch die Anwohner zurück nach Hause können, wird es noch dauern.
2: Eine aktuelle Meldung vom Fußball: Der Marinko Jurendić wird Chef für den Bereich Sport beim Schweizerischen Fußballverband. Der Innerschweizer übernimmt die neue Funktion als Chief Sports Officer. Dazu gehören die 3 Direktionen Mannennationalteams, Frauenfußball und Fußballentwicklung. Der Marinko Jurendić hat als Spieler unter anderem für den SC Kriens und der FC Luzern gespielt. Beim SC Kriens war er auch Trainer. Als Sportchef ist er mit dem FC Zürich vor 4 Jahren Meister geworden.
4: Ich brauche Geduld, und zwar auf der A2 zwischen der Bezweigung Rothsee und Luzern-Kriens stocken wegen zu vielen Autos, wie auf der A3 zwischen Reichenburg und Rastedt-Glarnerland-Süd.
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4: Blauer Himmel, wo man hinschaut, und die Temperaturen, die dann darauf gehen, am Nachmittag auf etwa 31 Grad. Und das Wetter, das bleibt dann auch in den nächsten Tagen so. Es gibt ein bisschen mehr Wolken, dafür ist es aber noch wärmer, bei 34 bis 37 Grad.

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1: Gute Musik gehört natürlich auch dazu. ABBA zum breitesten Musikmix. Genauso auch wie er, Johnny Cash und noch viele mehr. Schönen Dienstag wünscht euch der Christian Eigen.

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1: Es ist 11:30.
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1: Peter Haufenstein. Die Berner Hofladenkette Rüedu hat ihren Betrieb eingestellt. Seit gestern sind alle rund 20 Selbstbedienungsläden in und um Bern geschlossen. Dem Unternehmen ist das Geld ausgegangen. Es sei nicht gelungen, neues Kapital von Investoren zu bekommen. Rüedu hatte schon seit einiger Zeit finanzielle Probleme. Die Firma hat nun Konkurs angemeldet. Das US-Unternehmen Johnson & Johnson beendet einen jahrelangen Rechtsstreit um mutmaßlich krebserregendes Babypuder mit einem Vergleich. Johnson & Johnson zahlt 5,5 Milliarden US-Dollar, um zehntausende Klagen beizulegen. Diese werfen dem Unternehmen vor, einige seiner Produkte hätten Eierstockkrebs verursacht. Johnson & Johnson hat die Vorwürfe stets bestritten. Eine Meldung vom Fußball: Marinko Jurendić wird Chef für den Bereich Sport beim Schweizerischen Fußballverband. Der Innerschweizer übernimmt die neue Funktion als Chief Sports Officer. Dazu gehören die drei Direktionen Mannennationalteams, Frauenfußball und Fußballentwicklung. Der Marinko Jurendić hat als Spieler unter anderem für SC Kriens und den FC Luzern gespielt. Beim SC Kriens war er auch Trainer. Als Sportchef ist er mit dem FC Zürich vor 4 Jahren Meister geworden.
3: Ich brauche Gerold auf der A2 zwischen der Verzweigung Rotsee und Luzern-Kriens, wie auf der A2 zwischen Buchs und dem Seelisberg-Tunnel. Und 20 Minuten brauchen wir länger auf der A3 zwischen Reichenburg und der Rastedt-Glarnerland Süd. Blauer Himmel, wo man hinschaut, ein bisschen Wolken hat es zwar hier und da noch, aber sonst dominiert dann ganz klar die Sonne und die Temperaturen, die gehen drauf etwa 31 Grad. Und morgen noch etwas wärmer, 33 Grad und am Donnerstag sogar noch wärmer, bei etwa 37 Grad.
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4: Am Mikrofon ist der Florian Pfister. In der Zentralschweiz und auch in der übrigen Schweiz ist in diesem Jahr am 1. August so gut wie überall das Ablaufen von Feuerwerk verboten. Darunter leiden die Feuerwerksverkäufer, so zum Beispiel der Röbi Keller, wo normalerweise die CW Schweiz einen Stand hat. Das Jahr geht das aber ins Wasser.
5: Es fahre nicht an, es hat keinen Sinn, weil die Leute sind so vernünftig wie in der Schweiz, dass man das nicht machen müsste. Ich muss nicht eher, ich kann nicht Feuerwerk verkaufen und die Verantwortung muss ich indirekt gleich übernehmen, weil es so Spinner rum sind, die dann gleich meinen, sie müssen etwas zünden. Und dann kann ich, bin ich wenigstens fein raus, ich kann sagen, ich habe keinen Feuerwerkstand, ich habe nichts verkauft. Dazu stehe ich auch und die Verantwortung übernehme ich auch.
4: Röbi Keller würde sich eine Regelung wünschen, die in der ganzen Schweiz gilt. Es sei aber schade wegen den Kinderaugen, die jeweils strahlen, wenn die Kinder mit der Familie bei ihm vorbeikommen. Der Feuerwerksverkauf sei schlussendlich ein Auslaufmodell, sagt er. Dann verkaufe er dann einfach in Zukunft nur noch Vulkan- und antike Waren. Am Freitag gibt es zur See am Bahnhof über 1100 neue Veloabstellplätze. Die neue unterirdische Velostation wird nach knapp 3 Jahren Bauzeit eröffnet. Das Projekt ist Teil des neu gestalteten Bahnhofsareal. Mit der neuen Velostation verbessere sich der Umstieg zwischen Velo, Bus und Zug, schreibt die Stadt zur See. Es gibt auch Steckdosen, um die E-Bikes zu laden. Neben unterirdischen Veloabstellplätzen gibt es außerdem über 500 weitere beim Bushof und bei der Pilatusstrasse. Ende August gibt es noch eine offizielle Eröffnungsfeier vom neuen Bahnhofareal für die Bevölkerung. Und in der Zentralschweiz könnte die Weinlese dieses Jahr bis zu 2 Wochen früher sein. Wegen der Trockenheit und der Hitze sind die Trauben wahrscheinlich früher reif. Zu dieser Einschätzung kommt die Luzerner Rebbaukommissarin Nicole Tyler, teilt sie mit. Wenn es keine grösseren Wetterextremereignisse bis zu der Ernte gibt, sind die Chancen auf einen guten Weinjahrgang gut. Dank der trockenen Bedingungen ist das Risiko für Pilzkrankheiten weniger gross. Es könnte aber eher kleinere Beeren geben und so einen weniger grossen Ertrag.
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0: Amy Winehouse, Back to Black. Richtung Mittag gehen wir entgegen. Und da geht es ums Feuerwerk abladen, das verboten ist. Das gilt ja in den Zentralschweizer Kantonen und auch in der übrigen Schweiz so gut wie überall. Der Rolli Huber, der normalerweise in dieser Zeit zur See auf dem Areal vom Pneuhaus Frank sein Feuerwerk verkauft, sagt:
1: Das ist oft ein Umsatzeinbruch und natürlich auch ein Renditeneinbruch. Bei mir ist es weniger tragisch als bei einem von meiner Lieferanten. Und ich lebe nur von dem.
0: Ein ausführlicher Bericht dazu gehört ihr bei uns dann nach der 12. Dann mit Nadine Wechsler begleitet ihr euch heute Morgen den Christian Eie.
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0: Jeden Mittwochabend, da heisst es im Dukes, die Blue Box Power Party, Abendabend am 8. bei schönem Wetter. Was ja momentan angesagt ist, gibt es auch Tanzen an der Seil. Dann ist das 67. Rickenschwingen am Sonntag, 2. August. Über 100 Nordostschweizer und Schweizer Schwinger sind da dabei, darunter auch mehrere Eidgenossen. So schwingen ist um 8:30 Uhr. Und dann ist der Freitagabend ab 6 Uhr, 1. August, Höckler, zu Feusisberg. Ohne grossen Höhenführer, aber trotzdem wird das 35-Jahr-Jubiläum so richtig gefeiert. Mit Festzelt der Rustbüble und einem DJ Hödi. Alle Infos gibt es auf augusthöckler.ch. Der 1. August, Höckler, zu Feusisberg, auf dem Kastneck, zu Feusisberg.

0: einen guten Dienstagmittag. Jetzt ist es 12 Uhr, bei aktuell 24 Grad Bech und 24 Grad Kehrseite.
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2: Im Kanton Bern geht eine bekannte Hofladenkette zu. In Japan gibt es ein starkes Erdbeben. Und der Zinedine Zidane trainiert ab sofort Le Bleu. Am Mikrofon wünscht einen guten Mittag der Peter Haufenstein. Die Berner Hofladenkette Rüedu hat ihren Betrieb eingestellt. Seit gestern sind alle rund 20 Selbstbedienungsläden in und um Bern geschlossen. Dem Unternehmen ist das Geld ausgegangen. Es sei nicht gelungen, neues Kapital von

0: Investoren zu bekommen. Rüdu hatte schon seit einiger Zeit finanzielle Probleme. Die Firma hat nun Konkurs gemeldet. Junge Erwachsene in der Schweiz sind politisch interessiert und wollen mitreden. Das zeigt eine Umfrage der Demokratieplattform Vox Nation. Sie wollte von 16- bis 24-Jährigen wissen, was sie zum Abstimmen bewegt. Es zeigt sich, junge Erwachsene wünschen sich unter anderem verständliche Informationen mit Pro- und Kontra-Argumenten sowie sichtbare Quellen. Besonders wichtig ist ihnen aber zu wissen, was mit ihrer Stimme passiert und welche Wirkung sie nach der Abstimmung hat. Das US-Unternehmen Johnson & Johnson beendet einen jahrelangen Rechtsstreit um mutmaßlich krebserregendes Babypuder mit einem Vergleich. Johnson & Johnson zahlt 5,5 Milliarden US-Dollar, um zehntausende Klagen beizulegen. Diese werfen dem Unternehmen vor, einige seiner Produkte hätten Eierstockkrebs verursacht. Johnson & Johnson hat die Vorwürfe stets bestritten. Und ein Erdbeben der Stärke 7,1 hat den Süden von Japan erschüttert. Das Zentrum des Bebens lag auf der Insel Kyushu. Die Wetterbehörde warnte vor möglichen Flutwellen, die bis zu einem Meter hoch sein könnten. Der Zugverkehr in der Region ist eingestellt worden. Die beiden Atomkraftwerke auf der Insel laufen laut dem Betreiber normal. Eine Meldung vom Fußball. Jetzt ist es definitiv, der Zinedine Zidane ist neuer Trainer der französischen Nationalmannschaft. Er wird damit Nachfolger von Didier Deschamps, wo das Traineramt nach 12 Jahren abgeht. Im Zinedine Zidane seinen Vertrag läuft bis zu der WM 2030. Er war als Spieler selber in der französischen Nationalmannschaft, ist einmal Welt- und einmal Europameister geworden. Als Trainer ist er zuletzt an der Seitenlinie von Real Madrid gestanden. Das ist aber schon 5 Jahre her.
1: 2 ab 12 ist es ein Brauch Geduld im Zentralland. Auf der A2 Basel Richtung Gotthard zwischen der Verzweigung Rotzi und Luzern-Kriens stocken. Da haben wir ein Pannenfahrzeug zwischen dem Sonnenbergtunnel und Luzern-Kriens. Der rechte Fahrstreifen der ist gesperrt. Stocken tut es auch zwischen Buchs und dem Seelisbergtunnel. Außerdem auf der A3 Zürich Richtung Chur zwischen Reichenburg und der Raststätte Glarnerland Süd. Stau wegen einer Baustelle. Die geht es etwa eine Viertelstunde länger. Und der vor dem Gotthardtunnel Richtung Süden. Aktuell 2 Kilometer Stau, 20 Minuten die Wartezeit. Richtung Norden sind es 3 Kilometer, dann geht es eine halbe Stunde länger.
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1: Den Ausblick den machen wir mit dem Klaus Marquardt vom Zentralwetterteam.
3: Am Nachmittag ist es sonnig mit ein paar Quellwolken über den Berg. Die Temperaturen erreichen Höchstwert im Bereich um 30 Grad. Die 0-Grad-Grenze liegt auf über 4.500 Meter. Die Nacht wird gering bewölkt bis klar. Am Morgen Mittwoch dominiert in ganz klar die Sonne. Über den Berg bilden sich wieder Quellwolken. Im Gegensatz zu heute sind dann aber später daraus ein paar Hitzegewitter möglich. Das beschränkt sich aber nur auf den Berg. Im Flachland bleibt es trocken. Die Temperaturen steigen weiter an und erreichen den Höchstwert von 32 bis 34 Grad. Am Donnerstag geht es mit viel Sonne Ski weiter. Mit 35 bis 37 Grad wird es dann noch heißer.
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1: Heute Mittag mit diesen Themen. Die Feuerwehrverkäufer aus der Zentralschweiz leiden unter der aktuellen Situation. Am Bahnhof Sorsi wird die unterirdische Velostation nach 3 Jahren Bauzeit eröffnet. In der Zentralschweiz dürfte die Weinlese in diesem Jahr früher ausfallen. Im Urnerland packen Freiwillige bei einem Bergwaldprojekt an. Und ein Innerschweizer wird Sportchef beim Schweizerischen Fußballverband.
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4: Am Mikrofon der André Schelbert. Es gibt im Moment vermutlich einen besseren Beruf als Feuerwerksverkäufer. In der Zentralschweiz und auch in der übrigen Schweiz gehen die meisten Feuerwerke am 1. August ins Wasser und das sprichwörtlich wegen dem Wasser. In der letzten Zeit hat es zu wenig geregnet, es ist trocken und darum zu gefährlich für Feuerwerke. Eine Ausnahme gibt es zum Beispiel für Feuerwerke, die vom See aus abgeschossen werden, wie auch für das von Brunnen im Kanton Schweiz. Lukas Palmer, wie geht es denn den Feuerwerksverkäufer?
5: Es gehört für viele Menschen zu einer schönen Tradition, dass sie in der Woche vor dem 1. August, also normalerweise genau jetzt, mit ihren Kindern bei den Feuerwerksständen vorbeischlendern. Und jetzt gibt es zum Beispiel in Seewe Schweiz keinen Stand vom Röbi Keller. Für den Röbi Keller ist es natürlich ein finanzieller Schaden, der so entsteht.
6: Jetzt müssen wir halt einfach über die Runde kommen. Das ist bei allen Geschäften genau gleich. Wenn einer ein bisschen kalkuliert und geschäftet, weiss er die Risiken. Feuerwerksverkauf ist ein Risiko und ich respektiere das.
5: Wie ein Damoklesschwert hängt über allem auch noch die Abstimmung über die Volksinitiative für eine Einschränkung von Feuerwerken, wo wir Ende November darüber abstimmen. Ist das Ablauf von Feuerwerken also ein Auslaufmodell?
6: Ja, das wird das Feuerwerkverkauf wieder ein Auslaufmodell sein. Das muss ich akzeptieren. Aber es gibt andere Alternativen. Ich tue noch viel mit antiken Sachen handeln neben denen. Das ist mein Hobby, die zwei Hobby, Feuerwerkverkauf und Antikes. Alte Ware.
5: Gehen wir weiter zum Rolli Huber, der normalerweise sein Feuerwerk Zursi auf dem Areal vom Pneuhaus Frank verkauft. Das mal aber nicht.
7: Obwohl man dürfte, ist der Entscheid richtig, dass wir nicht tun. Aber uns werden auch die strahlenden Augen von diesen Kindern fehlen. Also, für die ist das immer wieder ein Einkaufserlebnis und die haben Freude, dass am Abend etwas losgeht. Und wir haben auch wirklich Kundschaft immer gehabt, wo irgendein Vater mit zwei kleinen Kindern kommt und die kaufen vielleicht für 10, 12 Franken etwas. Aber das Strahlen von diesen Augen, das ist unglaublich. Also das kann man fast nicht beschreiben. Aber auch die müssen das lernen, dass auch etwas passieren kann. Ja?
5: Und was bedeutet das für Rolli Huber finanziell?
7: Das ist oft ein Umsatzeinbruch und natürlich auch ein Renditeneinbruch. Bei mir ist es weniger tragisch als bei einem von meinen Lieferanten. Weil die leben nur von dem und bei mir sind wirklich ausgewiesene Feuerwerkspezialisten, die öfter 4-5 Tage bei mir arbeiten. Die haben jetzt zum Teil halb Ferien genommen, aber das ist nicht eine existenzielle Bedrohung.
5: Er hat zum Glück noch mehrere andere Geschäftszweige, wie zum Beispiel im Liegenschaftsverkauf, so der Rolli Huber. Wenn die Feuerwerksinitiative am 29. November würde angenommen werden, dann gibt es seinen Stand sowieso gar nicht mehr. Er hofft aber, dass die Initiative abgelehnt wird. Aber selbst dann könnte es so weitergehen, dass es im Sommer in der Schweiz immer weniger regnet. Einer, der diese Entwicklung vorausgesagt hat, ist der Erich Frey von der Firma Crazy Flash mit Sitz zu Hofteren. Er sagt:
8: Ich tue auch alle Konzerte in der Schweiz begleiten, die Pyrotechnik dabei haben. Das letzte grosse war zum Beispiel Helene Fischer. Aber natürlich auch alle sonstigen Konzerte, die im Hallenstadion oder in St. Jakobshalle oder wo immer sind, damit begleiten. Weil die von Gesetzes wegen einen Schweizer Götti brauchen.
5: Sonst macht der Erich Frey mit seiner Firma aber kein grosses Feuerwerk mehr und er verkauft auch selber kein Feuerwerk mehr.
8: Ja, die ganze Problematik mit Feuerwerk hat sich vor Jahren schon abzeichnet. Jetzt nicht nur wegen der Trockenheit, halt auch wegen der Lärm und wegen der Tiere und wegen dem Abfall und so. Das haben wir schon vor ein paar Jahren gemerkt, dass das ein negativer Trend ist.
5: Und so gäbe es bei seiner Firma im Moment nur kleine finanzielle Einbußen, erklärt der Erich Frey. Zum Beispiel habe er für ein Feuerwerk an der Street Parade erst gerade ein Verbot bekommen. Das tue ich ihnen aber eben finanziell nicht gross weh.
4: Der Beitrag von Lukas Palmer. Ab dem Freitag gibt es zur See am Bahnhof über 1100 Nivi Velo-Abstellplätze. Die Nivi unterirdische Velostation wird nach knapp 3 Jahren Bauzeit eröffnet. Das Projekt ist Teil des neu gestalteten Bahnhofareal. Mit der Nivi Velostation verbessert sich der Umstieg zwischen Velo, Bus und Zug, schreibt Stadt Stursee. Es gibt auch Steckdosen, um die E-Bikes zu laden. Neben den unterirdischen Veloabstellplätzen gibt es über 500 weitere beim Bushof und bei der Pilatusstrasse. Ende August gibt es noch eine offizielle Eröffnungsfeier vom neuen Bahnhof Areal für die Bevölkerung. Zeichen ist es heute ein Hang runtergefallen und auf dem Dach gelandet. Ein Autofahrer wollte parkieren. Aus unklaren Gründen ist ihre Seite dann aber vorwärts gerollt, teilt die Luzerner Polizei mit. Die Seite ist dann durch einen Haken und 5 Meter einen Hang durchab. Die 66-jährige Autofahrerin und der 67-jährige Beifahrer haben sich beim Unfall ein bisschen verletzt. 2 Kinder, die im Auto waren, sind nicht verletzt. Die Gemeinde Ingenbohl will keine Freiläufzone für Hunde. Sie verfolgt eine entsprechende Petition nicht mehr weiter, schreibt sie in einer Mitteilung. Die Petition ist Anfang Juni mit rund 630 Unterschriften eingereicht worden. Eine eingehackte Freiläufzone für Hunde sei nicht Aufgabe der Gemeinde, argumentiert der Gemeinderat. Für das Tierwohl seien die Hundealter selber verantwortlich. Dazu kommen der finanzielle und der betriebliche Aufwand und die Gemeinde Ingenbohl hat im Moment keine geeigneten Flächen. Der Gemeinderat empfiehlt, dass die Freiläufzone für Hunde privat weiterverfolgt wird, z.B. mit einer Interessensgemeinschaft oder einem Verein. Im Wintersemester sind etwa gleich viele Studentinnen und Studenten aus dem Kanton Uri eingeschrieben wie im Vorjahr. Es sind über 670, das schreibt die Dürner Bildungsdirektion. weil der Kanton Uri keine eigene Hochschule hat, beteiligt er sich über interkantonale Vereinbarungen an den Ausbildungskosten. Der Kanton zahlt dafür über 10 Millionen Franken. Weniger Studenten aus dem Kanton Uri hat es an den Unis, dafür hat es mehr an den Fachhochschulen und an den pädagogischen Hochschulen. Die Obwaldner Kantonalbank schreibt für das erste Halbjahr positive Zahlen. Der Gewinn von rund 6,9 Millionen Franken bleibt ähnlich wie im Vorjahr. Die wichtigste Einnahmequelle bleibt das Zinsgeschäft, schreibt die OKB in einer Mitteilung. Zugelegt hat sie vor allem im Hypothekar- und im Anlagegeschäft. Und in der Zentralschweiz könnte die Weinlese dieses Jahr bis zu 2 Wochen früher sein. Wegen der Trockenheit und der Hitze sind die Trauben vermutlich früher reif. Zu dieser Einschätzung kommt die Luzerner Rebbau-Kommissarin Nicole Tyler. Wenn es keine grösseren Wetterextremereignisse bis zur Ernte gibt, sind die Chance auf einen guten Weinjahrgang gut. Dank der trockenen Bedingungen ist das Risiko für Pilzkrankheiten weniger gross. Es könnte aber eher kleinere Beerungen und so einen weniger grossen Ertrag.
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1: Sie tun im Wald Wege ausbessern oder reissen schädliches Unkraut aus. Die Freiwilligen vom Bergwaldprojekt, die letzte Woche im Kanton Uri unterwegs waren. Die Arbeit die ist streng und sie schweisst zusammen.
9: Es ist faszinierend, man geht am Sonntag, man kennt die Leute nicht, man sieht sie zum ersten Mal und es funktioniert. Und am Samstag ist man quasi traurig, wenn man heimgeht.
1: Das sagt die Freiwillige Bernadette Kurti vom Baselbiet. Was sonst noch alles gegangen ist im Wald hoch über Schattdorf, ihr hört sie in unserer Sommerserie, gerade als nächstes so im Zentralinfo.

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1: Ich wünsche euch einen guten und eine schöne Mittagspause. Viertel ab 12 ist es.
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1: Mehr als die Hälfte von allen Wäldern im Kanton Uri sind Schutzwälder. Sie schützen vor Felsstürzen und Lawinen. Die Förster die müssen den Schutzwald regelmässig kontrollieren und brauchen für das sogenannte Begehungswege. Und genau da kümmern sich die Freiwilligen vom Bergwaldprojekt drum. Sie machen genau die Wege zu Wege, die bei Gewitter immer wieder verschüttet werden. Was das die Freiwilligen von der gemeinnützigen Organisation Bergwaldprojekt Schattdorf sonst noch machen, das gehört ihr im Beitrag von Peter Haufenstein.
2: So, da, was besonders steil ist, machen wir Stegentritt. Und da kommt man manchmal auf Stein und es hat viele Wurzeln. Aber wir haben das geniales Werkzeug, die Weidenhopfhauen.
3: Fleissig ist der Erwin Senn am Hacken im Wald, oberhalb von Schattdorf. Der Zürcher ist der freiwillige Gruppenleiter dieser Gruppe mit 7 Freiwilligen. So einen Einsatz macht er nicht zum ersten Mal.
4: Ja, ich bin jetzt schon mehr als 15 Mal so in einer Woche dabei. Gut 10 Mal als Gruppenleiter. Und es ist immer wieder ein geniales Erlebnis, so eine Woche im Wald zu arbeiten mit motivierten Leuten, spannenden Leuten. Es ist ja immer wieder eine frisch zusammengesetzte Gruppe, wo man voraus nicht weiss, wer kommt. Das finde ich spannend, dass zusammen unterwegs sein, das Zusammenleben. Es ist also ein bisschen Lagerstimmung, aber auch Knochenarbeit. Und ich bin gerne draußen, bin gerne in den Bergen und im Wald. Und das ist alles eine super Kombination da.
3: Die Freiwilligen wohnen in dieser Woche in einer ganz einfachen Unterkunft, ohne Dusche. Die gemeinnützige Organisation Bergwaldprojekt gibt es seit knapp 40 Jahren. Jedes Jahr engagieren sich Freiwillige in den Wäldern und in der ganzen Schweiz. Meistens für eine Woche. Dort in Schattdorf meien sie die Flächen von Wildbiotopen, reissen die Neophyten aus oder machen eben solche Begehungswege zu Weg.
4: Wir tun hier einen Begehungsweg ausbessern oder auffrischen. Der ist schon ziemlich in die Jahre gekommen. Und dass die Forstleute dann können mit schweren Geräten wie Motorsäge und was es braucht zum Holzen und den Wald im Schwung halten, dass die da durch können, braucht es einen Weg, weil ohne Weg ist fast nicht begehbar in diesem steilen Gelände.
3: Ein Begehungsweg ist kein öffentlicher Wanderweg. Er ist nur für die Förster gedacht. Es ist sehr stotzig und man muss gut aufpassen, wo man steht. Ich laufe ein paar Meter weiter und spreche Bernadette Kurti an, die auch mit einem Karst im Weg innen kratzt. Es sei schon streng.
5: Ja, aber da kann man sich so richtig auspowern. Also das ist richtig. Und auch das Gelände, man hat immer wieder eine tolle Aussicht. Und ja, jeder versucht. Wir werden auch immer wieder angeleitet, wieder einmal mit verschiedenen Werkzeugen hier mithelfen. Und sie haben sehr viel Vertrauen in uns.
3: Die Bernadette ist von Baselbiet, Arztgehilfin und Mutter von 4 erwachsenen Töchtern. Es ist ihr drittes Bergwaldprojekt, das sie mithilft. Und sie spürt viel Wertschätzung für ihre Arbeit.
5: Unsere Förster, die uns diese Woche begleiten, also sie danken uns jeden Abend und es ist wirklich lustig. In der Mittagspause werden viele Geschichten erzählt vom Tal. Also man lernt auch noch ein bisschen das Tal und die Region kennen. Und ja, auch das Leitungsteam ist sehr, eben, einfach zu empfehlen. Nein, es ist eine gute Gruppe.
3: Dann fragen wir doch gerade den Förster, der auf Platz ist. Sein Name? Heiri Estermann.
6: Ja, ist eine sehr grosse Entlastung. Wir sind sehr froh, dass sie die wichtigen Arbeiten für uns machen können, oder? Weil das ist ein wichtiger Begehungsweg für uns, für Kontrolle. Und wenn der instand gestellt ist, dient das auch unserer Sicherheit, dass wir da unsere Arbeit gut und richtig erledigen können.
3: Auch schauen, dass es läuft, tut der Lukas Wunderli. Er ist beim Bergwaldprojekt fest angestellt und Projektleiter von der Urnerwoche hier in Schattdorf. Es muss einem schon ein bisschen gegeben sein, mit Menschen zusammen zu arbeiten, erzählt er im stotzigen Bergwald innen. Mit der Zeit kennen wir die verschiedenen Typen von Menschen, sagt er.
7: Leute, die viel Zeit haben, gibt es einen Haufen. Das sind dann hauptsächlich Pensionäre und Studenten. Und dann gibt es aber auch einen wilden Mix an einfach Leuten, die rauskommen wollen, etwas Gutes tun und gerne in den Bergen sind. Und das macht einen bunten Mix, den wir jetzt auch hier haben, von 16 bis 71 und aus allen Regionen der Schweiz und sogar aus dem Ausland. Also coole Truppe.
3: Sagt der Lukas Wunderli. Und im Hintergrund hört man den Erwin weiter hacken.
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1: Der Peter Haufenstein ist im Wald hoch über Schattdorf von den Freiwilligen vom Bergwaldprojekt. Geh über die Schulter schauen.

0: einen guten Dienstagmittag, es ist 12:30 Uhr.
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2: Mit dem Peter Haufenstein. Junge Erwachsene in der Schweiz sind grundsätzlich politisch interessiert und wollen auch mitreden. Das zeigt eine Umfrage der Demokratieplattform Vox Nation. Sie wollte von 16- bis 24-Jährigen wissen, was sie zum Abstimmen bewegt. Es zeigt sich, junge Erwachsene wünschen sich unter anderem verständliche Informationen mit Pro- und Kontra-Argumenten sowie sichtbaren Quellen. Besonders wichtig ist ihnen aber zu wissen, was mit ihrer Stimme passiert und welche Wirkung sie nach der Abstimmung hat. Ein Erdbeben der Stärke 7,1 hat den Süden von Japan erschüttert. Das Zentrum des Bebens lag auf der Insel Kyushu. Die Wetterbehörde warnte vor möglichen Flutwellen, die bis zu einem Meter hoch sein könnten. Der Zugverkehr in der Region ist eingestellt worden. Die beiden Atomkraftwerke auf der Insel laufen laut dem Betreiber normal. Und in der Schweiz gibt es 5-mal mehr gemeldete Wespennester als noch vor 5 Jahren. Das zeigen neue Zahlen der Versicherungsgesellschaft Mobiliar. Versicherte meldeten im vergangenen Jahr insgesamt rund 5'800 Wespennester. In der Westschweiz sind es deutlich mehr als in der Deutschschweiz oder im Tessin. Hauptursache dürften laut Fachleuten milde Winter und trockene Frühlinge sein.
3: Wir schauen auf den Swiss Market Index, der ist im Plus mit 0,52%. Der DAX ebenfalls grün plus 0,55%. Bei den Wechselkurs kostet der Euro 93 Rappen 12 und der US-Dollar gibt es für 82 Rappen 04.
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3: Auf der Strasse haben wir aktuell länger auf der A2 Luzern Richtung Gotthard zwischen Buchs und dem Seelisberg-Tunnel stocken. Dann auf der A3 Zürich Richtung Chur zwischen Reichenburg und der Raststätt-Glarnerland Süd hat es Stau wegen einer Baustelle. Dort geht es etwa 10 Minuten länger. Vor dem Gotthard-Tunnel Richtung Süden 3 km Stau, eine halbe Stunde Wartezeit, die Fahrt Göschen ist zu. Richtung Norden sind es aktuell 4 km, dort geht es 40 Minuten länger und die Fahrt Airolo ist gesperrt. Viel Sonne heute am Nachmittag, es hat ein paar Quellwolken, vor allem über den Bergen. Die Temperaturen liegen bei um die 30 Grad maximal. Morgen am Mittwoch sieht es ähnlich aus, viel Sonnenschein. Zum Start des Tages haben wir etwa 19 Grad, es hat dann auch ein paar Schleierwolken und Quellwolken über den Bergen. Am Nachmittag gibt es um die 33 Grad und aus diesen Wolken raus kann es dann später auch einmal Richtung Berge ein paar Hitzegewitter geben. Im Flachland bleibt es trocken. Und am Donnerstag nochmal ein Spürchen heisser, es gibt bis zu 36 Grad.
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3: Habt eine gute Mittagspause mit unserem breitesten Musikmix. Huey Lewis and the News, The Power of Love.

0: Der Roland Kaiser nimmt uns mit in die Kaffeestube während der Mittagspause hier bei Radio Zentral. Es ist 12:45.
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0: Ja, von der Kaffeestube wechseln wir auf einen Schwingplatz. Die Innerschweizer Selektion für Kilchberg schwingen, die ist jetzt draußen, Florian Pfister.
2: Genau, der Innerschweizer Schwingerverband gibt die Selektion bekannt für den eben prestigeträchtigen Kilchberger Schwingen Anfang September. Die Innerschweizer haben ein Kontingent von 16 Athleten mit dabei. Sind der Joel Ambühl, der Jonas Amrin, der Silvan Appert, der Marcel Bieri, der Luc Bissig, der Lukas Bissig, der Freddy Bruhin, der Urs Dobmann, der Michael Gwerter, der Lukas Heinzer, der Sven Lang, der Marc Lustenberger, der Roland Reichmuth, der Martin Schönbächler, der Samuel Schweizer und der Christian Zemp. Der Kilchberger Schwinget ist dann am 5. September. Wir wechseln zum Fußball. Ja, die gelb-rote Karte gegen den Schweizer Nazispieler Brill Embolo im WM-Viertelfinal gegen Argentinien war regelwidrig gewesen. Zu dem Schluss kommt das International Football Association Board, das die offiziellen Fußballregeln macht. Das Gremium stellt klar, die sogenannte Mistaken Identity-Regel soll nur verhindern, dass ein Spieler fälschlicherweise Karten bekommt. Sie soll aber nicht entscheidend umkehren. Der Brill Embolo hat die also nicht nachträglich für einen Schwalbe mit Gelb-Rot vom Platz fliegen. Das sei schade, findet der ehemalige FCL und Schweizer Nazi-Trainer Rolf Fringer.
3: Das ist immer noch ein kleiner, bitterer Nachgeschmack, weil man mit dieser gelb-roten Karte da gegen den Embolo, gegen Argentinien, eben nicht weiss, was wäre möglich gewesen, wenn man hätte 11 gegen 11 fertig spielen können, weil Mannschaft, die Schweizer Mannschaft mit Abstand ja, die bessere Mannschaft war auf dem Feld 70 Minuten lang. Das tut ein bisschen einem Fuchs und einem ein bisschen wurmen, dass man das nicht weiss.
2: Es sei schade für die gute Leistung, die die Schweizer Nazi an der WM in Nordamerika gezeigt habe, findet Rolf Fringer. Der Marinko Jurendić wird Chef für den Bereich Sport beim Schweizerischen Fußballverband. Der Innerschweizer übernimmt die neue Funktion als Chief Sports Officer. Dazu gehören die drei Direktionen Männernationalteam, Frauenfußball und Fußballentwicklung. Der Marinko Jurendić schafft direkt unter dem Zentralpräsident vom Schweizerischen Fußballverband, Peter Knebel. Der Marinko Jurendić hat als Spieler unter anderem für den SC Kriens und den FC Luzern gespielt. Beim SC Kriens war er auch Trainer. Als Sportchef ist er mit dem FC Zürich vor 4 Jahren Meister geworden. Apropos FC Luzern. Stürmerin Christina Karp verlässt den FCL per sofort. Die rumänische Nazi-Spielerin hat letztes Jahr von IB zum FCL gewechselt. Jetzt geht sie also wieder. Wohin teilt der FC Luzern nicht mit. Wir gehen vom FCL zum FC Thun und zurück zu den Männern. Der FC Thun spielt heute Abend in der Champions League Quali auswärts gegen Dinamo Zagreb. Im Rückspiel der zweiten Runde brauchen die Berner Oberländer einen Sieg, um weiterzukommen. Der Thun-Trainer Gianluca Brivitelli nimmt viel Gutes aus dem 1:1 im Hinspiel mit auf Kroatien, sagt er gegenüber SRF.
4: Ja, ich glaube, entscheidend wird sein, dass wir gut ins Pressing kommen, dass wir so wirklich auch hier mit der Intensität können überraschen können, dass wir immer wieder mit Umschaltmomenten und mit Hinterkette schon so können richtig weh machen, so wie in der ersten Halbzeit. Dann, glaube ich, haben wir gute Chancen, wenn es sehr ein wildes Spiel gibt, wenn es ein intensives Spiel gibt. Dann sieht es eher für uns gut aus, wenn es zu kontrolliert wird, wenn wir viel in Block müssen, dann könnte es einen schwierigen Abend werden.
2: Abpfiff zwischen Dinamo Zagreb und dem FC Thun ist heute am 8. Jetzt ist es definitiv, der Zinedine Zidane ist neuer Trainer von der französischen Nationalmannschaft. Er wird damit Nachfolger von Didier Deschamps, wo das Traineramt nach 12 Jahren abgeht. Am Zinedine Zidane, sein Vertrag läuft bis zu der WM 2030. Er ist als Spieler selber in der französischen Nationalmannschaft gewesen. Er ist einmal Welt- und einmal Europameister geworden. Als Trainer ist er zuletzt an der Seitenlinie von Real Madrid gestanden. Das ist 5 Jahre her. Zum Tennis. Viktoria Golubic startet mit einer bitteren Niederlage in die Hartplatz-Saison in Übersee. Die Zürcherin verliert zu Memphis gegen die Amerikanerin Katie Wollinetz in 3 Sätzen. Der Match ist gestern Abend Schweizer Zeit wegen der Hitze unterbrochen worden und dann erst später weitergegangen. Und zum Schluss noch eine Meldung von der Leichtathletik. Die Olympia Zweite über 100 Meter Hürde muss auf die Mission Titelverteidigung an der EM in Birmingham verzichten. Zeyrina Samba-Majela ist nicht fit. Genau wie die Weltmeisterin Ditashi Kambunchi hat sein Meeting in Paris vor einem Monat kurzfristig müssen absagen. Auch die Bernerin ist wegen einer Oberschenkelzerrung im Moment nicht in Topform.
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0: Habt einen guten Dienstagmittag. Jetzt ist es 1 bei aktuell 26 Grad in Honau und 28 Grad in Murg.
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2: Der Ex-Sicherheitschef sagt zu der Brandkatastrophe in Gramontana uns. Junge Schweizer interessieren sich für Politik und die Ukraine greift Moskau mit Drohnen an. Im Nachrichtenstudio Diana Baumgartner. Der frühere Sicherheitsverantwortliche sagt zur Brandkatastrophe in Gramontana aus, der Mann gehört zu den 15 Beschuldigten im Verfahren um das Feuer mit 41 Toten und 115 Verletzten. Anders als bei seiner ersten Einvernahme machte der ehemalige Gemeindemitarbeiter diesmal Aussagen vor dem Staatsanwältinnen-Team und den anwesenden Anwälten. Im Frühling hatte er noch von seinem Aussageverweigerungsrecht Gebrauch gemacht, weil ihm die Strafakten damals nicht zugänglich gewesen waren. Junge Erwachsene

0: in der Schweiz sind politisch interessiert und wollen mitreden. Das zeigt eine Umfrage einer Demokratieplattform. Sie wollte von 16- bis 24-Jährigen wissen, was sie zum Abstimmen bewegt. Es zeigt sich, junge Erwachsene wünschen sich unter anderem verständliche Informationen mit Pro- und Kontra-Argumenten sowie sichtbare Quellen. Besonders wichtig ist ihnen aber zu wissen, was mit ihrer Stimme passiert und welche Wirkung sie nach der Abstimmung hat. In der Schweiz gibt es 5-mal mehr gemeldete Wespennester als noch vor 5 Jahren. Das zeigen neue Zahlen der Versicherungsgesellschaft Mobiliar. Versicherte meldeten im vergangenen Jahr insgesamt rund 5'800 Wespennester. In der Westschweiz sind es deutlich mehr als in der Deutschschweiz oder im Tessin. Hauptursache dürfte laut Fachleuten milde Winter und trockene Frühlinge sein. Und bei ukrainischen Drohnenangriffen sind mehrere russische Zivilisten verletzt worden. In der Nähe der Frontlinie wurden nach russischen Angaben 2 Busse getroffen. 24 Menschen seien dabei verletzt worden. Russland-Korrespondent André Balin berichtet.
1: Der Drohnenkrieg zwischen Russland und der Ukraine nimmt immer mehr an Schärfe zu. Und er trifft immer häufiger auch Zivilisten. In der westrussischen Grenzregion Belgorod ist so erneut eine Drohne in einen Linienbus eingeschlagen. Dabei gab es 19 Verletzte, 6 davon hat es schwer erwischt. Im von russischen Truppen besetzten Gebiet Donetsk knallte eine weitere Drohne in einen anderen Bus. Und auch hier gab es 5 Verletzte. Die Spirale der Gewalt dreht sich damit weiter. Und nichts deutet auf ein Ende hin.
2: 3:1 ist es. Geduld brauchen auf der A2 Luzern Richtung Gotthard zwischen Buchs und dem Seelisberg-Tunnel Stockitz. Dann weiter vor dem Gotthard Richtung Süd ab Amsteg 4 km Stau, 40 Minuten Wartezeit. Die Fahrt Göschene ist zu. Auch Richtung Norden sind es im Moment 4 km. In Gotthard ebenfalls 40 Minuten länger und die Fahrt Airolo ist gesperrt. Und dann noch eine Meldung von der A3 Zürich Richtung Chur zwischen Reichenburg und dem Kerenzer Berg-Tunnel Stau jetzt wegen einer Baustelle. Ein Fahrstreifen ist gesperrt. Es geht etwa 10 Minuten länger.
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2: Wir schalten ins Zentralwetterstudio zum Klaus Marquardt.
4: Am Nachmittag ist es sonnig mit ein paar Quellwolken über den Berg. Die Temperaturen erreichen Höchstwert im Bereich um 30 Grad. Die 0-Grad-Grenze liegt auf über 4.500 Meter. Die Nacht wird gering bewölkt bis klar. Am Morgen Mittwoch dominiert dann ganz klar die Sonne. Über den Berg bilden sich wieder Quellwolken. Im Gegensatz zu heute sind dann aber später daraus ein paar Hitzegewitter möglich. Das beschränkt sich aber nur auf den Berg. Im Flachland bleibt es trocken. Die Temperaturen steigen weiter an und erreichen den Höchstwert von 32 bis 34 Grad. Am Donnerstag geht es mit viel Sonne Ski weiter. Mit 35 bis 37 Grad wird es dann noch heißer.
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5: Im Studio der André Schelbert. In der Zentralschweiz und auch in der übrigen Schweiz ist in diesem Jahr am 1. August so gut wie überall das Ablassen von Feuerwerk verboten. Darunter leiden die Feuerwerksverkäufer, so zum Beispiel der Röbi Keller, wo normalerweise die Seewe, die Schweiz, entstanden hat. Das Jahr aber nicht. Er steckt darum aber nicht den Kopf in Sand.
6: Mit dem finanziellen Einbruch haben wir das eindeutigerweise, aber ich darf ja nicht nur auf das zählen. Ich bin zum Glück in dieser Lage, dass ich etwas auf die Seite tun darf. Wir haben gute Verkäufe voran und das muss man respektieren. Und das müssen wir halt einfach über die Runde kommen. Das ist wie allen Geschäften genau gleich. Wenn einer ein bisschen kalkuliert und geschäftet, weiss er die Risiken. Feuerwerksverkauf ist ein Risiko und ich respektiere das.
5: Kantonspolizei Schweiz hat nach einer Diebstahlserie 3 Tatverdächtige verhaftet. Letzte Woche ist das Rotenturm Geld aus einem Billettautomat am Bahnhof gestohlen worden. Bei der Fahndung hat die Polizei einen 18-jährigen Schweizer verhaften. Er hat Geld dabei gehabt, das gestohlen worden ist. Bei einer späteren Hausdurchsuchung hat die Polizei weiteres Bargeld und Betäubungsmittel gefunden. 2 weitere Personen zuerst flüchten, schreibt die Kantonspolizei Schweiz. Die beiden 15- und 17-jährigen Schweizer sind später auch noch verhaftet worden. Die mutmaßlichen Täter sind offenbar für weitere Diebstähle in den Kantonen Schweiz und Zürich verantwortlich. Gemeinde Ingebol will keine Freiläufzone für Hunde. Sie verfolgt eine entsprechende Petition nicht mehr weiter, schreibt sie in einer Mitteilung. Die Petition ist Anfang Juni mit rund 630 Unterschriften eingereicht worden. Eine eingehegte Freiläufzone für Hunde sei nicht Aufgabe der Gemeinde, argumentiert der Gemeinderat. Für das Tierwohl sind die Hundehalter selber verantwortlich. Dazu kommen der finanzielle und der betriebliche Aufwand. Und die Gemeinde Ingebol hat im Moment keine geeigneten Flächen. Der Gemeinderat empfiehlt, dass die Freiläufzone für Hunde privat weiterverfolgt wird, z.B. mit einer Interessensgemeinschaft oder einem Verein. Und zeichnet es euch, dass ein Hang runtergeht und auf dem Dach gelandet. Ein Autofahrer wollte parkieren. Aus unklaren Gründen ist ihr Auto dann aber vorwärts gerollt, teilt die Luzerner Polizei mit. Das Auto ist dann ein Hang durchab und 5 Meter runtergeht. Die 66-jährige Autofahrerin und der 67-jährige Beifahrer haben sich beim Unfall leicht verletzt. Zwei Kinder, die auch im Auto waren, die haben sich dabei nicht verletzt.
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0: Kommen gut rein in Dienstag Nachmittag, es war 10 ab 1.
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0: Vielleicht noch gerade die verspätete Mittagspause am Geniessen oder schon wieder zurück an der Arbeit. Wir begleiten euch mit unserem breitesten Musikmix. CCR Bad Moon Rising haben wir bei uns im Programm. Das ist Alison Moyet, All Cried Out. Und jetzt gerade Musik von Phil Collins, Another Day in Paradise. Ich hoffe, ihr habt ein bisschen ein kleines Paradies für euch gefunden an diesem Dienstag. Ich bin Nadine Wechsler, wünsche euch einen guten Nachmittag.

Durch einen richtig schönen sonnigen Dienstagnachmittag gehen wir miteinander mit dem breitesten Musikmix hier bei Radio Zentral. 13:30 ist es und wir liebäugeln schon wieder einmal mit dem Wochenende. The Cure haben wir gerade parat. Friday, I'm in love. Vorher der Blick auf die Strasse. Es hat wieder ein bisschen geruhigt nach dem Mittagsverkehr. Geduld braucht es aktuell noch vor dem Gotthardtunnel. Richtung Süden sind es am Bamsteig aktuell 4 km Stau. 40 Minuten Wartezeit, die Fahrt Göschen ist zu. Richtung Nord ebenfalls 4 km ab Quinto. Auch dort geht es 40 Minuten länger und die Fahrt Airolo ist gesperrt. Ich wünsche

sicher auch einer, der an den Live-Konzerten von Hecht damals nicht fehlen darf. Adam und Eva hier bei Radio Zentral am Dienstag Nachmittag. Ja, die Herren, die eine regelrechte Sensation geschafft haben und nächsten Sommer im Ausverkauf den letzten Grund spielen. Wenn ihr Hecht schon in diesem Sommer seht, die vier stehen auf dem Open Air Gampel oder auch an den Summer Days Arbon noch auf der Bühne. Und im Gegensatz zum Konzert im letzten Grund nächsten Sommer gibt es für die Open Airs auch noch Tickets. Wir machen weiter im breitesten Musikmix mit Taylor Dane, Tell It To My Heart. Habt einen guten Dienstagnachmittag.

0: Einen ganz guten Dienstagnachmittag. Jetzt ist es 2 bei aktuell 22 Grad Elm und 28 Grad Mauensee.
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2: Der Ex-Sicherheitschef sagt zu der Brandkatastrophe in Gramontana aus. Die Ermittler finden das Bekennervideo auf dem Handy des Berliner Attentäter. Und in Japan gibt es ein starkes Erdbeben. Im Nachrichtenstudio Diana Baumgartner. Der frühere Sicherheitsverantwortliche sagt zur Brandkatastrophe in Gramontana aus. Der Mann gehört zu den 15 Beschuldigten im Verfahren um das Feuer mit 41 Toten und 115 Verletzten. Anders als bei seiner ersten Einvernahme machte der ehemalige Gemeindemitarbeiter diesmal Aussagen vor dem Staatsanwältinnen-Team und den anwesenden Anwälten. Im Frühling hatte er noch von seinem Aussageverweigerungsrecht Gebrauch gemacht, weil ihm die Strafakten damals nicht zugänglich gewesen waren. Die Berner Hofladenkette Rüedu hat ihren Betrieb eingestellt. Seit gestern sind alle rund 20 Selbstbedienungsläden in und um Bern geschlossen. Dem Unternehmen ist das Geld ausgegangen. Es sei nicht gelungen, neues Kapital von Investoren zu bekommen. Rüedu hatte schon seit einiger Zeit finanzielle Probleme. Die Firma hat nun Konkurs angemeldet. Ermittler haben im Tatfahrzeug des Berliner Attentäters offenbar dessen Mobiltelefon gefunden. Darauf soll sich ein Video befinden, auf dem sich der 21-Jährige laut der deutschen Zeitung Bild zum sogenannten Islamischen Staat bekennt. Neue Erkenntnisse erhärten den Verdacht eines islamistisch motivierten Anschlags auf den Berliner Christopher Street Day. Neben dem Mobiltelefon

0: Telefon stellten die Ermittler offenbar eine Hülle einer Machete sicher. Die dazugehörige Waffe wurde bislang nicht gefunden. Aktuell wird weiterhin überprüft, ob der Täter Unterstützer oder Mitwisser hatte. Und ein Erdbeben der Stärke 7,1 hat den Süden Japans erschüttert. Es gibt Berichte über Verletzte. Die nationale Wetterbehörde gab eine Warnung vor Flutwellen von bis einem Meter Höhe aus. Nars Nikolaisen berichtet aus Tokio.
1: Es gibt Dutzende Verletzte. Mehrere Straßen und Gebäude sind beschädigt. In einem Einkaufszentrum in der besonders betroffenen Präfektur Kumamoto kam es zu einer Explosion. Das Gebäude ist stark zerstört. Eine Warnung vor einer Flutwelle wurde wieder aufgehoben. Kumamoto war bereits vor 10 Jahren von einem schweren Erdbeben heimgesucht worden. Dutzende Menschen kamen damals ums Leben. Zudem gab es schwere Schäden, darunter an der berühmten Burg. Dort wurde auch diesmal erneut ein Teil der Steinmauer beschädigt.
2: Wenn im Moment stockenden Verkehr auf der A3 Zürich Richtung Chur, aber Reichenburg bis Niederurne münden auf Bremse und dann immer noch Anschluss vor dem Gotthardtunnel. Richtung Süden 4 km Stau, 40 Minuten Wartezeit, die Einfahrt Göschene, die ist zu. Und auch Richtung Nord ab Quinto sind es aktuell 4 km, geht es ebenfalls 40 Minuten länger und die Fahrt Airolo ist gesperrt.
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2: Heute am Nachmittag doch kratzen wir wieder an den 30 Grad. Marke. Es hat viel Sonne und ein paar Quellwolken über den Bergen. Morgen am Mittwoch sieht es gleich aus. Viel Sonnenschein mit ein paar harmlosen Wolken. Es kann ganz selten auch mal ein Hitzegewitter geben, vor allem dann über den Bergen. Temperaturen morgen zum Aufstehen bei 19 Grad. Am Nachmittag gibt es 33 Grad. Und noch mal ein Spürchen heisser, denn auf den Donnerstag dann gibt es bis zu 36 Grad. Gut durch den Dienstagnachmittag, jetzt ist es 4 ab 2.
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2: Hier bei uns auf dem Sender werdet ihr begleitet vom breitesten Musikmix. Ein Klassiker aus den 90er Jahren von der Depeche Mode haben wir parat. Enjoy the Silence. Jahre gehen wir mit Kim Wilde, You Keep Me Hanging On. Und passend zum sommerlichen Wetter gerade Summer of 69, das ist der Brian Adams. Und ich bin Nadine Wechsler, wünsche euch einen guten Tag.

0: Bonnie M. nehmen uns mit auf die Tanzfläche an diesem Dienstagnachmittag hier bei Radio Zentral. 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
1: Kommen wir gut durch den Dienstagnachmittag. Jetzt ist es 14:30 Uhr. Es braucht ein bisschen Geduld, wenn ihr aktuell auf der Strasse im Zentralland unterwegs seid. A3 Zürich Richtung Chur habe ich auf dem Radar. Zwischen Reichenburg und Niederurnen stockt es dort aktuell. Und da haben wir nach wie vor Stau vor dem Gotthardtunnel Richtung Süden. 4 Kilometer, 40 Minuten Anstatt. Einfahrt Göschen ist zu. Und auch Richtung Norden sind es 4 Kilometer. Ich gehe ebenfalls 40 Minuten länger. Und die Fahrt Airolo, die ist gesperrt. Ich wünsche euch eine gute Fahrt. Schicke euch Musik aus Österreich direkt über die Radio-Lautsprecher. Live ist live. Das sind Opus. Definitiv eine, um ein bisschen mitwippen, mitsingen, mitsummen. Ganz laut auftreiben auf jeden Fall.

Musik von Mike Oldfield begleitet euch durch einen Dienstagnachmittag hier bei Radio Zentral. Das fällt von aussen, der flimmert schon wieder unter der Sommersonne. Der Schatten ist praktisch schon fast selber am Schatten suchen. An der ersten Ort haben wir gerade wieder 30 Grad Marke geknackt und in den nächsten Tagen gehen die Temperaturen noch ein bisschen weiter drauf. Also am besten jetzt schon mal den Glasvorrat auffüllen, vielleicht eben gleich noch einen Ventilator posten und genauso wie wir es können. Einfach alles ein bisschen langsamer angehen. Wir entschleunigen gerade mit der passenden Musik. Das ist der Arlo Guthrie, The City of New Orleans.

Robbie Williams. If you can't wake up in the morning. Bee Gees. 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
1: Habt einen guten Dienstagnachmittag. Jetzt ist es 3 bei aktuell 29 Grad Zell und 25 Grad Leukelbach.
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3: Der Lidl startet wegen Noroviren eine Rückrufaktion von tiefgekühlten Beeren. Der Ermittler findet ein IS-Bekennervideo auf dem Handy des Berliner Attentäter. Und jetzt ist klar, wer vom Innerschweizer Schwingerverband als Kirchbergschwingfest darf. Am Mikrofon Diana Baumgartner. In tiefgekühlten Beeren aus dem Discounter Lidl wurden Noroviren nachgewiesen. Eine Gesundheitsgefährdung kann nicht ausgeschlossen werden. Das Bundesamt für Lebensmittelsicherheit empfiehlt, dass betroffene Produkte nicht zu konsumieren. Lidl hat das Produkt umgehend aus dem Verkauf genommen und einen Rückruf gestartet. Nach dem Anschlag am Rande des Berliner Christopher Street Day haben Ermittler auf dem Handy des mutmaßlichen Täters ein Bekennervideo gefunden. Darin soll sich der Mann zum Anschlag bekennen und der Terrororganisation IS die Treue schwören. Thomas Bleskin berichtet aus Berlin.
4: Nach Angaben der Bild-Zeitung ist in dem arabischsprachigen Video ein verhüllter Mann zu sehen. Die Ermittler gehen aber davon aus, dass es sich um den mutmaßlichen Täter handelt. Bei dem Anschlag mit einem Auto und vermutlich auch einer Machete wurden eine Frau getötet und 29 Menschen verletzt. Der 21-Jährige starb am folgenden Tag durch Schüsse von Polizisten. Unterdessen fordert die CSU schärfere Maßnahmen gegen islamistische Gefährder, darunter elektronische Fußfesseln.
3: Und ein Erdbeben der Stärke 7,1 hat den Süden Japans erschüttert. Es gibt Berichte über Verletzte. Die nationale Wetterbehörde gab eine Warnung vor Flutwellen von bis einem Meter Höhe aus. Lars Nikolaisen berichtet aus Tokio.
5: Es gibt Dutzende Verletzte, mehrere Straßen und Gebäude sind beschädigt. In einem Einkaufszentrum in der besonders betroffenen Präfektur Kumamoto kam es zu einer Explosion. Das Gebäude ist stark zerstört. Eine Warnung vor einer Flutwelle wurde wieder aufgehoben. Kumamoto war bereits vor 10 Jahren von einem schweren Erdbeben heimgesucht worden. Dutzende Menschen kamen damals ums Leben. Zudem gab es schwere Schäden, darunter an der berühmten Burg. Dort wurde auch diesmal erneut ein Teil der Steinmauer beschädigt.
3: Und zum Schluss noch zum Schwingen. Jetzt ist klar, welche 16 Athleten vom Innerschweizer Schwingerverband Anfang September als Kirchberg Schwingfest definiert. Eine wichtige Rolle hat bei der Selektion die Anzahl Kränze von dieser Saison gespielt, sagt der technische Leiter vom Innerschweizer Schwingerverband, Stefan Muff. Zugpferd sind unter anderem die Kranzfestsieger Lukas Bissig, Marcel Bieri und Michael Gwerder, die alle 7 bis 8 Kränze gemacht haben. Fehlen auf der Liste aber die Co-Sieger vom

0: Luzerner Kantonalen, der Roman Wandeler und der Benno Heinzer. Der Stefan Muff begründet das so.
1: Ja, Heinzer, Benno hat halt den Rest der sagen zweimal bis dreimal ein bisschen unglücklich gekämpft und hat den Kranz da halt nicht mehr gemacht, den wir uns eigentlich erhofft haben und hat halt auch, sagen wir, das zweite Ständchen halt nicht hinter seinen Namen gebracht. Zum nächsten Namen wird es einfach dann noch enger und musst du halt auf einen Vergleich ziehen. Dann tust du die Notenblätter noch genauer auseinandernehmen und dann kommst du halt auf einen Nenner, wo musst du sagen, ja, das ist wirklich identisch und dann musst du dann halt irgendwo einmal entscheiden, wer nehmen wir jetzt rein und wer nicht, oder?
0: Schlussendlich haben die ganz kleine Nuancen entschieden, sagt der Stefan Muff.
2: Es hat einen Unfall auf der A3 Zürich Richtung Chur zwischen Reichenburg und Bilten Stauetz. Und da haben wir immer noch Stau vor dem Gotthardtunnel. Richtung Süden sind es aktuell 5 km, 50 Minuten länger geht es. Die Fahrt Göschen ist zu. Richtung Norden 4 km, 40 Minuten Wartezeit und die Fahrt Airolo ist gesperrt.
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2: Viel Sonne heute am Nachmittag, es hat ein paar harmlose Quellwolken, vor allem über den Bergen. Das Thermometer zeigt um die 30 Grad maximal. Morgen am Mittwoch starten wir dann mit etwa 19 Grad im Tag hinein. Auch morgen wieder ganz viel Sonnenschein mit ein paar Wolken am Himmel. Es kann vor allem über den Bergen dann im Tagesverlauf auch ein paar Hitzegewitter geben. Die Temperaturen die liegen morgen bei 33 Grad maximal. Und auf den Donnerstag gehen sie noch mal ein bisschen drauf, dann gibt es bis zu 36 Grad. Miteinander sind wir unterwegs durch den Dienstagnachmittag. Jetzt ist es 4 ab 3.
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2: Und passend zu der Sonne, die vom Himmel oben abstrahlt, haben wir gerade Miami Sound Machine für euch. Miami.

Heute Mal mit der Gitarre Sebastian Baker haben wir im Programm «I'd Sing For You». Und mit Musik von der Starship gehen wir gerade rein in den breitesten Musikmix an diesem Dienstagnachmittag. Und in dieser halben Stunde schicken wir euch auch noch mit Begleitung ans Lake Life Festival zu Biel. Wir haben für euch Billett zum Gewinnen. Schön sind ihr da. Ich bin Nadine Wechsler. Ja.

mit Musik von Paul Simon unterwegs durch den sonnigen Dienstagnachmittag hier bei Radio Zentral. 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

Durch den sonnigen Dienstagnachmittag mit der passenden Musik hier bei Radio Zentral. Es ist 3:30 Uhr. Und es hat einen Unfall auf der A3 Zürich Richtung Chur zwischen Reichenburg und Bilten Stau jetzt aktuell. Nach wie vor anstehen heisst es vor dem Gotthardtunnel. Richtung Süden sind es 4 km, 40 Minuten Wartezeit. Die Fahrtgäschen ist zu. Und auch Richtung Norden 4 km geht es ebenfalls 40 Minuten länger. Und die Fahrt Airolo ist gesperrt. Ich wünsche euch viel Geduld und eine gute Fahrt durch den Dienstagnachmittag.

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0: Smokey machen mit ihrem Klassiker «Living Next Door to Alice». Euren Dienstagnachmittag noch ein bisschen besser hier bei Radio Zentral. Viertel vor vier ist es und wir haben gerade passend zum Sommerwetter Zweiraumwohnung für euch.
1: 35 Grad und es wird noch heißer. Macht den Beat mit
0: 36 Grad gehört ihr bei uns vor dem 4. Genauso wie Mike and the Mechanics, The Living Years. Und jetzt gibt es gerade einen aus den 90er Jahren. Backstreet Boys, Quit Playing Games, begleitet euch an der Arbeit oder vielleicht auch irgendwo in der Body am schönen Wetter geniessen.

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1: Guten Dienstag Nachmittag, jetzt ist es 4 Uhr, bei aktuell 27 Grad in Kipswil und 29 Grad in Bürgle.
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3: Die Schweizer Armee unterstützt Frankreich beim Kampf gegen die Waldbrände. In Japan ist beim starken Erdbeben mindestens ein Mensch gestorben. Und jetzt ist klar, wer vom Innerschweizer Schwingerverband als Kilchberg-Schwingfest darf. Im Nachrichtenstudio Diana Baumgartner. Die Schweizer Armee hilft Frankreich bei der Bekämpfung von Waldbränden. Heute sind 3 Super Puma-Helikopter gestartet, die bei der Brandbekämpfung auf der Insel Korsika eingesetzt werden sollen. Die Helikopter seien perfekt ausgerüstet, sagt Armeepilot Tobias Müller zu BRK News.
4: Wir haben unten dran ein Bambi-Backen, zeigt man dem, mit etwa 2.500 Liter Wasser, wo wir nachher punktuell oder über Flächen einsetzen und den Brand so effektiv bekämpfen.
3: Die Brände auf Korsika waren nach Blitzeinschlägen ausgebrochen. Ein riesiger Waldbrand bei Bordeaux konnte unterdessen etwas eingedämmt werden. Bei Bordeaux sind auch Feuerwehrleute aus der Schweiz im Einsatz. Nach dem Anschlag am Rande des Berliner Christopher Street Day haben Ermittler auf dem Handy des mutmaßlichen Täters ein Bekennervideo gefunden. Darin soll sich der Mann zum Anschlag bekennen und der Terrororganisation IS die Treue schwören. Thomas Bleskin berichtet aus Berlin.
5: Nach Angaben der Bild-Zeitung ist in dem arabischsprachigen Video ein verhüllter Mann zu sehen. Die Ermittler gehen aber davon aus, dass es sich um den mutmaßlichen Täter handelt. Bei dem Anschlag mit einem Auto und vermutlich auch einer Machete wurden eine Frau getötet und 29 Menschen verletzt. Der 21-Jährige starb am folgenden Tag durch Schüsse von Polizisten. Unterdessen fordert die CSU schärfere Maßnahmen gegen islamistische Gefährder, darunter elektronische Fußfesseln.
3: Und bei dem schweren Erdbeben im Südwesten Japans ist mindestens ein Mensch ums Leben gekommen. Wie eine japanische Nachrichtenagentur berichtet, starb das Opfer beim Zusammenbruch eines Hauses. Das Beben führte auch zu einer Explosion in einem Einkaufszentrum. Mehrere Mitarbeiter werden noch vermisst. Die Behörden warnen vor weiteren starken Nachbeben und die Rettungsarbeiten laufen weiter. Und zum Schluss noch zum Schwingen. Jetzt ist klar, welche 16 Athleten am Innerschweizer Schwingerverband Anfang September als Kirchberg-Schwingfest David. Eine wichtige Rolle hat bei der Selektion die Anzahl Kränze von dieser Saison gespielt, sagt der technische Leiter vom Innerschweizer Schwingerverband, Stefan Muff. Zugpferde sind unter anderem die Kranzfestsieger Lukas Bissig, Marcel Bieri und Michael Gwerder, die alle 7-8 Kränze gemacht haben. Fehlen tun auf der Liste aber die Co-Sieger vom Luzerner Kantonalen, der Roman Wandeler und der Benno Heinzer. Der Stefan Muff begründet das so.
6: Ja, Heinzer, Benno hat halt den Rest bei der Witz, sagen, 2-3 Mal ein bisschen unglücklich gekämpft und hat den Kranz da halt nicht mehr gemacht, den wir uns eigentlich erhofft haben und hat halt auch, sagen wir, das zweite Ständchen halt nicht hinter seinen Namen gebracht. Zum nächsten Namen wird es einfach dann noch enger und dann musst du halt auf einen Vergleich ziehen, dann tust die Notenblätter noch genauer auseinandernehmen, dann kommst du halt auf einen Nenner, wo musst du sagen, ja, das ist wirklich identisch und dann musst du dann halt irgendwo einmal entscheiden, wer nehmen wir jetzt drei und wer nicht, oder?
3: Schlussendlich habe ich ganz kleine Nuancen entschieden, sagt Stefan Muff.
1: Wir schauen auf den Swiss Market Index, der ist im Plus mit 0,7.

0: 0,7%, der deutsche Aktienindex leicht im Minus mit 0,03%, der Dow Jones plus 0,67%. Bei den Wechselkursen kostet der Euro 93,10 €, den US-Dollar gibt es für 81,71 €. Es braucht Geduld vor dem Gotthardtunnel. Richtung Süden immer noch 4 km Stau, 40 Minuten Wartezeit. Die Fahrtgöschen ist zu. Und auch Richtung Norden 4 km. Ich gehe ebenfalls 40 Minuten länger und die Fahrt Airolo ist gesperrt.
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0: Die Sonne die bleibt unser Begleiter heute und auch in den nächsten Tagen. Es hat heute ein paar harmlose Quellwolken, vor allem über den Bergen. Das Thermometer das liegt bei etwa 30 Grad. In der Nacht auf morgen mag es ein bisschen abkühlen. Wir starten morgen am Mittwoch mit etwa 19 Grad in den Tag hinein. Auch dann wieder viel Sonne und ein paar Wolken. Am Nachmittag gibt es bis zu 33 Grad. Es kann dann morgen im Tagesverlauf auch stellenweise mal ein Hitzegewitter geben, vor allem über den Bergen. Und auf den Donnerstag wird es noch ein bisschen heißer. Dann gibt es bis zu 36 Grad.
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3: Am Mikrofon der Pascal Linder. In Wetzikon sind letzte Nacht 4 Luxusautos gestohlen worden. Mit einem davon hat einer der Dieben dann in Ottikon einen Unfall gebaut. Ein Porsche hat die Polizei in Bubiken gefunden, ein weiterer Porsche in Horgen und ein Mercedes in Rotenturm. Alle Autos haben Schäden gehabt, sagt der Jonathan Ferraro, Mediensprecher der Kantonspolizei Zürich.
4: Zwei Täter können verhaftet werden, noch zwei weitere wird noch gefunden. Kantonspolizei Schweiz und Zürich haben die Ermittlungen aufgenommen.
3: Die beiden Männer, die verhaftet worden sind, seien noch nicht identifiziert. Beide würden Französisch reden. Die Kantonspolizei Schweiz hat nach einer Diebstahlserie 3 Tatverdächtige verhaftet. Letzte Woche ist das Rotenturm Geld aus einem Billettautomat am Bahnhof gestohlen worden, sagt der Roman Giesler von der Kantonspolizei Schweiz.
5: Unsere Patrouille sind dann sofort ausgerückt und haben anschliessend im Rahmen der Fahndung einen 18-jährigen Schweizer feststellen können, den man dann auch festgenommen hat. Wir haben dann beim Festgenommenen aber Deliktsgut sicherstellen und bei einer anschliessenden Hausdurchsuchung ebenfalls auch Bargeld und noch Betäubungsmittel sicherstellen. Die weiteren Ermittlungen, die wir gemacht haben, haben dann ergeben, dass wir mit der gleichen Vorgehensweise bereits mehrere Delikte haben, also mehrere Diebstähle in diesen Billettautomaten im Kanton Schweiz und Zürich.
3: Zwei weitere Personen haben zuerst flüchten, sagt der Roman Giesler. Die beiden 15- und 17-jährigen Schweizer sind später auch noch verhaftet worden. Und in der Zentralschweiz und auch in der übrigen Schweiz ist in diesem Jahr am 1. August so gut wie überall das Abladen von Feuerwerk verboten. Darunter leiden die Feuerwerksverkäufer, so zum Beispiel der Röbi Keller, der normalerweise die CEWE Schweiz einen Stand hat. Dieses Jahr geht das aber ins Wasser.
6: Ich fahre nicht an, es hat keinen Sinn, weil die Leute sind so vernünftig wie in der Schweiz, dass man das nicht mehr machen muss. Ich muss nicht eher, ich kann nicht Feuerwerk verkaufen und die Verantwortung muss ich indirekt gleich übernehmen, weil so Spinner rum sind, die gleich meinen, sie müssen etwas zünden. Und dann bin ich wenigstens fein raus. Ich kann sagen, ich habe keinen Feuerwerkstand, ich habe nichts verkauft. Dazu stehe ich auch und die Verantwortung übernehme ich auch.
3: Der Röbi Keller würde sich eine Regelung wünschen, die in der ganzen Schweiz gilt. Es sei aber schade wegen den Kinderaugen, die amig strahlen, wenn die Kinder mit der Familie beim Vorbeikommen. Der Feuerwerksverkauf sei schlussendlich ein Auslaufmodell, sagt er. Dann verkaufe er einfach in Zukunft noch Vulkan und antike Waren.
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Mit dem Sting lassen wir den Trubel vom Dienstagnachmittag hinter uns. Fahrt schön oben mit Fields of Gold. Viertel ab vier ist es. Und ein bisschen Trubel haben wir auch gerade auf der Strasse. Es geht ein bisschen länger auf der A18 Richtung Hergiswil. Ab Alp nach Nord bis zu der Einfahrt Lopper stocken zu dort, dann auf der A2 Gotthard Richtung Luzern. Zwischen Altdorf und dem Seelisbergtunnel stauen. Der Seelisbergtunnel wird immer mal wieder aus Sicherheitsgründen zugemacht. Dann Stau vor dem Gotthard Richtung Süden, 3 km noch, eine halbe Stunde Wartezeit. Und Richtung Norden unverändert, 4 km, dort geht es 40 Minuten länger. Ich wünsche euch eine gute Fahrt durch den Dienstagnachmittag. Queen of Hearts haben wir hier für euch parat.

0: Sempre si de Sal da Vinci, wo uns durch den Dienstagnachmittag begleitet. Das war 20:04 Uhr.
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0: Ab heute wieder 30 Grad und mehr, wo das Thermometer anzeigt. Heute sind 30 Grad maximal angesagt. Wir fragen nachher beim Klaus Markhardt vom Zentralwetterteam, wo haben wir denn die 30 Grad Marke effektiv geknackt?
2: Also Luzern ist jetzt aktuell knapp dran, 29,7 und am Zugersee, Wädenswil, dort waren es dann sogar ein bisschen drüber. Es sind einige Stationen, die knapp drunter sind, aufgerundet, doch verbreitet 30 Grad heute.
0: Und an die heissen Temperaturen können wir uns jetzt wieder gewöhnen, es zieht sich durch. Wir haben jetzt hier für den Donnerstagabend erzählt, 36 Grad maximal. Hm. Ist das so ein bisschen der Höhepunkt von dieser Hitzewelle, kann man das schon sagen?
2: Es schaut dann aus, ja. Also es ist einmal so ein erster Peak, dann gehen die Temperaturen im Laufe des Wochenendes ein kleines bisschen zurück und nächste Woche kommt die Hitze wieder zurück. Also es ist doch eine Hitzewelle, die jetzt sich durchziehen wird bis zumindest Mitte nächster Woche mit dem Peak am Donnerstag, der sticht da ein bisschen raus. Aber am Morgen haben wir halt auch schon deutlich höhere Temperaturen als wie heute und das nicht nur knapp, sondern wirklich gleich deutlich. Das sind halt so 33, 34 Grad, denn im Vergleich zu heute, da ist nicht die Frage, wenn wo irgendwie die 30 Grad Marke knackt wird, das wird verbreitet der Fall sein. Und ja, dazu viel Sonnenschein, blauer Himmel, ein paar Schleierwolken, Quellwolken über den Berg, die sind zum allergrößten Teil harmlos, an der Voralpen zumindest. Inneralpin sind einzelne Hitzegewitter möglich, so eben Gotthardregion, Glanneralpen, aber eben auch Alpen südseitig.
0: Kann man denn so ganz generell sagen, ob und wo, wenn das denn wieder ein bisschen mehr Niederschlag in Sicht wäre?
2: Nein, nicht wirklich, weil das hängt dann davon ab, was denn die Gewitter konkret machen am Freitag. Der schaut dann halt, doch relativ dynamisch aus, dann halt im Laufe vom Nachmittag und am Abend. Ich komme gleich dazu. Der Donnerstag davor, ja, sonnig, heiß. Ein paar hohe Wolkenfelder, Quellwolken, die aber dann an dem Tag harmlos blieben. Und eben Temperaturen im Bereich 35, 36, so richtig Zürich vielleicht noch richtig 37 Grad. Also wirklich ordentlich heiß und dann hat auch ansteigende Luftfeuchtigkeit. Das heißt, es wird zunehmend schwül werden. Und ja, dann hat der Freitag, den ich schon erwähnt habe, ist immer noch recht sonnig, aber da kommt dann von Südwesten her ein bisschen noch feuchtere Luft und das bringt dann halt im Laufe des Nachmittags und am Abend doch verbreitet Regengüsse und zum Teil auch kräftige Gewitter. Man soll ja das Wort Unwetterpotenzial vielleicht nicht zu früh in den Mund nehmen, aber es schaut tatsächlich so aus, dass da viel möglich ist, weil es auch in der höheren Luftschicht einiges an Wind hat. Das spricht für Dynamik, schnellziehende Gewitter. Und danach am Samstag eher wieder nur lokale Hitzegewitter in den Alpen. Temperaturen gehen dann eben, wie gesagt, ein bisschen zurück auf den Samstag. Höchstwert im Bereich um die 31 Grad aus heutiger Sicht.
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0: Jetzt ist es 16:30 Uhr.
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2: Im Nachrichtenstudio Diana Baumgartner. Mit Drohnen haben Freiwillige schweizweit zwischen April und Juli fast 7600 Rehkitz vor dem Tod durch eine landwirtschaftliche Mähmaschine gerettet. Das ist neuer Rekord. Es sind über 1000 mehr als im letzten Jahr. Rund 800 ehrenamtliche Drohnenteams standen im Einsatz. Die St. Galler Stadt Rorschach hat zum 1. August geplante Feuerwerk trotz Bewilligung abgesagt. Das Feuerwerk auf dem See war eigentlich vom Feuerverbot im Kanton St. Gallen ausgenommen. Die Stadt hat sich trotzdem dagegen entschieden. Laut dem Stadtschreiber Richard Falk sei die Absage auch als Zeichen der Solidarität mit Frankreich zu verstehen. Und außerdem, in Italien sind im vergangenen Jahr so wenig Kinder geboren worden wie noch nie seit dem Zweiten Weltkrieg. Die Geburtenzahl sank auf rund 355.000, schreibt das Nationale Statistikamt. Demnach bekommt in Italien eine Frau aktuell 1,14 Kinder. Viele würden auf ein Kind verzichten, weil negative Folgen im Beruf befürchtet werden. In der Schweiz lag die Geburtenrate im letzten Jahr bei 1,28 Kinder pro Frau. Im Jahr 2020 lag sie noch bei über 1,5.
0: Ihr braucht aktuell Geduld auf der A4 Altdorf Richtung Pronne zwischen Altdorf und dem Flühlentunnel Stocket, dann auf der A8 Zahner Richtung Hergiswil von Altnacht Nordenweg bis zu der Verzweigung Lopper für Stocket. Auf der A2 Gotthard Richtung Luzern zwischen Altdorf und dem Seelisbergtunnel hat es Stau wegen einer Baustelle. Dort wird immer mal wieder kurzfristig der Seelisbergtunnel zugemacht. Dann vor dem Gotthard Richtung Süden 3 km Stau, eine halbe Stunde Wartezeit, die Fahrt Göschen ist zu. Und Richtung Norden sind es 4 km, 40 Minuten länger und die Fahrt Airolo ist gesperrt. 30 Grad sind es heute am Nachmittag. Die Sonne die strahlt vom Himmel oben ab. Es hat auch ein paar harmlose Wölkchen dabei. In der Nacht dann ebenfalls meistens klar mit ein paar harmlosen Wolken. Die Temperaturen morgen zum Aufstehen bei etwa 19 Grad. Auch morgen am Mittwoch viel Sonnenschein mit ein paar Schleier und Quellwolken. Vor allem über den Bergen kann es dann den Tag durch auch einmal ein Hitzegewitter geben. Die Temperaturen die liegen dann morgen bei 33 Grad und auf den Donnerstag gehen sie noch weiter darauf. Dann gibt es bis zu 36 Grad.
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0: Kommen gut durch den Dienstag. Nachmittag durch, 16:30 Uhr war es. Musik hier jetzt von den Pet Shop Boys. West End Girls.

0: Auf dem Weg Richtung Feierabend, am Dienstagnachmittag mit Musik von Nick Kershaw. Es ist ein Viertel vor fünf. Der Co-Festsieger vom diesjährigen Luzerner Kantonalschwingfest von Rausmau, der Roman Wandeler und der Benno Heinzer, die dürfen nicht als Kilchberg schwingen. Sie sind vom Innerschweizer Schwingerverband für das Saisonhighlight Anfang September nicht selektioniert worden. Dabei ist dafür der Eidgenoss der Joël Ambuehl.
1: Ja, der Joël Ambuehl ist natürlich ein Ausnahmefall, ein Spezialfall.
0: Das sagt schon unser Schwingexperte, der Gregi Rohrer. Warum das so ist, wir nehmen die Liste unter die Lupe. Ihr hört es hier bei uns nach den 5 Nachrichten im Zentralinfo. Und dann schauen wir gerade noch auf die Strasse. Auf dem Heimweg von der Arbeit oder vielleicht auch von der Ferien braucht es Geduld auf der A4 Altdorf Richtung Brunnen, zwischen Altdorf und dem Flühlertunnel stocket, dann auf der A8 Zahne Richtung Hergiswil zwischen Alpnacht Nord und der Verzweigung Loppermünder auf Brems. Auch auf der A2 Gotthard Richtung Luzern zwischen Altdorf und dem Seelisbergtunnel stauet wegen der Baustelle. Der Seelisbergtunnel wird immer mal wieder kurzfristig zugemacht. Vor dem Gotthardtunnel Richtung Süden 3 km Stau, eine halbe Stunde Wartezeit und auch Richtung Norden sind es noch 3 km. Die geht es ebenfalls eine halbe Stunde länger. Ich wünsche euch eine gute Fahrt durch den Dienstagnachmittag mit unserem breitesten Musikmix.

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1: Haben einen guten Dienstag oben. Jetzt ist es 5 Uhr bei aktuell 29 Grad zu Hofteren und 29 Grad zu Rapperswil.
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3: Die Schweizer Armee unterstützt Frankreich beim Kampf gegen die Waldbrände. In Japan ist beim starken Erdbeben mindestens ein Mensch gestorben. Und trotz Bewilligung sagt die Stadt Rorschach das Feuerwerk ab. Im Nachrichtenstudio Diana Baumgartner. Die Schweizer Armee hilft Frankreich bei der Bekämpfung von Waldbränden. Heute sind drei Super Puma-Helikopter gestartet, die bei der Brandbekämpfung auf der Insel Korsika eingesetzt werden sollen. Die Helikopter seien perfekt ausgerüstet, sagt Armeepilot Tobias Müller zu BRK News.
4: Wir haben unten dran ein Bambi-Backen, zeigt man dem, mit etwa 2.500 Liter Wasser, wo man nachher könnt, punktuell oder über Flächen einsetzen und den Brand so effektiv bekämpfen.
3: Die Brände auf Korsika waren nach Blitzeinschlägen ausgebrochen. Die Lage in Frankreich bleibt weiterhin angespannt. In Bordeaux mussten erneut tausende Menschen in Sicherheit gebracht werden. Und Experten warnen vor weiteren Waldbränden im August. Rachel Sommer berichtet aus Bordeaux.
5: In Frankreich westlich von Bordeaux bleibt die Lage tatsächlich weiter angespannt. Mit der Hitze und der Trockenheit sind heute etliche Feuer wieder neu aufgeflammt. Die Einsatzkräfte kämpfen nun auf Hochtouren dagegen, dass sie keine neuen Flächen fressen. Bisher ist das ganz gut gelungen. Sicherheitshalber mussten auch einige Campingplätze und Touristenunterkünfte geräumt werden. Etwa 4000 Menschen sind davon betroffen.
3: Zurück in die Schweiz. Die St. Galler Stadt Rorschach hat das zum 1. August geplante Feuerwerk trotz Bewilligung abgesagt. Das Feuerwerk auf dem See war eigentlich vom Feuerverbot im Kanton St. Gallen ausgenommen. Die Stadt hat sich trotzdem dagegen entschieden. Laut dem Stadtschreiber Richard Falk mache es keine gute Falle, wenn die Stadt Rorschach beim aktuell geltenden Feuerverbot von der Ausnahmebewilligung Gebrauch mache. In der Schweiz sind 5-mal mehr Wespennester gemeldet worden als noch vor 5 Jahren. Das zeigen neue Zahlen der Versicherung Mobiliar. Rahel Köppel.
6: Versicherte haben im letzten Jahr insgesamt rund 5'800 Wespennester gemeldet. In der Westschweiz deutlich mehr als in der Deutschschweiz oder im Tessin. Der Grund dürften milde Winter und trockene Frühling sein, sagen die Fachleute. Königinnen können darum besser überwintern und früher auf Nahrungssuche. Allerdings, Nahrung, die finden die Wespe immer mehr bei uns. Weil es immer weniger Insekten gibt, die Wespe fressen können, gehen die Wespe bei Menschen auf Nahrungssuche. Besonders beliebt bei Wespe sind Fleisch und Süßes.
3: Nach dem Anschlag am Rande des Berliner Christopher Street Day haben Ermittler auf dem Handy des mutmaßlichen Täters ein Bekennervideo gefunden. Darin soll sich der Mann zum Anschlag bekennen und der Terrororganisation IS die Treue schwören. Thomas Blesking berichtet aus Berlin.
7: Nach Angaben der Bild-Zeitung ist in dem arabischsprachigen Video ein verhüllter Mann zu sehen. Die Ermittler gehen aber davon aus, dass es sich um den mutmaßlichen Täter handelt. Bei dem Anschlag mit einem Auto und vermutlich auch einer Machete wurden eine Frau getötet und 29 Menschen verletzt. Der 21-Jährige starb am folgenden Tag durch Schüsse von Polizisten. Unterdessen fordert die CSU schärfere Maßnahmen gegen islamistische Gefährder, darunter elektronische Fußfesseln.
3: Und beim schweren Erdbeben im Südwesten Japans ist mindestens ein Mensch ums Leben gekommen. Wie eine japanische Nachrichtenagentur berichtete, starb das Opfer beim Zusammenbruch eines Hauses. Das Beben führte auch zu einer Explosion in einem Einkaufszentrum. Mehrere Mitarbeiter werden noch vermisst. Die Behörden warnen vor weiteren starken Nachbeben und die Rettungsarbeiten laufen weiter.
1: Wir schauen auf den SMI, der ist im Plus mit 0,86%, der DAX ebenfalls grün plus 0,11% und der Dow Jones plus 0,78%. Der Euro gibt es aktuell für 93,18 und der US-Dollar kostet 81,86.
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0: 4 ab 5 ist es. Länger haben wir auf der A2 Gotthard Richtung Luzern zwischen Hergiswil und Luzern Zentrum. Stocken sie dann auf der A4 Altdorf Richtung Brunnen zwischen Altdorf und dem Flühlertunnel. Braucht es Geduld. Auf der A8 Zahne Richtung Hergiswil zwischen Alpnach Nord und der Verzweigung Lopper. Außerdem auf der A2 Gotthard Richtung Luzern zwischen Altdorf und dem Silisbergtunnel stauen sie. Der Silisbergtunnel wird immer mal wieder kurzfristig zugemacht. Außerdem auf der A14 Zug Richtung Luzern ab Buchrein bis zu der Verzweigung Rotsee geht es länger. Und vor dem Gotthardtunnel noch 2 km Stau Richtung Süden, 20 Minuten länger geht es. Und Richtung Norden sind es 3 km, das heisst eine halbe Stunde anstehen.
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0: Wir schalten ins Zentralwetterstudio zum Klaus Marquardt.
2: Der Abend ist sonnig und sehr warm. In der Nacht ist es dann gering bewölkt bis klar. Es kommen ein paar hohe Wolkenfelder rein. Morgen Mittwoch lacht die Sonne wieder vom blauen Himmel. Es hat ein paar Schleierwolken sowie Quellwolken über den Berg. Entlang von der Voralpen bleiben die harmlos. Wo im Flachland passiert überhaupt nichts. Inneralpin sind später am Abend einzelne Hitzegewitter möglich. Die Temperaturen steigen im Vergleich zu heute weiter an und erreichen dann um die 33 Grad. Im Flachland bläst jetzt ein leichter bis mäßiger Südwest- bis Westwind. Auf den Bergen mäßiger Südwestwind. In Höhen um 2000 Meter haben wir etwa 20 Grad. Die 0-Grad-Grenze liegt auf 4500 Meter. Am Donnerstag geht es recht sonnig weiter. Die Temperaturen steigen sogar noch einmal an und erreichen dann noch 34 bis 37 Grad.
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0: Heute Abend mit diesen Themen. Der Innerschweizer Schwingerverband zählt am Kilchberg schwingend unter anderem auf Joël Ambühl. Die Kantonspolizei Schweiz verhaftet nach einer Diebstahlserie 3 Tatverdächtige. Feuerwehrverkäufer in der Region haben wegen der Trockenheit einen schweren Stand. Die Zahl der Studierenden im Kanton Uri bleibt stabil. Und die italienische Fußballnazi hat einen neuen Trainer gefunden.
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3: Im Studio Anders Helbert. Der technische Leiter vom Innerschweizer Schwingerverband, der Stefan Muff, lässt Katz aus dem Sack. Er hat heute bekannt gegeben, welche 16 Schwinger Anfang September als Kilchberger schwingen dürfen. Lukas Palmer, du hast die Liste analysiert. Was fällt dabei auf?
4: Ja, zum einen will man da natürlich nicht gerne in der Haut von der Technischen Kommission vom Innerschweizer Schwingerverband sein und auch nicht in der Haut vom Technischen Leiter vom ISV, Stefan Muff, das, weil es immer schwierige Entscheidungen sind. Ausschlaggebend ist sicher vor allem die Anzahl Kränze, die die Athleten diese Saison gemacht haben. Und auffällig ist, von den 3 Co-Siegern vom Luzerner Kantonalschwingfest vor Ausmau, Jonas Samrin, Roman Wandeler und Benno Heinzer, darf nur der Jonas Samrin Anfang September als Kilchberger Schwingfest. Der Stefan Muff sagt, warum sie so entschieden haben.
5: Ja, Heinzer, Benno hat halt den Rest ein bisschen, 2 bis 3 Mal ein bisschen unglücklich gekämpft und hat den Kranz dann halt nicht mehr gemacht, den wir uns eigentlich erhofft haben und hat halt auch, sagen wir, das zweite Ständchen halt nicht hinter seinen Namen gebracht. Zum nächsten Namen wird es einfach dann noch enger und dann musst du halt auf einen Vergleich ziehen, dann tust du die Notenblätter noch schneller auseinandernehmen, dann kommst du halt auf einen Nenner, wo musst du sagen, ja, das ist wirklich identisch und dann musst du dann halt irgendwo einmal entscheiden, wer nehmen wir jetzt 3 und wer nicht, oder?
4: Von den Eidgenossen vom Innerschweizer Schwingerverband sind alle dabei, außer 3. Der Luzerner Sven Schortenberger, der noch verletzt ist, der Obwaldner Jonas Burch und der Zugger Marco Reichmuth. Beide haben die Anführungs- und Schlusszeichen in dieser Saison nur 2 Kränze gemacht. Unser Schwingexperte Gregi Rohrer analysiert die Netzselektionen so.
6: Der Marco Reichmuth hat einfach ein bisschen eine schwierige Saison gehabt, hat auch im Essen wegen Verletzungen krampfest rausgelassen. Das ist wegen dem natürlich, hat er nicht sein Potenzial können ausschöpfen. Und beim Jonas Burch, ihm ist es auch nicht immer so gut gelaufen.
4: Die 3 Zugpferde vom Innerschweizer Schwingerverband sind die, die man nach dem Rücktritt von der letzten Saison erwartet hat. Der Michael Gwerder, der Marcel Bieri und der Lukas Bissig, die in dieser Saison mit Kranzfestzeug und 8 und 7 Kränze brilliert haben. Direkt hinten dran kommen die Sieger vom Innerschweizer Schwing- und Auplerfest, der Marc Lustenberger und der Sammy Schweizer. Das sagt der technische Leiter vom ISV, der Stefan Muff.
5: Das ist ein sehr, sehr wichtiger, entscheidender Moment, der jetzt im Moment so in diesem Team ist. Also wirklich ein guter Zug für Ausfahrt, der genug Geschwindigkeit mag aufbauen, dass die Hinteren richtig hinten nachziehen.
4: Zu den absoluten Top-Favoriten gehören die Innerschweizer am Kilchberg-Schwingfest nicht. Das auch, weil sie kein Bergkranzfest gewinnen konnten. Wobei um ein Haar hätte der Lukas Bissig am letzten Wochenende das Brünig-Schwingfest gewonnen. Beim gestellten Schlussgang zwischen dem Fabian Studemann und dem Arman Orlik hat ihm Lukas Bissig einen Sieg im letzten Gang gegen den Severin Schwander für den Festsieg gelangt. Und dann hat die Technische Kommission vom ISV auch noch eine Ausnahme gemacht, was die Anzahl Kränze betrifft. Der Joel Ambühl ist nämlich am Kilchberg-Schwingfest dabei, obwohl er in dieser Saison in Anführungs- und Schlusszeichen nur zwei Kränze gewonnen hat. Unser Schwingexperte Gregi Rohrer sagt dazu:
6: Am letzten Sonntag am Brünig schwingend hat er gezeigt, dass er für ein Potenzial hat. Und er ist einer von denen gewesen, der letzte Gang sogar platt könnte gewinnen. Wäre er nach dem gestellten Schlussgang alleiniger Sieger. Also, man sieht, was der Schalamber für ein Potenzial hat. Und er hat natürlich ein bisschen einen Bonus noch als Eigenes.
4: Die drei Ersatzschwinger sind der Bucher Christian, der Bachelor Patrick und der Wandler Roman. Sie könnten nachrücken, falls einen oder mehrere von den 16 selektionierten Innerschweizer Schwinger ausfallen. Der ISV ist jetzt der erste Teilverband, der sein Aufgebot für das Saison-Highlight bekannt hat. Die anderen Teilverbände folgen übernächste Woche und später.
3: Der Beitrag von Lukas Balmer. Eine ausführliche Version von diesem Beitrag könnt ihr auf radiozentral.ch nachhören. Die Kantonspolizei Schweiz hat nach einer Diebstahlserie drei Tatverdächtige verhaftet. Letzte Woche ist das Rotenturm Geld aus einem Billettautomaten am Bahnhof gestohlen worden, sagt Roman Giesler von der Kantonspolizei Schweiz.
7: Die Patrouille sind dann sofort ausgerückt und haben anschliessend im Rahmen der Fahndung einen 18-jährigen Schweizer feststellen können, den man dann auch festgenommen hat. Wir haben dann beim Festgenommenen aber können Deliktsgut sicherstellen und bei einer anschliessenden Hausdurchsuchung ebenfalls auch Bargeld und noch Betäubungsmittel können sicherstellen. Die weiteren Ermittlungen, die wir gemacht haben, haben dann ergeben, dass wir mit der gleichen Vorgehensweise bereits mehrere Delikte gehabt haben, also mehrere Diebstähle in diesen Billettautomaten im Kanton Schweiz und Zürich.
3: Zwei weitere Personen zuerst können flüchten, sagt Roman Giesler. Die beiden 15- und 17-jährigen Schweizer sind später auch noch verhaftet worden. In der Zentralschweiz und auch in der übrigen Schweiz ist in diesem Jahr am 1. August so gut wie überall das Ablauf von Feuerwerken verboten. Darunter leiden die Feuerwerksverkäufer. So zum Beispiel der Röbi Keller, der normalerweise zu Ewe einen Stand hat. Das Jahr aber nicht. Er steckt darum aber nicht den Kopf in Sand.
8: Mit dem finanziellen Einbruch haben wir, das ist eindeutigerweise, aber ich darf ja nicht nur auf das zählen. Ich bin zum Glück in dieser Lage, dass ich etwas auf die Seite tun darf. Wir haben gute Verkäufe voran und das muss man respektieren. Und das müssen wir halt einfach über die Runde kommen. Das ist wie allen Geschäften genau gleich. Wenn einer ein bisschen kalkuliert und geschäftet, weiss er die Risiko. Feuerwerksverkauf ist ein Risiko und ich respektiere das.
3: Jetzt ist klar, wer im Oktober für den Zuger Stadtrat kandidiert. Innerhalb der Frist, die gestern abgelaufen ist, haben 7 Leute ihre Kandidatur angemeldet. Nebst allen bisherigen Stadträten kandidieren euch Tabea Estermann von der GLP und Martin Itten von der CSB, schreibt die Stadt Zug. Als Stadtpräsident kandidiert nur der André Wicki von der SVP, der das Amt schon seit 3,5 Jahren hat. Die Wahlen die sind am 4. Oktober. Dann wird auch das Zuger Stadtparlament, der Kantonsrat und der Regierungsrat neu gewählt. Zeich ist es heute ein Hang abgekippt und auf dem Dach gelandet. Ein Autofahrer wollte parkieren. Aus noch unklaren Gründen ist ihr Auto dann aber vorwärts gerollt, teilt die Luzerner Polizei mit. Das Auto ist dann durch einen Hang und 5 Meter einen Hang durchab. Die 66-jährige Autofahrerin und der 67-jährige Beifahrer haben sich beim Unfall leicht verletzt. Zwei Kinder, die im Auto waren, sind unverletzt geblieben. Die Gemeinde Ingebol will keine Freiläufzone verhöhnt. Sie verfolgt eine entsprechende Petition nicht mehr weiter, schreibt sie in einer Mitteilung. Die Petition ist Anfang Juni mit rund 630 Unterschriften eingereicht worden. Eine eingehagete Freiläufzone für Hund sei nicht die Aufgabe der Gemeinde, argumentiert der Gemeinderat. Für das Tierwohl sei die Hundehalter selber verantwortlich. Dazu kommen der finanzielle und der betriebliche Aufwand und die Gemeinde Ingebol habe im Moment keine geeigneten Flächen. Der Gemeinderat empfiehlt, dass die Freiläufzone für Hunde privat weiterverfolgt wird, z.B. mit einer Interessensgemeinschaft oder einem Verein. In Oberkirch ist ein Lastwagen mit einem Auto kollidiert. Ein TÜV-Fahrer hat nicht rechtzeitig ausweichen und ist ins Heck vom Auto getatscht. Der TÜV-Fahrer hat sich beim Unfall verletzt, schreibt die Luzerner Polizei in einer Mitteilung. Wegen der Bergungs- und der Reinigungsarbeit ist die Strasse zwischen Oberkirch und Bühl für rund 3 Stunden gesperrt gewesen. Ab dem Freitag gibt es in Zürich am Bahnhof über 1100 Nivi-Velo-Abstellplätze. Die Nivi-unterirdische Velostation wird nach knapp 3 Jahren Bauzeit eröffnet. Das Projekt ist Teil des neu gestalteten Bahnhofareals. Mit der Nivi-Velostation verbessere sich der Umstieg zwischen Velo, Bus und Zug, schreibt die Stadt Zürich. Es gibt auch Steckdosen, um die E-Bikes zu laden. Neben den unterirdischen Velo-Abstellplätzen gibt es über 500 weitere beim Boshof und bei der Pilatusstrasse. Ende August gibt es noch eine offizielle Eröffnungsfeier vom Nive Bahnhofsareal für die Bevölkerung. Im Wintersemester sind etwa gleich viele Studentinnen und Studenten aus dem Kanton Uri eingeschrieben gewesen wie im Vorjahr. Es sind über 670, das schreibt die Urner Bildungsdirektion. Weil der Kanton Uri keine eigene Hochschule hat, beteiligt er sich über interkantonale Vereinbarung an den Ausbildungskosten. Der Kanton zahlt dafür über 10 Millionen Franken. Weniger Studenten aus dem Kanton Uri hat es an den Unis, dafür hat es mehr an den Fachhochschulen und an den pädagogischen Hochschulen. Und die Obwaldner Kantonalbank schreibt für das erste Halbjahr positive Zahlen. Der Gewinn von rund 6,9 Millionen Franken bleibt ähnlich wie im Vorjahr. Die wichtigste Einnahmequelle bleibt das Zinsgeschäft, schreibt die OKB-Ner Mitteilung. Zugeleitet hat sie vor allem im Hypothekar- und im Anlagegeschäft.
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1: Haben einen guten Dienstag oben, es ist 20.05 Uhr. Schaut rasch auf die Strasse und da geht es länger auf die A2 Gotthard Richtung Luzern. Zwischen der Verzweigung Glapper und Luzern Zentrum haben wir etwa eine Viertelstunde länger. Rückstau auch auf die A8 Zahn Richtung Hergiswil, von Alp nach Nordenweg bis zu der Verzweigung Glapper. Dann auf der A4 Altdorf Richtung Brunnen zwischen Altdorf und Sisigen braucht es Geduld. Auf der A2 Gotthard Richtung Luzern zwischen Altdorf und dem Seelisberg-Tunnel stauet es. Und Stau vor dem Gotthard-Tunnel Richtung Süden sind es noch 2 Kilometer. 20 Minuten geht es länger. Richtung Norden 3 Kilometer, das heisst eine halbe Stunde Wartezeit. Ich wünsche euch einen guten Dienstag oben. Wenn ihr gerade aus dem Feierabend rauskommt, habt ihr sicher auch noch Gelegenheit für einen Sprung ins Wasser, ein bisschen abkühlen. Es ist ein heisser Dienstag, hat in der Serie jetzt auch hier von Billy Idol bei Radio Zentral.

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1: Habt einen guten Dienstag oben, jetzt ist es 17:30. Ich brauche Geduld auf der Strasse, auf der A2 Gotthard Richtung Luzern. Von der Verzweigung Glopperweg bis Luzern Zentrum haben wir etwa eine Viertelstunde mehr. Rückstau auch auf der A18 Richtung Hergiswil von Alt nach Nordenweg bis zu der Verzweigung Lopper. Dann auf der A2 Gotthard Richtung Luzern von Altdorfenweg bis zum Seelisbergtunnel stauet es. Der Seelisbergtunnel wird immer mal wieder kurzfristig zugemacht und dann noch Stau vor dem Gotthardtunnel Richtung Norden. 3 Kilometer sind es aktuell, das heisst eine halbe Stunde Wartezeit. Heute haben wir schon mal an vielen Orten an der 30-Grad-Marke gekratzt. Auch in den nächsten Tagen bleibt es heiss. Gerade der Donnerstag der sticht raus mit 36 Grad maximal. Klaus Marquardt vom Zentralwetterteam, ist das also so der Höhepunkt der Hitzewelle?
2: Es schaut noch aus. Ja. Also es ist schon mal so ein erster Peak. Dann gehen die Temperaturen im Laufe des Wochenende ein bisschen zurück und nächste Woche kommt die Hitze wieder zurück. Also es ist doch eine Hitzewelle, die jetzt sich durchziehen wird, bis zumindest Mitte nächster Woche mit dem Peak am Donnerstag, der sticht da ein bisschen raus. Aber am Morgen haben wir halt auch schon deutlich höhere Temperaturen als heute und das nicht nur knapp, sondern wirklich gleich deutlich. Das sind halt so 33, 34 Grad, denn im Vergleich zu heute, da ist nicht die Frage, wenn wo irgendwie die 30-Grad-Marke knackt wird. Das wird verbreitet der Fall sein. Und ja, dazu viel Sonnenschein, blauer Himmel, ein paar Schleierwolken, Quellwolken über den Berg, die sind zum allergrößten Teil harmlos, an der Voralpen zumindest. Inneralpin sind einzelne Hitzegewitter möglich, so eben Gotthardregion, Glaneralpen, aber eben auch Alpen südseitig.
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0: Gloria Gaynor bringt Power und gute Laune in euch. Dienstag oben, I am what I am. Es ist 20 vor 6.
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0: Der Innerschweizer Schwingerverband hat sein Trüppli für das Kilchberg-Schwinger zusammen. 16 Athleten sind auf Platz, Pascal Linder.
2: Ja, genau. Man kann sagen, die Katze ist aus dem Sack. Eine wichtige Rolle hat bei der Selektion die Anzahl Kränze von dieser Saison gespielt, sagt der technische Leiter vom Innerschweizer Schwingerverband, der Stefan Muff. Zugpferd sind unter anderem die Kranzfestzeiger Lukas Bissig, Marcel Bieri und Michael Gwerder, die alle 7 bis 8 Kränze gemacht haben. Fehlen tun auf der Liste aber die Co-Sieger vom Luzerner Kantonalen, der Roman Wandeler und der Benno Heinzer. Der Stefan Muff begründet das so.
3: Ja, Heinzer, Benno hat halt den Rest der Bitte 2 bis 3 Mal ein bisschen unglücklich gekämpft und hat Kranz da halt nicht mehr gemacht, wo wir uns eigentlich erhofft haben und hat halt auch, sagen wir jetzt, das zweite Ständchen halt nicht hinter seinen Namen gebracht. Zum nächsten Namen wird es einfach dann noch enger und dann musst du halt auf einen Vergleich ziehen, dann tust du die Notenblätter noch schneller auseinandernehmen, dann kommst du halt auf einen Nenner, wo musst du sagen, ja, das ist wirklich identisch und dann musst du dann halt irgendwo einmal entscheiden, wer nehmen wir jetzt 3 und wer nicht, oder?
2: Schlussendlich haben ganz kleine Nuancen entschieden, sagt der Stefan Muff. Von den Eidgenossen vom ISV sind 3 nicht selektioniert worden. Der Sven Schurterberger, der verletzt ist, und auch der Zucker Marco Reichmuth und der Obwaldner Jonas Burch. Unser Schwingexperte Gregi Rohrer sagt dazu.
4: Der Marco Reichmuth hat einfach eine schwierige Saison gehabt, hat auch im ISV wegen Verletzungen krampfest rauslassen. Das ist wegen dem natürlich, hat er nicht sein Potenzial können ausschöpfen. Und beim Jonas Burch, ihm ist es auch nicht immer so gut gelaufen. Das sind einfach die harten Selektionskriterien, die halt dazu führen, dass selbst Eidgenossen nicht für so einen Wettkampf für das Kirchberg schwingen, dass sie selektioniert werden.
2: Die 16 Schwinger, die selektioniert worden sind, seien grundsätzlich die erwarteten Namen, findet der Gregi Rohrer. Auch für ihn sind der Roman Wandeler und der Benno Heinzer die Härtefälle. Ersatzschwinger sind beim Innerschweizer Schwingerverband der Christian Bucher, der Patrick Betschart und der Roman Wandeler. Wenn einer oder mehrere Schwinger noch ausfallen, rücken sie nachher. Der ISV ist der erste Teilverband, der sein Aufgebot für das Saison-Highlight bekannt gegeben hat. Und dann bleiben wir gerade noch beim Schwingen. Der Matthias Eschbacher verpasst am übernächsten Wochenende das Bern-Jurassische Schwingfest zu Wertberg. Der Berner Spitzenschwinger hat sich im letzten Gang vom Brüni geschwingt gegen den Innerschweizer Jonas Troxler verletzt. Der 17-fache Kranzfestsieger schreibt auf Instagram, dass er einen Muskelfaserriss hat. Über am Bergkranzfest auf der Schwegalp am 16. August wieder fit ist, sei noch nicht klar. Wir wechseln zum Shooten. Die gelb-rote Karte gegen den Schweizer Nazi-Spieler Prel Embolo im WM-Viertelfinal gegen Argentinien war regelwidrig. Zu dem Schluss kommt das International Football Association Board, das die offiziellen Fußballregeln macht. Das Gremium stellt klar, die sogenannte Mistaken Identity-Regel soll nur verhindern, dass ein Spieler fälschlicherweise Karten überkommt. Sie soll aber nicht entscheiden umkehren. Der Prel Embolo hätte also nicht nachträglich für einen Schwalbe mit Gelb-Rot dürfen vom Platz fliegen. Das sei schade, findet der ehemalige FCL und Schweizer Nazi-Trainer Rolf Ringer.
5: Das ist immer noch ein kleiner, bitterer Nachgeschmack, weil man mit dieser gelb-roten Karte da gegen den Embolo, gegen Argentinien, eben nicht weiss, was wäre möglich gewesen, wenn man hätte 11 gegen 11 fertig spielen können, weil die Schweizer Mannschaft mit Abstand ja die bessere Mannschaft war auf dem Feld 70 Minuten lang. Das tut ein bisschen einem Fuchs und einem ein bisschen Wurmen, dass man das nicht weiss.
2: Es sei schade für die gute Leistung, die die Schweizer Nazi an der WM zu Nordamerika gezeigt hat, findet der Rolf Fringer. Wir bleiben beim Shooten. Der Roberto Mancini wird neuer Trainer der italienischen Nazi. Der 61-Jährige ist der Nachfolger von Gennaro Gattuso, der mit Italien die WM verpasst hat. Der Roberto Mancini ist schon von 2018 bis 2023 italienischer Nazi-Trainer gewesen. Im Jahr 2021 hat er die Mannschaft zum Europameistertitel geführt. Und der FC Thun, der spielt heute Abend in der Champions League Quali auswärts gegen Dynamo Zagreb. Im Rückspiel der zweiten Runde brauchen die Berner Oberländer einen Sieg zum Weiterkommen. Der Thun-Trainer Gianluca Privitelli nicht viel Gutes aus dem 1-1 im Hinspiel mit auf Kroatien, sagt er gegenüber SRF.
1: Ja, ich glaube, entscheidend wird sein, dass wir gut ins Pressing kommen, dass wir so wirklich auch hier mit der Intensität überraschen können, dass wir immer wieder mit Umschaltmomenten und mit Hinterkette schon so können richtig weh machen, so wie der ersten Halbzeit. Dann, glaube ich, haben wir gute Chancen, wenn es eher ein wildes Spiel gibt, wenn es ein intensives Spiel gibt. Dann sieht es eher für uns gut aus, wenn es zu kontrolliert wird, wenn wir viel in Block müssen, dann könnte es einen schwierigen Abend werden.
2: Abpfiff zwischen Dynamo Zagreb und dem FC Thun ist am 8.
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Genau die richtige Musik, um ein bisschen runterzufahren nach einem strengen Arbeitstag in Chicago. «If you leave me now», das ist der Dienstag oben, 10 vor 6 ist es. Wenn ihr noch gerade auf dem Heimweg sind, dann braucht ihr ein bisschen Geduld auf der A2 Gotthard Richtung Luzern. Zwischen der Verzweigung Glopper und Luzern Zentrum stauet es bis zu 20 Minuten länger. Rückstau hat es auch auf der A8 Wald nach Nordenweg bis zu der Verzweigung Glopper führen. Dann weiter auf der A2 Richtung Luzern zwischen Altdorf und dem Silisberg-Tunnel stauet. Der Tunnel wird hier immer mal wieder kurzfristig zugemacht. Und jetzt noch Stau vor dem Gotthard-Tunnel. Richtung Norden, 3 Kilometer sind es aktuell. Das heisst, es geht eine halbe Stunde länger. Ich wünsche euch einen guten Dienstagabend, vielleicht schon irgendwo am Ausspannen mit einem Glas in der Sonne. Den Keith Urban haben wir dazu. 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

0: Tausende Fische und immer mehr Frauen haben eine Spitzenposition in Finanzunternehmen. Im Nachrichtenstudio Diana Baumgartner. Auf die Schweiz rollt die nächste Hitzewelle zu. Der Bund hat für die dritte Hitzewelle in diesem Sommer teils die höchste Gefahrenstufe herausgegeben. Diese gilt ab morgen für mindestens eine Woche. Die Hitzewarnung betrifft Regionen unterhalb von 800 Meter. Am höchsten klettert das Thermometer in der Nordwestschweiz und im Genferseegebiet mit Prognosen von 35 bis 39 Grad. Erneut sind tausende Fische in Graubünden verendet. Dies als Folge eines abrupten Wasserrückgangs unterhalb des Kraftwerks Siels. Es ist der zweite größere Vorfall in Graubünden innerhalb weniger Wochen. Erste Abklärungen ergaben, dass eine technische Störung im Unterwerk des Kraftwerks dazu führte, dass die Wassermenge sehr schnell und stark verringert wurde. Die Finanzbranche holt bei Frauen im Top-Management auf. Lange Zeit waren Spitzenpositionen in der Finanzbranche fest in Männerhand. In den vergangenen Jahren haben immer mehr Frauen eine Position in den Geschäftsleitungen von Banken und Versicherungen. Laut der Auswertung sei aktuell gut jeder fünfte Posten in der Geschäftsleitung von einer Frau besetzt. Während die Einsatzkräfte in Spanien bei den Waldbränden erste Erfolge melden, bleibt die Lage in Frankreich angespannt. In Bordeaux mussten erneut tausende Menschen in Sicherheit gebracht werden. Und Experten warnen jetzt bereits vor weiteren Waldbränden im August. Rachel Sommer berichtet aus Bordeaux.
1: In Frankreich westlich von Bordeaux bleibt die Lage tatsächlich weiter angespannt. Mit der Hitze und der Trockenheit sind heute etliche Feuer wieder neu aufgeflammt. Die Einsatzkräfte kämpfen nun auf Hochtouren dagegen, dass sie keine neuen Flächen fressen. Bisher ist das ganz gut gelungen. Sicherheitshalber mussten auch einige Campingplätze und Touristenunterkünfte geräumt werden. Etwa 4000 Menschen sind davon betroffen.
0: Und bei dem schweren Erdbeben im Südwesten Japans ist mindestens ein Mensch ums Leben gekommen und mindestens 50 Personen seien verletzt. Wie eine japanische Nachrichtenagentur berichtet, führte das Beben auch zu einer Explosion in einem Einkaufszentrum. Mehrere Mitarbeiter werden noch vermisst. Die Behörden warnen vor weiteren starken Nachbeben und die Rettungsarbeiten laufen weiter.
2: Geduld braucht es aktuell auf der A2 Gotthard Richtung Luzern. Zwischen der Verzweigung Glopper und Luzern Zentrum geht es etwa 20 Minuten länger. Rückstau auch auf der A8 Zahner Richtung Hergiswil von Alt nach Nordenweg bis zu der Verzweigung Glopper. Dann weiter auf der A2 Gotthard Richtung Luzern zwischen Altdorf und dem Seelisberg-Tunnel stauen es wegen einer Baustelle. Dort wird der Tunnel immer mal wieder kurzfristig gesperrt. Und 3 Kilometer Stau hat es noch vor dem Gotthard-Tunnel Richtung Norden. Es geht aktuell eine halbe Stunde länger.
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2: Den Wetterausblick machen wir mit unserem Zentralmeteorologen Klaus Marquardt.
4: Der Abend ist sonnig und sehr warm. In der Nacht ist es dann gering bewölkt bis klar. Es kommen ein paar hohe Wolkenfelder rein. Morgen Mittwoch lacht die Sonne wieder vom blauen Himmel. Es hat ein paar Schleierwolken sowie Quellwolken über den Berg. Entlang von der Voralpen bleiben die harmlos. Wo im Flachland passiert überhaupt nichts. Inneralpin sind später am Abend einzelne Hitzegewitter möglich. Die Temperaturen steigen im Vergleich zu heute weiter an und erreichen dann um die 33 Grad. Im Flachland bläst es ein leichter bis mäßiger Südwest- bis Westwind, auf den Bergen ein mäßiger Südwestwind. In Höhen um 2000 Meter haben wir etwa 20 Grad, die 0-Grad-Grenze liegt auf 4500 Meter. Am Donnerstag geht es recht sonnig weiter, die Temperaturen steigen sogar noch einmal an und erreichen dann noch 34 bis 37 Grad.
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5: Im Studio André Schelbert. Die Kantonspolizei Schweiz hat nach einer Diebstahlserie drei Tatverdächtige verhaftet. Letzte Woche ist das Rotenturm Geld aus einem Billettautomat am Bahnhof gestohlen worden, sagt Roman Giesler von der Kantonspolizei Schweiz.
6: Unsere Patrouille sind dann sofort ausgerückt und haben anschliessend im Rahmen der Fahndung einen 18-jährigen Schweizer feststellen können, den man dann auch festgenommen hat. Wir haben dann beim Festgenommen aber Deliktsgut sicherstellen und bei einer anschliessenden Hausdurchsuchung ebenfalls auch

0: Bargeld und noch Betäubungsmittel können sicherstellen. Die weiteren Ermittlungen, die wir gemacht haben, haben dann ergeben, dass wir mit der gleichen Vorgehensweise bereits mehrere Delikte haben, also mehrere Diebstähle in diesen Billettautomaten im Kanton Schweiz und Zürich.
1: Zwei weitere Personen zuerst können flüchten, sagt Roman Giesler. Die beiden 15- und 17-jährigen Schweizer sind später auch noch verhaftet worden. Jetzt ist klar, wer im Oktober für den Zugstadtrat kandidiert. Innerhalb der Frist, die gestern abgelaufen ist, haben 7 Leute ihre Kandidatur angemeldet. Nebst allen bisherigen Stadträten kandidieren euch Tabea Estermann von der GLP und Martin Eiten von der CSP, schreibt die Stadt Zug. Als Stadtpräsident kandidiert nur André Wicki von der SVP, der das Amt schon seit 3,5 Jahren hat. Die Wahlen die sind am 4. Oktober, dann wird auch das Zuger Stadtparlament, der Kantonsrat und der Regierungsrat neu gewählt. Und in Oberkirch ist ein Lieferwagen mit einem Auto kollidiert. Der TÜV-Fahrer hat nicht rechtzeitig ausweichen und ist jetzt Heck vom Auto getatscht. Der TÜV-Fahrer hat sich beim Unfall verletzt, schreibt Luzern und Polizei in einer Mitteilung. Wegen der Bergungs- und Reinigungsarbeit ist die Strasse zwischen Oberkirch und Bühl für rund 3 Stunden gesperrt gewesen.
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0: So tönt er euch Dienstagabend hier bei Radio Zentral und in dieser Stunde bestimmen wir das Musikprogramm mit im Zentral Wunschkonzert. Welches Lied würdet ihr gerne hören für euch sonnige Dienstagabend? Sagt es uns per WhatsApp-Sprachnachricht direkt ins Studio auf 078 933 44 20. Wir schauen gerade auf die Strasse. Es braucht nach wie vor Geduld auf der A2 Gotthard Richtung Luzern. Von der Verzweigung Lopperweg bis Luzern Zentrum geht es etwa 20 Minuten länger. Rückstau hat es auf der A8 Zahnen Richtung Hergiswil. Von Alp nach Norden weg bis zu der Verzweigung Lopper. Auf der A2 Gotthard Richtung Luzern zwischen Altdorf und dem Seelisberg Tunnel Stau, weil der Tunnel immer mal wieder zugemacht wird. Und 2 Kilometer Stau sind es aktuell noch vor dem Gotthardtunnel Richtung Norden. Die geht es aktuell 20 Minuten länger. Ich wünsche euch eine gute Fahrt.
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0: Erst mal gerade haben wir miteinander in die Sommerferien hineingestartet. Jetzt geht es aber schon nicht mehr so lang und dann fängt dann schon wieder das neue Schuljahr an. Schauen, bremsen, halten, das ist das Credo für alle, die mit dem Auto auf der Strasse unterwegs sind, damit die Kinder auf dem Schulweg auch sicher sind. Dieses Jahr hat die TCS-Kampagne aber noch ausgeweitet und arbeitet mit den Chauffeuren zusammen, die unter dem Motto unterwegs sind: Ich halte für jedes Kind ganz an. Warum arbeitet die TCS für die Kampagne mit der Transportbranche zusammen? Marco Wölfli vom TCS.
2: Chauffeure sind jeden Tag auf der Straße unterwegs. Besonders zu Zeiten, wo die Kinder auf dem Schulweg sind. Sie kennen kritische Situationen aus erster Hand. Als Profis wissen sie aber auch, wie man sich richtig verhält. Ihr Anspruch ist eben, ich halte für jedes Kind ganz an. Das ist ein Signal an alle anderen Autofahrer.
0: Was müssen wir denn als Autofahrer wissen? Wie verhalten wir uns am besten?
2: Wenn die Kinder die Straße überqueren, reicht es nicht, dass man nur langsamer wird. Kinder brauchen klare Signale. Ganz anhalten schafft Klarheit und gibt den Kindern die nötige Sicherheit. Ein Handzeichen braucht es hingegen nicht. Das Kind soll selber entscheiden, wenn es losläuft.
0: Das sagt uns der Marco Wölfli, Mediensprecher vom TCS.
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0: ganzes grosses Stück Musikgeschichte. Das ist Aretha Franklin am Dienstagabend hier bei Radio Zentral mit Respekt. Schön, sind ihr dabei.
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0: Morgen am Mittwoch oben ist in der Klosterkirche zu Engelberg das letzte Konzert vom Engelberger Orgelsommer. Ihr erlebt die Klangwelt der grössten Orgeln der Schweiz in der Klosterkirche zu Engelberg. Und morgen mit dem Hausorganist, mit dem Alessandro Valoriani. Los geht's, Konzert um 6:30 Uhr. Die Türöffnung ist um 5:30 Uhr. Der Eintritt, der ist gratis. Es gibt eine Türkollekte zugunsten vom Orgelfonds. Alle Informationen gibt es hier auch online unter kloster-engelberg.ch. Und etwas los ist jeden Mittwoch auch im Dukes Zielbruck. Blue Box Power Party. Ab dem Abend um 8 Uhr. Bei schönem Wetter kann man auch an der Seil tanzen. Und Fest ist auch angesagt von dem Donnerstag bis am Samstag Sattel. Statt ins Nest als Sattlerfest. Am Donnerstag ist der Eintritt gratis. Es gibt eine Ländlerabend mit dem Echo vom Paradiesli und dem Echo vom Wurmloch und eine Bar mit dem DJ Mertel. Am Freitag im Festzelt mit der Einsiedlerband Hashtag mit ihrem zweitletzten Konzert und nachher der DJ Wildschwein. Eine Kaffeestube mit der Örgeli-Band und eine Bar mit dem DJ Henrik gibt es ebenfalls. Am Samstag ist dann die grosse 1. August-Party im Festzelt mit der Partyband Confect und dem DJ Domaini. Es gibt auch eine Kaffeestube mit dem Ländler-Trio Kriebühl-Leinbacher und eine Bar mit dem DJ Henrik. Das Ganze an diesem Wochenende Sattel am Sattlerfest.

ist der Markus aus Elisau. Ich grüße alle, die gerade Radio Zentral hören und wünsche mir gerne das Lied von den Bee Gees, You Win Again. Ganz einen schönen Abend miteinander. Ciao zusammen.

0: Jetzt ist es 6:30.
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2: Am Mikrofon Diana Baumgartner. Ein Brand in Langenthal im Kanton Bern hat eine starke Rauchentwicklung verursacht. Wie Alert Swiss mitteilt, geht von dem Feuer zudem ein intensiver und unangenehmer Geruch aus. Laut der Zeitung Blick sei das Feuer bei einer Chemiefirma ausgebrochen. Auf die Schweiz rollt die nächste Hitzewelle zu. Der Bund hat für die dritte Hitzewelle in diesem Sommer teils die höchste Gefahrenstufe herausgegeben. Diese gilt ab morgen für mindestens eine Woche. Die Hitzewarnung gilt für Regionen unterhalb von 800 Meter. Der heißeste Tag werde am Donnerstag erwartet. Laut Meteo Schweiz muss mit Temperaturen von 35 bis zu 39 Grad gerechnet werden. Und mit Drohnen haben Freiwillige schweizweit zwischen April und Juli fast 7600 Rehkitz vor dem Tod durch eine landwirtschaftliche Mähmaschine gerettet. Das ist neuer Rekord. Es sind über 1000 mehr als im letzten Jahr. Rund 800 ehrenamtliche Drohnenteams standen im Einsatz.
3: Es hat einen Unfall gegeben auf der A4-Achsenstrasse Brunnen Richtung Altdorf zwischen Brunnen Süd und Sisigen stocken. Dann braucht es noch Geduld auf der A2 Gotthard Richtung Luzern von Altdorf weg bis zum Seelisberg-Tunnel hat es Stau. Und weiter Richtung Luzern zwischen der Verzweigung Glopper und Luzern Zentrum hat es ebenfalls Stau. Vor dem Gotthard Richtung Norden noch 2 km, das heisst 20 Minuten, wo er anstehen. Hier oben der bleibt sonnig. In der Nacht hat es nur ganz wenig Wolken am Himmel. Morgen am Mittwoch stehen wir auf bei etwa 19 Grad. Es gibt auch morgen wieder ganz viel Sonnenschein, nur ein paar harmlose Wölkchen über den Bergen. Ganz selten kann es dann vor allem eben über den Bergen auch mal ein Hitzegewitter geben. Es gibt morgen am Nachmittag um die 33 Grad. Und auf den Donnerstag wird es noch mal ein Spürchen heisser, dann gibt es bis zu 36 Grad.
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3: 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Wir nehmen die Gitarre führen an diesem Dienstagabend mit den Herren von Gotthard. Ganz viele Emotionen. One Life, One Soul.

0: Ganz einfach. Ein Buchstabe und eine Zahl. 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Das ist der Dienstagabend hier für euch bei Radio Zentral mit dem breitesten Musikmix. Stellt euch vor, einer der grössten Musiker der Schweiz, ganz privat, nur für euch.
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0: 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August. 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

0: Haben einen guten Dienstagabend. Jetzt ist es 7 Uhr bei 27 Grad Kärntens und 27 Grad Gummiswald.
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2: Der EVZ verstärkt sich mit einem NHL-Spieler. Ein Schweizer Kreuzfahrtschiff

0: Kreuzfahrtschiff ist auf der Donau in Bulgarien auf Grund gelaufen. Grund war der tiefe Wasserstand des Flusses. Die fast 190 Passagiere wurden in der Nacht in Sicherheit gebracht. Verletzt wurde nach bisherigen Angaben niemand. Das Schiff war auf dem Weg von Budapest nach Rumänien. Erneut sind tausende Fische in Graubünden verendet. Dies als Folge eines abrupten Wasserrückgangs unterhalb des Kraftwerks Siels. Es ist der zweite größere Vorfall in Graubünden innerhalb weniger Wochen. Erste Abklärungen ergaben, dass eine technische Störung im Unterwerk des Kraftwerks dazu führte, dass die Wassermenge sehr schnell und stark verringert wurde. Und der Fußballweltverband FIFA plant einen milliardenschweren Umbau. Investoren sollen bei dem kommerziellen WM-Rechte einsteigen und der FIFA mehr als 4 Milliarden Dollar bringen. Organisiert werden die Turniere künftig über ein neues Unternehmen, an dem die FIFA die Mehrheit hält. Zoe Tasovali berichtet.
1: Der Europäische Fußballverband UEFA läuft jetzt schon gegen die Pläne Sturm. Er wirft der FIFA vor, den Fußball zur Handelsware zu machen und fragt, wer am Ende überhaupt von dem Milliardendeal profitiert. Die FIFA hält selbstverständlich dagegen. Sie verspricht, das zusätzliche Geld in den nächsten 4 Jahren weltweit in den Fußball zu investieren und vor allem kleinere Verbände zu stärken. Die mehr als 200 Mitgliedsverbände sollen außerdem Anteile an dem neuen Unternehmen bekommen und selbst entscheiden, ob sie sie behalten oder verkaufen.
0: Und da haben wir noch eine Neuigkeit aus dem Eishockey. Der EV-Zug verstärkt sich in der Abwehr. Von den Los Angeles Kings kommt Jakob Muvarare. Der schwedische Verteidiger hat in den letzten 4 Jahren über 100 Spiele in der NHL gemacht. Der Jakob Muvarare hat beim EVZ einen 2-Jahres-Vertrag unterschrieben.
2: Eine Meldung habe ich noch, und zwar vom Gotthardtunnel. Richtung Norden stehen wir aktuell noch im Stau. Ab Quinto hat es 2 Kilometer, das heisst 20 Minuten, wo es länger geht. Der Abend, der bleibt sonnig. In der Nacht ist es dann meistens klar mit ein paar harmlosen Wolken. So sieht es auch morgen am Mittwoch aus. Viel Sonnenschein und ein paar harmlose Wolken. Vor allem über den Bergen kann es dann auch einmal ein Hitzegewitter geben für Nachmittag und oben. Im Flachland bleibt es trocken. Die Temperaturen morgen zum Aufstehen bei 19 Grad. Am Nachmittag gibt es um die 33 Grad. Und dann auf den Donnerstag steigen die Temperaturen weiter. Es gibt dann bis zu 36 Grad. Ich hoffe, ihr seid mittlerweile auch im wohlverdienten Feierabend irgendwo am Abend Sonne geniessen, vielleicht sogar noch irgendwo ins Wasser am Reingumpen. Ich wünsche euch ganz einen guten Dienstagabend. Mein Name ist Nadine Wechsler. Hier bei Radio Zentral gehört der breiteste Musikmix, der Daryl Hall und der Joan Oates. Machen gerade den Anfang. Man Eater.

0: Eine Liebesgeschichte, die irgendwo an einem Festival entsteht, ich kann mir vorstellen, da können wir alle ein Wörtchen mitreden. Genau um das geht es bei Aline von der Dabu Fantastic. Haben wir gerade gehört, hier bei Radio Zentral, und der Dabu, der hat uns mal erzählt über diesen Song.
1: Ja, das ist jetzt sehr ein verliebter Song. Ein Song, der darüber erzählt, dass man zum Beispiel an einem Sommerfestival jemanden trifft und mit dieser Person eine Nacht verbringt, und das verändert das ganze Leben. Und ich glaube, das ist eine Situation, die viele Leute kennen. Also es wird wie aus etwas Kleinem, wo man irgendwie in einem Flirt leicht alkoholisiert, wird etwas, was die Welt von einem verändert. Und auch zu Recht, finde ich sehr faszinierend.
0: Und von der Liebesgeschichte auf dem Zeltplatz an einem Festival kommen wir zu den Duran Duran, The Wild Boys, hier bei Radio 10.

Whitney Houston fordert uns auf zu einem Tänzchen an dem Dienstagabend. I wanna dance with somebody. Das ist eine Radiozentral. Und ja, ich kann mir vorstellen, mittlerweile hat die Sonne auch nicht mehr ganz so viel Kraft. Darum träumen wir uns vielleicht eher wieder ein bisschen auf den Balkon oder eben in den Garten raus, um ein bisschen rumzutänzeln. Vielleicht einmal einen Regentanz machen, wäre auch eine Idee. Sunny Days, es geht gerade sonnig weiter mit der Vaya con Dios.

0: Es ist 8 Uhr, in Luzern haben wir 28 Grad und in Lungern 23 Grad.
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0: Der EVZ holt sich Verstärkung aus der NHL. Handwerker sind schuld an einem Grossbrand in Langenthal. Und fast die Hälfte der Schweizer braucht jeden Tag künstliche Intelligenz. Im Nachrichtenstudio Diana Baumgartner. Bei der Firma Motorex in Langenthal im Kanton Bern hat es eine Explosion gegeben und ein Feuer ist ausgebrochen. Laut 20 Minuten lösten Handwerker auf dem Dach das Feuer aus. Verletzt habe sich niemand und es seien auch keine Chemikalien verbrannt. Die Bevölkerung im Grossraum Langenthal wurde für kurze Zeit aufgefordert, Fenster und Türen zu schließen sowie Lüftungen und Klimaanlagen abzuschalten. Später gab die Polizei Entwarnung, das Feuer sei gelöscht, es bestehe keine Gefahr mehr. Schweizer Arbeitnehmende sind bei der Nutzung

0: und Kartenzahlungen im Ausland verschiedener Schweizer Banken. Die Bandbreite der jährlichen Gesamtkosten erstrecken sich dabei von rund 500 Franken bis knapp 1000 Franken. Am günstigsten schnitt dabei die Migrobank mit knapp 500 Franken ab. Am teuersten war die UBS mit fast 1000 Franken. Und außerdem, in Italien sind im vergangenen Jahr so wenig Kinder geboren worden wie noch nie seit dem Zweiten Weltkrieg. Die Geburtenzahl sank auf rund 355.000, schreibt das Nationale Statistikamt. Demnach bekommt in Italien eine Frau aktuell 1,14 Kinder. Viele würden auf ein Kind verzichten, weil negative Folgen im Beruf befürchtet werden. In der Schweiz lag die Geburtenrate im letzten Jahr bei 1,28 Kindern pro Jahr. Im Jahr 2020 lag sie noch bei über 1,5. Und da haben wir noch eine Neuigkeit aus dem Eishockey. Der EV Zug verstärkt sich in der Abwehr. Von den Los Angeles Kings kommt der Jakob Muvarari. Der schwedische Verteidiger hat in den letzten 4 Jahren über 100 Spiele in der NHL gemacht. Der Jakob Muvarari hat beim EVZ einen 2-Jahres-Vertrag unterschrieben. Und der Blick auf die Straße zeigt, ich habe eine freie Fahrt für euch am Start. Und das Wetter, das hat der Klaus Markart für euch.
1: Der Abend ist sonnig und sehr warm. In der Nacht ist es dann gering bewölkt bis klar. Es kommen ein paar hohe Wolkenfelder rein. Morgen Mittwoch lacht die Sonne wieder vom blauen Himmel. Es hat ein paar Schleierwolken sowie Quellwolken über den Berg. Entlang von der Voralpen bleiben die harmlos. Wo im Flachland passiert überhaupt nichts. Inneralpin sind später am Abend einzelne Hitzegewitter möglich. Die Temperaturen steigen im Vergleich zu heute weiter an und erreichen dann um die 33 Grad. Im Flachland bläst jetzt ein leichter bis mäßiger Südwest- bis Westwind. Auf den Bergen mäßiger Südwestwind. Am Donnerstag geht es recht sonnig weiter. Die Temperaturen steigen sogar noch einmal an und erreichen dann noch 34 bis 37 Grad.

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0: 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Es ist 9 Uhr. 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
1: Diese Themen haben heute Schlagzeilen gemacht. Guten Abend.
2: Der Platzverweis gegen den Schweizer Fußballnationalspieler Breel Embolo im WM-Viertelfinale gegen Argentinien ist regelwidrig. Das sagt die oberste Regelkommission des Weltfußballs, Rahel Köppel.
3: Es geht um die Mistaken Identity-Regel, also der Verwechslung von einem Spieler. Wegen dieser ist einem argentinischen Spieler die gelbe Karte wegen einem Foul nachträglich weggenommen worden. Dafür hat der Breel Embolo für einen Schwalbe gelb gesehen. Wie der Blick schreibt, sollte diese Regel aber Spieler vom gleichen Team entlasten, die fälschlicherweise verwarnt worden oder vom Platz geflogen sind. Man hätte also das Foul vom Argentinier nicht dürfen in eine Schwalbe vom Embolo umdeuten.
2: Das Bundesamt für Rüstung Armaswiss soll für über 18 Millionen Franken bei einer Firma in Estland Fertigmahlzeiten fürs Militär bestellt haben. Das berichtet der Blick. Das wäre

0: 20% mehr als 2021. Der Grund dafür seien vor allem höhere Kosten, etwa für Treibstoff oder Personal. Die Comparis-Experten gehen davon aus, dass die Preise fürs Fliegen noch weiter steigen. Derweil steigt die Nachfrage nach Billigfluggesellschaften. Diese dürften laut Comparis den Anstieg der Ticketpreise nur kurzfristig dämpfen.
1: Hitzebedingte Verzögerungen auf Baustellen sollen nicht bestraft werden. Das fordert der Schweizerische Baumeisterverband in einer Petition. Stattdessen sollen klare Regeln bei Arbeitsunterbrüchen gelten. Zudem sollen Bauarbeitende geschützt werden. Wie der Baumeisterverband mitteilt, würden Verzögerungen bei extremer Hitze im Gegensatz zu Unwettern nicht entschädigt. So liege der Druck vollständig auf Bauunternehmen und Bauarbeitenden. Menschenhandel für Online-Betrug nimmt rasant zu. Davor warnt die UNO. Kriminelle Banden locken jedes Jahr Hunderttausende Menschen mit falschen Jobversprechen ins Ausland und zwingen sie dort zu Online-Betrug. Neu sei, dass diese Banden gezielt Menschen mit guten Englischkenntnissen und einem Universitätsabschluss suchten, inzwischen zunehmend aus Afrika. Viele seien so verzweifelt, einen Job zu finden, dass sie die Angebote nicht streng genug prüften.
2: Eine gute Fahrt, wenn ihr gerade irgendwo auf der Strasse im Zentraland unterwegs seid. Alle aktuellen Verkehrsmeldungen, die findet ihr rund um die Tour bei uns in der Radio Zentral App. Jetzt in der Nacht ist es meistens klar, ein paar wenige Wölkchen begleiten uns und am Mittwoch dann wieder ganz viel Sonnenschein. Zum Start des Tages haben wir etwa 19 Grad, am Nachmittag gibt es dann um die 33 Grad. Ein paar wenige Schleier und auch Quellwolken hat es dabei. Über den Bergen kann es dann im Tagesverlauf auch einmal ein Hitzegewitter geben. Im Flachland bleibt es trocken. Und auf den Donnerstag ebenfalls viel Sonnentemperaturen gehen noch ein Stück drauf. Es gibt bis zu 36 Grad.

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0: 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Es ist 10 Uhr. 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
1: Diese Themen haben heute Schlagzeilen gemacht. Guten Abend. Die Schweizer Armee hilft Frankreich bei der Bekämpfung von Waldbränden. Heute sind 3 Super Puma-Helikopter gestartet, die bei der Brandbekämpfung auf der Insel Korsika eingesetzt werden sollen. Die Helikopter seien perfekt ausgerüstet, sagt Armeepilot Tobias Müller zu BRK News.
2: Wir haben unten dran ein Bambi-Backen, zeigt man dem, mit etwa 2.500 Liter Wasser, wo man nachher könnt, punktuell oder über Flächen einsetzen und den Brand so effektiv bekämpfen.
1: Die Brände auf Korsika waren nach Blitzeinschlägen ausgebrochen. Ein riesiger Waldbrand bei Bordeaux konnte unterdessen etwas eingedämmt werden. Auch Feuerwehrleute aus der Schweiz sind im Einsatz. Die SBB streicht einzelne Extrazüge für Fußballfans. Betroffen sind vor allem Auswärtsspiele, die so spät enden, dass Fans keine regulären Züge für den Rückweg mehr zur Verfügung haben. Wie das Nachrichtenportal Schweiz heute berichtet, begründet die SBB den Entscheid mit hohen Kosten. Die Einnahmen für die Extrazüge gingen zurück. Die Ticketverkäufe seien rückläufig bei gleichzeitig höherer Anzahl transportierter Leute. In der Schweiz sind 5-mal mehr Wespennester gemeldet worden als noch vor 5 Jahren. Das zeigen neue Zahlen der Versicherung Mobiliar. Rahel Köppel.
3: Versicherte haben im letzten Jahr insgesamt rund 5'800 Wespennester gemeldet. In der Westschweiz deutlich mehr als in der Deutschschweiz oder im Tessin. Der Grund dürften milde Winter und trockene Frühling sein, sagen Fachleute. Die Königinnen können darum besser überwintern und früher auf Nahrung suchen. Allerdings, Nahrung, die findet Wespe immer mehr bei uns. Weil es immer weniger Insekten gibt, die Wespe fressen können, gehen die Wespe bei Menschen auf Nahrungssuche. Besonders beliebt bei Wespe sind Fleisch und Süßes.
4: Massive Finanzkürzungen bedrohen den weltweiten Kampf gegen HIV. Davor warnt die UNO in einem Bericht zum Auftakt der internationalen AIDS-Konferenz in Brasilien. Demnach sanken im vergangenen Jahr die Hilfsgelder um fast 1/5, vor allem, weil die USA ihre Gelder gestrichen hatten. Besonders betroffen sind afrikanische Länder südlich der Sahara, wo AIDS-Vorsorgemaßnahmen teils komplett wegfielen. Laut UNO ist das Ziel, AIDS bis 2030 einzudämmen, ernsthaft in Gefahr.
1: Freiwillige haben in diesem Jahr schweizweit so viele Rehkitze gerettet wie noch nie. Wie der Verein Rehkitzrettung Schweiz mitteilt, wurden mit Drohnen und Wärmebildkameras zwischen April und Juli fast 7.600 Rehkitze von Mähmaschinen gerettet. Das sind über 1.000 mehr als im Vorjahr. Im Einsatz standen rund 800 ehrenamtliche Drohnenteams.
5: Eine gute Fahrt, wenn ihr gerade irgendwo auf der Strasse im Zentraland unterwegs seid. Alle aktuellen Verkehrsmeldungen die findet ihr rund um die Tour bei uns in der Radio Zentral App. Jetzt in der Nacht ist es meistens klar, ein paar wenige Wölkchen begleiten uns und am Mittwoch dann wieder ganz viel Sonnenschein. Zum Start des Tages haben wir etwa 19 Grad, am Nachmittag gibt es dann um die 33 Grad. Ein paar wenige Schleier und auch Quellwolken hat es dabei. Über den Bergen kann es dann im Tagesverlauf auch einmal ein Hitzegewitter geben. Im Flachland bleibt es trocken. Und auf den Donnerstag ebenfalls viel Sonnentemperaturen gehen noch ein Stück drauf. Es gibt bis zu 36 Grad.

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Es ist 11 Uhr. 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

0: verwarnt worden oder vom Platz geflogen sind. Man hätte also das Foul vom Argentinier nicht dürfen in eine Schwalbe vom Embolo umdeuten.
1: Das Bundesamt für Rüstung Armaswiss soll für über 18 Millionen Franken bei einer Firma in Estland Fertigmahlzeiten fürs Militär bestellt haben. Das berichtet der Blick. Das werfe Fragen auf, weil die Armee auf ihrer Website schreibt, dass sie regionale und saisonale Produkte berücksichtige. Armaswiss begründet, dass der estnische Hersteller sowohl beim Preis als auch bei der Qualität das beste Angebot eingereicht habe. Flugreisen sind in den letzten 5 Jahren in der Schweiz deutlich teurer geworden. Wie der Vergleichsdienst Comparis mitteilt, kostet heute ein Flug knapp 70% mehr als 2021. Der Grund dafür seien vor allem höhere Kosten, etwa für Treibstoff oder Personal. Die Comparis-Experten gehen davon aus, dass die Preise fürs Fliegen noch weiter steigen. Derweil steigt die Nachfrage nach Billigfluggesellschaften. Diese dürften laut Comparis den Anstieg der Ticketpreise nur kurzfristig dämpfen.
2: Hitzebedingte Verzögerungen auf Baustellen sollen nicht bestraft werden. Das fordert der Schweizerische Baumeisterverband in einer Petition. Stattdessen sollen klare Regeln bei Arbeitsunterbrüchen gelten. Zudem sollen Bauarbeitende geschützt werden. Wie der Baumeisterverband mitteilt, würden Verzögerungen bei extremer Hitze im Gegensatz zu Unwettern nicht entschädigt. So liege der Druck vollständig auf Bauunternehmen und Bauarbeitenden. Menschenhandel für Online-Betrug nimmt rasant zu. Davor warnt die UNO. Kriminelle Banden locken jedes Jahr Hunderttausende Menschen mit falschen Jobversprechen ins Ausland und zwingen sie dort zu Online-Betrug. Neu sei, dass diese Banden gezielt Menschen mit guten Englischkenntnissen und einem Universitätsabschluss suchten, inzwischen zunehmend aus Afrika. Viele seien so verzweifelt, einen Job zu finden, dass sie die Angebote nicht streng genug prüften.
3: Eine gute Fahrt, wenn ihr gerade irgendwo auf der Strasse im Zentraland unterwegs seid. Alle aktuellen Verkehrsmeldungen die findet ihr rund um die Tour bei uns in der Radio Zentral App. Jetzt in der Nacht ist es meistens klar, ein paar wenige Wölkchen begleiten uns und am Mittwoch dann wieder ganz viel Sonnenschein. Zum Start des Tages haben wir etwa 19 Grad, am Nachmittag gibt es dann um die 33 Grad. Ein paar wenige Schleier und auch Quellwolken hat es dabei. Über den Bergen kann es dann im Tagesverlauf auch einmal ein Hitzegewitter geben. Im Flachland bleibt es trocken. Und auf den Donnerstag ebenfalls viel Sonnentemperaturen gehen noch ein Stück drauf. Es gibt bis zu 36 Grad.

0: 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Es ist 12 Uhr. 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
1: Diese Themen haben heute Schlagzeilen gemacht. Guten Abend. Die Schweizer Armee hilft Frankreich bei der Bekämpfung von Waldbränden. Heute sind 3 Super Puma-Helikopter gestartet, die bei der Brandbekämpfung auf der Insel Korsika eingesetzt werden sollen. Die Helikopter seien perfekt ausgerüstet, sagt Armeepilot Tobias Müller zu BRK News.
2: Wir haben unten dran ein Bambi-Backen, zeigt man dem, mit etwa 2.500 Liter Wasser, wo wir nachher punktuell oder über Flächen einsetzen und den Brand so effektiv bekämpfen.
1: Die Brände auf Korsika waren nach Blitzeinschlägen ausgebrochen. Ein riesiger Waldbrand bei Bordeaux konnte unterdessen etwas eingedämmt werden. Auch Feuerwehrleute aus der Schweiz sind im Einsatz. Die SBB streicht einzelne Extrazüge für Fußballfans. Betroffen sind vor allem Auswärtsspiele, die so spät enden, dass Fans keine regulären Züge für den Rückweg mehr zur Verfügung haben. Wie das Nachrichtenportal Schweiz heute berichtet, begründet die SBB den Entscheid mit hohen Kosten. Die Einnahmen für die Extrazüge gingen zurück. Die Ticketverkäufe seien rückläufig bei gleichzeitig höherer Anzahl transportierter Leute. In der Schweiz sind 5-mal mehr Wespennester gemeldet worden als noch vor 5 Jahren. Das zeigen neue Zahlen der Versicherung Mobiliar. Rahel Köppel.
3: Versicherte haben im letzten Jahr insgesamt rund 5'800 Wespennester gemeldet. In der Westschweiz deutlich mehr als in der Deutschschweiz oder im Tessin. Der Grund dürften milde Winter und trockene Frühling sein, sagen Fachleute. Die Königinnen können darum besser überwintern und früher auf Nahrung suchen. Allerdings, Nahrung, die findet Wespe immer mehr bei uns. Weil es immer weniger Insekten gibt, die Wespe fressen können, gehen die Wespe bei Menschen auf Nahrungssuche. Besonders beliebt bei Wespe sind Fleisch und Süßes.
4: Massive Finanzkürzungen bedrohen den weltweiten Kampf gegen HIV. Davor warnt die UNO in einem Bericht zum Auftakt der internationalen AIDS-Konferenz in Brasilien. Demnach sanken im vergangenen Jahr die Hilfsgelder um fast 1/5. Vor allem, weil die USA ihre Gelder gestrichen hatten. Besonders betroffen sind afrikanische Länder südlich der Sahara, wo AIDS-Vorsorgemaßnahmen teils komplett wegfielen. Laut UNO ist das Ziel, AIDS bis 2030 einzudämmen, ernsthaft in Gefahr.
1: Freiwillige haben in diesem Jahr schweizweit so viele Rehkitze gerettet wie noch nie. Wie der Verein Rehkitzrettung Schweiz mitteilt, wurden mit Drohnen und Wärmebildkameras zwischen April und Juli fast 7600 Rehkitze

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1: Heute Abend mit diesen Themen. Der Innerschweizer Schwingerverband zählt am Kilchberg schwingend unter anderem auf Joël Ambühl. Die Kantonspolizei Schweiz verhaftet nach einer Diebstahlserie 3 Tatverdächtige. Feuerwerksverkäufer in der Region haben wegen der Trockenheit einen schweren Stand. Die Zahl der Studierenden im Kanton Uri bleibt stabil. Und die italienische Fußballnazi hat einen neuen Trainer gefunden.
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2: Im Studio Anders Helbert. Der technische Leiter vom Innerschweizer Schwingerverband, der Stefan Mufflat, Katz aus dem Sack. Er hat heute bekannt gegeben, welche 16 Schwinger Anfang September als Kilchberger schwingen dürfen. Lukas Palmer, du hast die Liste analysiert. Was fällt dabei auf?
3: Ja, zum einen will man da natürlich nicht gerne in der Haut von der Technischen Kommission vom Innerschweizer Schwingerverband sein und auch nicht in der Haut vom Technischen Leiter vom ISV, Stefan Muff, das, weil es immer schwierige Entscheidungen sind. Ausschlaggebend ist sicher vor allem die Anzahl Kränze, die die Athleten diese Saison gemacht haben. Und auffällig ist, von den 3 Co-Sieger vom Luzerner Kantonalschwingfest vor Ausmau, Jonas Samrin, Roman Wanderler und Benno Heinzer, darf nur der Jonas Samrin Anfang September als Kilchberger Schwingfest. Der Stefan Muff sagt, warum sie so entschieden haben.
4: Ja, Heinzer, Benno hat halt den Rest ein bisschen, sagen, 2 bis 3 Mal ein bisschen unglücklich gekämpft und hat den Kranz dann halt nicht mehr gemacht, den wir uns eigentlich erhofft haben und hat halt auch, sagen wir jetzt, das zweite Ständchen halt nicht hinter seinen Namen gebracht. Zum nächsten Namen wird es einfach dann noch enger und musst dann halt auf einen Vergleich ziehen, dann tust du die Notenblätter noch schneller auseinandernehmen, dann kommst du halt auf einen Nenner, wo musst du sagen, ja, das ist wirklich identisch und dann musst du dann halt irgendwo einmal entscheiden, wer nehmen wir jetzt 3 und wer nicht, oder?
3: Von den Eidgenossen vom Innerschweizer Schwingerverband sind alle dabei, außer 3. Der Luzerner Sven Schortenberger, der noch verletzt ist, der Obwaldner Jonas Burch und der Zuger Marco Reichmuth. Beide haben die Anführungs- und Schlusszeichen in dieser Saison nur 2 Kränze gemacht. Unser Schwingexperte Gregi Rohrer analysiert die Netzselektionen so.
5: Der Marco Reichmuth hat einfach eine schwierige Saison gehabt, hat auch im Essen wegen Verletzungen krampfest rausgelassen. Das ist wegen dem natürlich, hat er nicht sein Potenzial können ausschöpfen. Und bei Jonas Burch, ihm ist es auch nicht immer so gut gelaufen.
3: Die 3 Zugpferde vom Innerschweizer Schwingerverband sind die, die man nach dem Rücktritt von der letzten Saison erwartet hat. Der Michael Gwerder, der Marcel Bieri und der Lukas Bissig, die in dieser Saison mit Kranzfest Sieg und 8 und 7 Kränze brilliert haben. Direkt hinter dran kommen die Sieger vom Innerschweizer Schwing- und Alplerfest, der Marc Lustenberger und der Sammy Schweizer. Das sagt der technische Leiter vom ISV, der Stefan Muff.
4: Das ist ein sehr, sehr wichtiger, entscheidender Moment, der jetzt im Moment so ein bisschen in diesem Team innen ist. Also wirklich ein guter Zug für Ausfahrt, wo genug Geschwindigkeit mag aufbauen, als die hinteren richtig hinter nachziehen.
3: Zu den absoluten Top-Favoriten gehören die Innerschweizer am Kilchberg-Schwingfest nicht. Das auch, weil sie kein Bergkranzfest gewinnen konnten. Wobei um ein Haar hätte der Lukas Bissig am letzten Wochenende das Brünig-Schwingfest gewonnen. Beim gestellten Schlussgang zwischen dem Fabian Studemann und dem Armon Orlik hat ihm Lukas Bissig einen Sieg im letzten Gang gegen den Severin Schwander für den Festsieg gelangt. Und dann hat die Technische Kommission vom ISV auch noch eine Ausnahme gemacht, was die Anzahl Kränze betrifft. Der Joël Ambühl ist nämlich am Kilchberg-Schwingfest dabei, obwohl er in dieser Saison in Anführungs- und Schlusszeichen nur 2 Kränze gewonnen hat. Unser Schwingexperte Gregi Rohrer sagt dazu.
5: Am letzten Sonntag am Brünig geschwingt, hat er gezeigt, dass er für ein Potenzial hat. Und er ist einer von denen gewesen, der letzte Gang sogar platt könnte gewinnen. Wäre er nach dem gestellten Schlussgang alleiniger Sieger. Also man sieht, was der Schalambel für ein Potenzial hat. Und er hat natürlich ein bisschen einen Bonus noch als Eidgenoss.
3: Die 3 Ersatzschwinger sind der Bucher Christian, der Bachelor Patrick und der Wandler Roman. Sie könnten nachrücken, falls einen oder mehrere von den 16 selektionierten Innerschweizer Schwinger ausfallen. Der ISV ist jetzt der erste Teilverband, der sein Aufgebot für das Saison-Highlight bekannt gegeben hat. Die anderen Teilverbände folgen übernächste Woche und später.
2: Der Beitrag von Lukas Palmer. Eine ausführliche Version von diesem Beitrag könnt ihr auf radiozentral.ch nachhören. Die Kantonspolizei Schweiz hat nach einer Diebstahlserie 3 Tatverdächtige verhaftet. Letzte Woche ist das Rotenturm Geld aus einem Billettautomaten am Bahnhof gestohlen worden, sagt Roman Giesler von der Kantonspolizei Schweiz.
6: Unsere Patrouille sind dann sofort ausgerückt und haben anschliessend im Rahmen der Fahndung einen 18-jährigen Schweizer feststellen können, den man dann auch festgenommen hat. Wir haben dann beim Festgenommen aber Deliktsgut sicherstellen und bei einer anschliessenden Hausdurchsuchung ebenfalls auch Bargeld und noch Betäubungsmittel sicherstellen. Die weiteren Ermittlungen, die wir gemacht haben, haben dann ergeben, dass wir mit der gleichen Vorgehensweise bereits mehrere Delikte hatten, also mehrere Diebstähle in diesen Billettautomaten im Kanton Schweiz und Zürich.
2: Zwei weitere Personen konnten zuerst flüchten, sagt Roman Giesler. Die beiden 15- und 17-jährigen Schweizer sind später auch noch verhaftet worden. In der Zentralschweiz und auch in der übrigen Schweiz ist in diesem Jahr am 1. August so gut wie überall das Ablaufen von Feuerwerk verboten. Darunter leiden die Feuerwerksverkäufer. So zum Beispiel der Röbi Keller, der normalerweise die Zewe einen Stand hat. Das Jahr aber nicht. Er steckt darum aber nicht den Kopf in den Sand.
7: Mit dem finanziellen Einbruch haben wir, das ist eindeutigerweise, aber ich darf ja nicht nur auf das zählen. Ich bin zum Glück in dieser Lage, dass ich etwas auf die Seite tun darf. Wir haben gute Verkäufe voran und das muss man respektieren. Und jetzt müssen wir halt einfach über die Runde kommen. Das ist wie allen Geschäften genau gleich. Wenn einer ein bisschen kalkuliert und geschäftet, weiss er die Risiken. Feuerwerksverkauf ist ein Risiko und ich respektiere das.
2: Jetzt ist klar, wer im Oktober für den Zuger Stadtrat kandidiert. Innerhalb der Frist, die gestern abgelaufen ist, haben 7 Leute ihre Kandidatur angemeldet. Nebst allen bisherigen Stadträten kandidieren euch Tabea Estermann von der GLP und Martin Itten von der CSB, schreibt die Stadt Zug. Als Stadtpräsident kandidiert nur der André Wicki von der SVP, der das Amt schon seit 3,5 Jahren hat. Die Wahlen die sind am 4. Oktober. Dann wird auch das Zuger Stadtparlament, der Kantonsrat und der Regierungsrat neu gewählt. Zeich ist es heute ein Hang abgekippt und auf dem Dach gelandet. Ein Autofahrer wollte parkieren. Aus noch unklaren Gründen ist ihr Auto dann aber vorwärts gerollt, teilt die Luzerner Polizei mit. Das Auto ist dann durch einen Hang und 5 Meter einen Hang durchab. Die 66-jährige Autofahrerin und der 67-jährige Beifahrer haben sich beim Unfall leicht verletzt. Zwei Kinder, die im Auto waren, sind unverletzt geblieben. Die Gemeinde Ingebol will keine Freiläufzone verhöhnt. Sie verfolgt eine entsprechende Petition immer weiter, schreibt sie in einer Mitteilung. Die Petition ist Anfang Juni mit rund 630 Unterschriften eingereicht worden. Eine eingehagete Freiläufzone für Hund sei nicht die Aufgabe der Gemeinde, argumentiert der Gemeinderat. Für das Tierwohl seien die Hundehalter selber verantwortlich. Dazu kommen der finanzielle und der betriebliche Aufwand und die Gemeinde Ingebol hat im Moment keine geeigneten Flächen. Der Gemeinderat empfiehlt, dass die Freiläufzone verhöhnt, privat weiterverfolgt wird, z.B. mit einer Interessensgemeinschaft oder einem Verein. In Oberkirch ist ein Lastwagen mit einem Auto kollidiert. Ein TÜV-Fahrer hat nicht rechtzeitig ausweichen und ist ins Heck vom Auto getatscht. Der TÜV-Fahrer hat sich beim Unfall verletzt, schreibt die Luzerner Polizei in einer Mitteilung. Wegen der Bergungs- und der Reinigungsarbeit ist die Strasse zwischen Oberkirch und Bühl für rund 3 Stunden gesperrt gewesen. Ab dem Freitag gibt es zur Zürich am Bahnhof über 1100 Nivi-Velo-Abstellplätze. Die Nivi-unterirdische Velostation wird nach knapp 3 Jahren Bauzeit eröffnet. Das Projekt ist Teil des neu gestalteten Bahnhofareals. Mit der Nivi-Velostation verbessere sich der Umstieg zwischen Velo, Bus und Zug, schreibt die Stadt Sursee. Es gibt auch Steckdosen, um die E-Bikes zu laden. Neben den unterirdischen Velo-Abstellplätzen gibt es über 500 weitere beim Boshof und bei der Pilatusstrasse. Ende August gibt es noch eine offizielle Eröffnungsfeier vom Nivi-Bahnhofsareal für die Bevölkerung. Im Wintersemester sind etwa gleich viele Studentinnen und Studenten aus dem Kanton Uri eingeschrieben gewesen wie im Vorjahr. Es sind über 670, das schreibt die Uri Bildungsdirektion. Weil der Kanton Uri keine eigene Hochschule hat, beteiligt er sich über interkantonale Freibohrungen an den Ausbildungskosten. Der Kanton zahlt dafür über 10 Millionen Franken. Weniger Studenten aus dem Kanton Uri hat es an den Unis, dafür hat es mehr an den Fachhochschulen und an den pädagogischen Hochschulen. Und die Obwaldner Kantonalbank schreibt für das erste Halbjahr positive Zahlen. Der Gewinn von rund 6,9 Millionen Franken bleibt ähnlich wie im Vorjahr. Die wichtigste Einnahmequelle bleibt das Zinsgeschäft, schreibt die OKB in einer Mitteilung. Zwar geleitet hat sie vor allem im Hypothekar- und im Anlagegeschäft.
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1: Ab heute wieder 30 Grad und mehr, wo das Thermometer anzeigt. Heute sind 30 Grad maximal angesagt. Wir fragen nachher beim Klaus Markhardt vom Zentralwetterteam, wo haben wir denn die 30 Grad Marke effektiv geknackt?
8: Also Luzern ist jetzt aktuell knapp dran, 29,7 und Zugersee, Wädenswil, dort waren es dann sogar ein bisschen drüber. Es sind einige Stationen, die knapp drunter sind, aufgerundet durch verbreitet 30 Grad heute.
1: Und an die heissen Temperaturen können wir uns jetzt wieder gewöhnen. Es zieht sich durch. Wir haben jetzt hier für den Donnerstagabend erzählt, 36 Grad maximal. Hm. Ist das so ein bisschen der Höhepunkt von dieser Hitzewelle, kann man das schon sagen?
8: Es schaut noch aus, ja. Also es ist schon mal so ein erster Peak, dann gehen die Temperaturen im Laufe des Wochenendes ein kleines bisschen zurück und nächste Woche kommt die Hitze wieder zurück. Also es ist doch eine Hitzewelle, die jetzt sich durchziehen wird bis zumindest Mitte nächster Woche mit dem Peak am Donnerstag, der sticht da ein bisschen raus. Aber am Morgen haben wir halt auch schon deutlich höhere Temperaturen als wie heute und das nicht nur knapp, sondern wirklich gleich deutlich. Das sind halt so 33, 34 Grad, denn im Vergleich zu heute, da ist nicht die Frage, wenn wo irgendwie die 30 Grad Marke knackt wird, das wird verbreitet der Fall sein. Und ja, dazu viel Sonnenschein, blauer Himmel, ein paar Schleierwolken, Quellwolken über den Berg, die sind zum allergrößten Teil harmlos, an der Voralpen zumindest. Inneralpin sind einzelne Hitzegewitter möglich, so eben Gotthardregion, Glaneralpen, aber eben auch Alpen südseitig.
1: Kann man denn so ganz generell sagen, ob und wo, wenn das denn wieder ein bisschen mehr Niederschlag in Sicht wäre?
8: Nein, nicht wirklich, weil das hängt dann davon ab, was denn die Gewitter konkret machen am Freitag. Der schaut dann halt doch relativ dynamisch aus, dann halt im Laufe vom Nachmittag und am Abend. Ich komme gleich dazu. Der Donnerstag davor, ja, sonnig, heiß, ein paar hohe Wolkenfelder, Quellwolken, die aber dann an dem Tag harmlos blieben. Und eben Temperaturen im Bereich 35, 36, so richtig Zürich vielleicht dann noch richtig 37 Grad. Also wirklich ordentlich heiß und dann hat auch ansteigende Luftfeuchtigkeit, das heißt, es wird zunehmend schwül werden. Und ja, dann hat der Freitag, den ich schon erwähnt habe, ist immer noch recht sonnig, aber da kommt dann von Südwesten her ein bisschen noch feuchtere Luft und das bringt dann halt im Laufe des Nachmittags und am Abend doch verbreitet Regengüsse und zum Teil auch kräftige Gewitter. Man soll ja das Wort Unwetterpotenzial vielleicht nicht zu früh in den Mund nehmen, aber es schaut tatsächlich so aus, dass da viel möglich ist, weil es auch in der höheren Luftschicht einiges an Wind hat. Das spricht für Dynamik, schnellziehende Gewitter und danach am Samstag eher wieder nur lokale Hitzegewitter in den Alpen. Temperaturen gehen dann eben, wie ihr seht, ein bisschen zurück auf den Samstag. Höchstwert im Bereich um die 31 Grad aus heutiger Sicht.
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9: Dort, wo im Sommer normalerweise tausende Leute Ferien machen und die Einheimischen in einem Paradies leben, dort wütet gerade heftige Waldbrände. Frankreich, Spanien, Italien oder neu auch in Portugal. Überall dort schlönt die Flammen Bewohner und Touristen in die Flucht und zerstören alles, was ihnen in den Weg kommt. Auch Nadia Inglin-Kammer ist davon betroffen. Die ehemalige Skirennfahrerin aus dem Kanton Schweiz ist nämlich gerade in Frankreich, in dieser Region. Dani Küng.
10: Ja, schöne Familienferien hätten zählen werden für Nadia Inglin-Kammer. Zusammen mit ihren Schwestern und zusammengerechnet 8 Kinder sind sie zuerst im Landesinneren unterwegs gewesen und dann an die Atlantikküste. In die Nähe von Biscarros, das ist etwa 80 Kilometer südlich von Bordeaux, dort, wo jetzt eben die Waldbrände so fest wütet. In die Region schalten wir jetzt. Guten Morgen, Nadia Inglin-Kammer.
11: Guten Morgen, in die Schweiz.
10: Ihr seid bis am Freitag noch auf dem Campingplatz gewesen, dort in Biscarros. Nachher musste ihr evakuieren. Hat sich das vorher ein bisschen abzeichnet? Also habt ihr von diesen Bränden vorher schon irgendetwas mitbekommen?
11: Ja, also eben, es war nicht so gegen Abend, wo dann der Himmel immer mehr grau geworden ist. Und ja, irgendwie auf eine Art hat man schon das Gefühl gehabt, es ist nicht so weit weg. Und gleich, wir hatten recht Rückenwind an diesem Tag in Richtung Feuer. Und das dann, haben sie, wie so gesagt, das Feuer sei wie so im Halbkreis, wie so um uns herumgegangen. Und es war eigentlich so gewesen, also die Löschfahrzeuge sind immer bei uns im See go Wasser holen und sind über uns durchgeflogen. Und am Anfang sind die wie rechts von uns durch, irgendwann über die Mitte und dann links. Und dann haben wir auch das Gefühl gehabt, jetzt ist das Feuer eigentlich an uns vorbei. Und jetzt geht es weiter Richtung Süden.
10: Wie ist denn die Evakuierung am Freitag abgelaufen? Sind ihr da zum Nest rausgeholt worden? Oder wie habt ihr gemerkt, jetzt müsst ihr gehen?
11: Ja, genau. Also wir sind schon mit einem bisschen mulmigen Gefühl ins Bett, auch in der Spaten. Und aber gleich habe ich gedacht, ja nein, wenn wir ja müssen gehen, hätten sie es ja gesagt. Und dann sind wir geschlafen um 12 Uhr rum. Und nach irgendeinem Viertel ab 20 ab 3 ist die Sirene auf dem Camping los. Und dann ist einfach eine Durchsage gekommen. wo es geheißen hat, wir müssen den Sammelplatz führen. Und dann bin ich natürlich zuerst mal nervös geworden, ja, weil ich bin da wie allein mit den Kindern im Bungalow gewesen. Meine Schwestern sind ein bisschen weiter weg gewesen. Dann haben wir telefoniert und hat ein Kind gesagt, nehmt das Nötigste mit. Also legt euch schnell an, wir nehmen das Nötigste mit. Und ich bin aber in dem Bungalow gestanden und habe im Moment gar nicht gewusst, ja, was ist das Nötigste? Also ich habe gewiss Geld, Notel, Autoschlüssel. Ja, und da habe ich irgendwie, ich weiss auch nicht was, schnell in den Sack hineingeschoben, zu trinken und zu essen noch etwas für einen Moment. Und dann hat es eben geheißen, wir müssen richtig Pisca Rose Blanche fahren. Und das haben wir, also das Fahren war übertrieben gewesen. Wir haben für die 8-9 Kilometer 2 Stunden gebraucht. Dort war es wirklich wieder sehr stehender Verkehr gewesen. Und dann haben sie uns einfach von dort weg verlotsen. Wir sind eigentlich über 3 Stunden im Auto gewesen und haben eigentlich 3 Stunden lang nie gewusst, wohin gehen wir eigentlich.
10: Was ist denn gefühlsmässig in diesen Stunden in dir abgegangen? Ist das Angst gewesen, Unsicherheit? Sicher ein Gefühlswirrwarr, kann man vorstellen. Was hat da alles mitgespielt?
11: Ja, schon sehr viel. Also erstens, ja, einfach so das Ungewisse, das hat einem dann schon auch Angst gemacht, dass man nicht gewusst hat, wo, also als erstes kommen wir diesen Flammen oder auch und nachher, wo wir dann wieder draußen sind, ja, wie gehen wir jetzt, was machen wir jetzt? Wir haben eben viele Sachen zurückgelassen, 5 Velos, einen Veloständer und halt ganz viel von uns, von unserem Material, das wir mitgenommen haben. Kommen wir heute wieder zurück, kommen wir je wieder zurück, sehen wir die Sachen nicht mehr. Also eben, wo wir dann so gewusst haben, wir sind jetzt in Sicherheit, oder? Wo gehen wir jetzt hin?
10: Ja, eben gerade mit Kindern, vor allem mit Kleinkindern, ist das sicher auch noch eine spezielle Situation. Die merken ja sicher auch, dass da irgendetwas nicht stimmt.
11: Ja, genau. Also sie haben ja auch schon, und der auch, haben sie gesagt, ja, kommt das da an und probiert man sie ja beruhigen. Nein, wir sind jetzt hier in Sicherheit und ist alles gut. Aber ja, wie in dem Moment, morgen um 3 Uhr, wo die Sirene ab ist, der Kleinste hat zum Beispiel gar nicht wollen zum Bett aus. Er hat gesagt, nein, er will jetzt schlafen. Und dann hat natürlich das Mädchen dann auch auf Alarm, willst du hier verbrennen? Und ja, es ist schon eine Stimmung aufgekommen, wo eben die Eltern haben die Gefahr erkannt und ein bisschen irgendwie so halb probiert, ihnen das halt anders zu erklären, wie es in dem Moment in meinem Kopf war.
10: Am Freitag, als wir evakuiert worden sind, wie neu war denn das Feuer da gewesen? Was hast du dort gesehen oder vielleicht auch geschmückt?
11: Ja, es ist halt einfach eben durch die Dunkelheit hat man halt schon das orange-rote Leuchten recht neu. Also es ist halt so schwierig gewesen, um die Distanz einschätzen. Ich meine, vielleicht sind es 10 Kilometer gewesen, vielleicht sind es 3 gewesen, ich kann das wenig nicht sagen. Und geschmückt hat man es natürlich schon auch. Und vor allem halt der Rauch, der dann halt den ganzen Himmel bedeckt hat. Das ist, ja, das geht natürlich dann auf die Fläche, riecht es natürlich dann schon recht wahr in die Luft rauf.
10: Im Campingplatz haben wir bis jetzt nicht mehr können zurück, das restliche Zeug holen. Ob der Campingplatz überhaupt noch steht, das ist ja auch noch fraglich. Ihr habt jetzt aber ein Plätzchen gefunden, weiter südlich, in Vieux-Bougon-le-Bain. Dein Mann ist jetzt auch noch nachgekommen mit dem Flieger. Das heisst, das Ziel ist, trotz allem jetzt die Ferien noch ein bisschen zu geniessen.
11: Ja, aber es ist ja schon, für uns ist es eine Situation gewesen, aber wir sind ja eigentlich erst angekommen und jetzt wieder irgendwie 11, 12, 13 Stunden heimfahren, also schon wieder am nächsten Tag, ist für uns wie so keine Option gewesen, solange noch irgendwo jetzt da mehr vorne noch machbar ist, dass wir ein bisschen surfen und ein bisschen sein. Und das geht ja jetzt auch gut hier. Also jetzt hier, wo wir sind, ist eben so ein Ferienstädtchen und da ist eigentlich das Ganze wie weit weg. Es ist die Zeit, die wir mit den Kindern wollen, können geniessen und verbringen, dass wir das jetzt auch so noch umsetzen können.
10: Und gleich auch immer die Gedanken sicher und die Bilder im Kopf von dem Brand, der so nah war, die Evakuierung, das bleibt sicher, oder?
11: Ja, schlussendlich auch, wo wir im Auto, wo wir aus der Gefahrenzone waren, haben wir halt wie den Kindern müssen sagen, hey, look, für uns ist das einfach so ein Ferienabbruch. Es war ein strenger, intensiver, mühsamer Tag gewesen. Aber es gibt so viele Menschen, die hier ihr ganzes Hab und Gut verlieren. Also, wo ihr Haus runterbrennt, die die ganze Stadt runterbrennt. Ich meine, Pisca Rose ist, glaube ich, so bis gestern Abend 2/3 davon, wenn ich das richtig sehe, auf der Karte runterbrennt. Und das sind viele Menschen, die jetzt einfach irgendwo sind und die einfach nicht mehr wissen, wir können ja wieder heim, wir haben daheim wieder alles gut. Und und die wissen ja gar nicht, was sie können, wo die nachher leben. Ob sie das wieder aufbauen. Also, wenn die haben ganz andere Probleme. Das dürfen wir halt in dem Moment auch nicht vergessen, wo wir zwar schon das Gefühl hat, wir hätten ja jetzt die Ferien verdient gehabt. Es ist anders gekommen, aber ich finde, in dem Moment muss man schon immer an die denken, die einfach viel, viel, viel, viel schlimmer dran sind.
10: Nadja Ingling-Kamer, ich glaube, mit diesen Gedanken lassen wir dich. Ein Gruß zu allen auf Frankreich, zu deinen Schwestern, den Kindern und auch deinem Mann. Bleib gesund und noch einen guten Morgen.
11: Danke vielmals euch auch in der Schweiz. Bleib gesund.
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Es ist eins.

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1: Heute Abend mit diesen Themen. Der Innerschweizer Schwingerverband zählt am Kilchberg schwingend unter anderem auf den Joël Lambuehl. Zwei Zicken stellen Kriminelle vier Luxusauto. Die Horgen brechen Unbekannte in ein Einfamilienhaus ein. Die Martina Eisenegger vom Turnverein Rüti rückt ins EM-Kader nach. Und die italienische Fußballnazi hat einen neuen Trainer gefunden.
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1: Im Nachrichtenstudio der Pascal Linder. Der technische Leiter vom Innerschweizer Schwingerverband, der Stefan Muff, lässt Katz aus dem Sack. Er hat bekannt gegeben, welche 16 Schwinger die technische Kommission vom Verband für das Saisonhighlight, das Kilchberger Schwingfest, Anfang September selektioniert hat. Lukas Palmer, du hast die Liste analysiert. Was fällt dabei auf?
2: Ja, zum einen will man da natürlich nicht gerne in der Haut von der Technischen Kommission vom Innerschweizer Schwingerverband sein und auch nicht in der Haut vom technischen Leiter vom ISV, Stefan Muff, das, weil es immer schwierige Entscheidungen sind. Ausschlaggebend ist sicher vor allem die Anzahl Kränze, die die Athleten diese Saison gemacht haben. Und auffällig ist, von den drei Co-Sieger vom Luzerner Kantonalschwingfest vor Ausmau, Jonas Samrin, Roman Wandeler und Benno Heinzer, darf nur der Jonas Samrin Anfang September als Kilchberger Schwingfest. Der Stefan Muff sagt, warum sie so entschieden haben.
3: Ja, Heinzer, Benno hat halt den Rest ein bisschen zweimal bis dreimal ein bisschen unglücklich gekämpft und hat den Kranz da halt nicht mehr gemacht, wo wir uns eigentlich erhofft haben und hat halt auch, sagen wir, das zweite Sternchen halt nicht hinter seinen Namen gebracht. Zum nächsten Namen wird es einfach dann noch enger und musst du halt auf einen Vergleich ziehen, dann tust die Notenblätter noch schneller auseinandernehmen, dann kommst du halt auf einen Nenner, wo musst du sagen, ja, das ist wirklich identisch und dann musst du dich halt irgendwo einmal entscheiden, wer nehmen wir jetzt drei und wer nicht, oder?
2: Von den Eidgenossen vom Innerschweizer Schwingerverband sind alle dabei, außer drei. Der Luzerner Sven Schortenberger, der noch verletzt ist, der Obwaldner Jonas Burch und der Zuger Marco Reichmuth. Beide haben die Anführungs- und Schlusszeichen in dieser Saison nur zwei Kränze gemacht. Unser Schwingexperte Gregi Rohrer analysiert die Nicht-Selektionen so.
4: Der Marco Reichmuth hat einfach ein bisschen eine schwierige Saison gehabt, hat auch im Essen wegen Verletzungen krampfest rausgelassen. Das ist wegen dem natürlich, hat er nicht sein Potenzial können ausschöpfen. Und beim Jonas Burch, ihm ist es auch nicht immer so gut gelaufen.
2: Die drei Zugpferde vom Innerschweizer Schwingerverband sind die, die man nach dem Rücktritt von der letzten Saison erwartet hat. Der Michael Gwerder, der Marcel Bieri und der Lukas Bissig, die in dieser Saison mit Kranzfestzeug und 8 und 7 Kranz brilliert haben. Direkt hinten dran kommen die Sieger vom Innerschweizer Schwing- und Auplerfest, der Marc Lustenberger und der Sammy Schweizer. Das sagt der technische Leiter vom ISV, der Stefan Muff.
3: Das ist ein sehr, sehr wichtiger, entscheidender Moment, der jetzt im Moment so ein bisschen in diesem Team innen ist. Also wirklich ein guter Zug für Ausfahrt, wo genug Geschwindigkeit mag aufbauen, als die hinteren richtig hinten nachziehen.
2: Zu den absoluten Top-Favoriten gehören die Innerschweizer am Kilchberg-Schwingfest nicht. Das auch, weil sie kein Bergkranzfest gewinnen konnten. Wobei um ein Haar hätte der Lukas Bissig am letzten Wochenende das Brünig-Schwingfest gewonnen. Beim gestellten Schlussgang zwischen dem Fabian Studemann und dem Armand Orlik hat ihm Lukas Bissig einen Sieg im letzten Gang gegen den Severin Schwander für den Festsieg gelangt. Und dann hat die technische Kommission vom ISV auch noch eine Ausnahme gemacht, was die Anzahl Kränze betrifft. Der Joël Lambuehl ist nämlich am Kilchberg-Schwingfest dabei, obwohl er in dieser Saison in Anführungs- und Schlusszeichen nur zwei Kränze gewonnen hat. Unser Schwingexperte Gregi Rohrer sagt dazu:
4: Am letzten Sonntag am Brini geschwingt, hat er gezeigt, dass er für ein Potenzial hat. Und er ist einer von denen gewesen, der letzte Gang sogar platt könnte gewinnen. Wäre er nach dem gestellten Schlussgang alleiniger Sieger. Also man sieht, was der Schalamber für ein Potenzial hat. Und er hat natürlich ein bisschen einen Bonus noch als Eidgenoss.
2: Die drei Ersatzschwinger sind der Bucher Christian, der Bätscher Patrick und der Wandler Roman. Sie könnten nachrücken, falls einen oder mehrere von den 16 selektionierten Innerschweizer Schwinger ausfallen. Der ISV ist jetzt der erste Teilverband, der sein Aufgebot für das Saison-Highlight bekannt gegeben hat. Die anderen Teilverbände folgen übernächste Woche und später.
1: Lukas Palmer hat berichtet. Eine ausführlichere Version von diesem Beitrag könnt ihr auf radiozentral.ch unter Sendungen, Top News und dann klickt ihr auf Radiobeiträge. Dort kann man das nachhören. In Wetzikon sind letzte Nacht 4 Luxusautos weggekommen. Der Jonathan Ferraro, Mediensprecher von der Kantonspolizei Zürich, sagt:
5: Kurz nach Mitternacht sind 4 Personen in ein Autohaus in Wetzikon eingebrochen und haben 4 hochpreisige Fahrzeuge gestohlen. Auf der anschliessenden Flucht sind alle 4 Fahrzeuge an verschiedenen Orten in den Kantonen Zürich und Schweiz verunfallt.
1: 2 Männer hat man verhaften können. Woher sie genau kommen, sei aber noch nicht klar. Beide würden Französisch reden. Unbekannte sind gestern zu Horgen in ein Einfamilienhaus eingebrochen. Eine Anwohnerin hat Diebe beobachtet und die Polizei informiert. Die hat kurz darauf in der Nähe ein verdächtiges Auto kontrolliert und 2 Personen angehalten. Die Polizei hat die beiden Männer zu Horgen verhaftet. Sie sind um die 30 und kommen aus Chile. Die Kantonspolizei Schweiz hat nach einer Diebstahlserie 3 Tatverdächtige verhaftet. Letzte Woche ist zu Rotenturm Geld aus einem Billettautomat am Bahnhof gestohlen worden, sagt der Roman Giesler von der Kantonspolizei Schweiz.
6: Die Patrouille sind dann sofort ausgerückt und haben anschliessend im Rahmen der Fahndung einen 18-jährigen Schweizer feststellen können, den man dann auch festgenommen hat. Wir haben dann beim Festgenommen aber Deliktsgut sicherstellen und bei einer anschliessenden Hausdurchsuchung ebenfalls auch Bargeld und noch Betäubungsmittel sicherstellen können. Die weiteren Ermittlungen, die wir gemacht haben, haben dann ergeben, dass wir mit der gleichen Vorgehensweise bereits mehrere Delikte haben, also mehrere Diebstähle in diesen Billettautomaten im Kanton Schweiz und Zürich.
1: 2 weitere Personen konnten zuerst flüchten, sagt der Roman Giesler. Die beiden 15- und 17-jährigen Schweizer sind dann später aber auch noch verhaftet worden. In der Zentralschweiz und auch in der übrigen Schweiz ist in diesem Jahr am 1. August so gut wie überall das Ablassen von Feuerwerk verboten. Darunter leiden die Feuerwerksverkäufer. So zum Beispiel der Röbi Keller, der normalerweise die CW Schweiz einen Stand hat. Das Jahr aber nicht. Er steckt darum aber den Kopf nicht in Sand.
7: Mit dem finanziellen Einbruch haben wir das eindeutigerweise, aber ich darf ja nicht nur auf das zählen. Ich bin zum Glück in dieser Lage, dass ich etwas auf die Seite tun darf. Wir haben gute Verkäufe voran und das muss man respektieren. Und das müssen wir halt einfach über die Runde kommen. Das ist wie allen Geschäften genau gleich. Wenn einer ein kalkuliert und geschäftet, weiss er die Risiken. Feuerwerksverkauf ist ein Risiko und ich respektiere das.
1: Der Röbi Keller würde sich eine Regelung wünschen, die in der ganzen Schweiz gilt. Der Feuerwerksverkauf könnte schlussendlich ein Auslaufmodell sein, sagt er. Dann verkaufe er in Zukunft halt nur noch Vulkane und antike Waren. Die Martina Isenegger vom Turnverein Rüti ist im Kader für die EM. Die Zürcher Oberländerin rückt für Samira Raffin nach, die verletzt ist. Für die 21-jährige Martina Isenegger ist es die 3. EM bei der Elite. Die Kunstturnier-EM ist vom 13. bis am 16. August zu Zagreb. Und jetzt ist klar, wer im Oktober alles für den Zuger Stadtrat kandidiert. Innerhalb der Frist, die gestern abgelaufen ist, haben 7 Leute ihre Kandidatur angemeldet. Nebst allen bisherigen Stadträten kandidieren auch Tabea Estermann von der GLP und Martin Eiten von der CSP, schreibt die Stadt Zug. Als Stadtpräsident kandidiert nur der André Wicki von der SVP, der das Amt seit 3,5 Jahren hat. Die Wahlen sind am 4. Oktober. Dann wird das Zuger Stadtparlament, der Kantonsrat und der Regierungsrat neu gewählt.
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8: Ab heute wieder 30 Grad und mehr, wo das Thermometer anzeigt. Heute sind 30 Grad maximal angesagt. Wir fragen nachher beim Klaus Markhardt vom Zentralwetterteam, wo haben wir denn die 30 Grad Marke effektiv geknackt?
9: Also Luzern ist jetzt aktuell knapp dran, 29,7 und am Zugersee, Wädenswil, dort waren es dann sogar ein bisschen drüber. Es sind einige Stationen, die knapp darunter sind, aufgerundet, doch verbreitet 30 Grad heute.
8: Und an die heissen Temperaturen können wir uns jetzt wieder gewöhnen, es zieht sich durch. Wir haben jetzt hier für den Donnerstagabend erzählt, 36 Grad maximal. Ist das so ein bisschen der Höhepunkt von dieser Hitzewelle, kann man das schon sagen?
9: Es schaut dann noch aus, ja. Also es ist einmal so ein erster Peak, dann gehen die Temperaturen im Laufe des Wochenendes ein kleines bisschen zurück und nächste Woche kommt die Hitze wieder zurück. Also es ist doch eine Hitzewelle, die jetzt sich durchziehen wird bis zumindest Mitte nächster Woche mit dem Peak am Donnerstag, der sticht da ein bisschen raus. Aber am Morgen haben wir halt auch schon deutlich höhere Temperaturen als wie heute und das nicht nur knapp, sondern wirklich gleich deutlich. Das sind halt so 33, 34 Grad, denn im Vergleich zu heute, da ist nicht die Frage, wenn wo irgendwie die 30 Grad Marke knackt wird, das wird verbreitet der Fall sein. Und ja, dazu viel Sonnenschein, blauer Himmel, ein paar Schleierwolken, Quellwolken über den Berg, die sind zum allergrößten Teil harmlos, an der Voralpen zumindest. Inneralpin sind einzelne Hitzegewitter möglich, gerade so eben Gotthardregion, Glanneralpen, aber eben auch Alpen südseitig.
8: Kann man denn so ganz generell sagen, ob und wo, wenn das denn wieder ein bisschen mehr Niederschlag in Sicht wäre?
9: Nein, nicht wirklich, weil das hängt dann davon ab, was denn die Gewitter konkret machen am Freitag. Der schaut dann halt doch relativ dynamisch aus, dann halt im Laufe vom Nachmittag und am Abend. Die kommen gleich dazu. Der Donnerstag davor, ja, sonnig, heiß. Ein paar hohe Wolkenfelder, Quellwolken, die aber dann an dem Tag harmlos blieben. Und eben Temperaturen im Bereich 35, 36, so richtig Zürich vielleicht noch richtig 37 Grad. Also wirklich ordentlich heiß und dann hat auch ansteigende Luftfeuchtigkeit. Das heißt, es wird zunehmend schwül werden. Und ja, dann hat der Freitag, den ich schon erwähnt habe, ist immer noch recht sonnig, aber da kommt dann von Südwesten her ein bisschen noch feuchtere Luft und das bringt dann halt im Laufe des Nachmittags und am Abend doch verbreitet Regengüsse und zum Teil auch kräftige Gewitter. Man soll ja das Wort Unwetterpotenzial vielleicht nicht zu früh in den Mund nehmen, aber es schaut tatsächlich so aus, dass da viel möglich ist, weil es auch in der höheren Luftschicht einiges an Wind hat. Das spricht für Dynamik, schnellziehende Gewitter und dann hat am Samstag eher wieder nur lokale Hitzegewitter in den Alpen. Temperaturen gehen dann eben, wie gesagt, ein bisschen zurück auf den Samstag. Höchstwert im Bereich um die 31 Grad aus heutiger Sicht.
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10: Dort, wo im Sommer normalerweise tausende Leute Ferien machen und die Einheimischen in einem Paradies leben, dort wütet gerade heftige Waldbrände. Frankreich, Spanien, Italien oder neu auch in Portugal. Überall dort schlagen die Flammen Bewohner und Touristen in Flucht und zerstören alles, was ihnen in den Weg kommt. Auch die Nadia Inglin-Kammer ist davon betroffen. Die ehemalige Skirennfahrerin aus dem Kanton Schweiz ist nämlich gerade in Frankreich in dieser Region. Dani Küng.
11: Ja, schöne Familienferien hätten zählen werden für Nadia Inglin-Kammer. Zusammen mit ihren Schwestern und zusammengerechnet 8 Kinder sind sie zuerst im Landesinneren unterwegs gewesen und dann an die Atlantikküste in die Nähe von Biscarrosse. Das ist etwa 80 Kilometer südlich von Bordeaux, dort, wo jetzt eben die Waldbrände so fest wütet. In die Region schalten wir jetzt. Guten Morgen, Nadia Inglin-Kammer.
12: Guten Morgen in die Schweiz.
11: Ihr seid bis am Freitag noch auf dem Campingplatz gewesen, dort in Biscarrosse. Nachher musst ihr evakuieren. Hat sich das vorher ein bisschen abzeichnet? Also habt ihr von diesen Bränden vorher schon irgendetwas mitbekommen?
12: Ja, also eben, es war nicht so gegen Abend gewesen, wo dann der Himmel immer mehr grau geworden ist. Und ja, irgendwie auf eine Art hat man schon das Gefühl gehabt, es ist nicht so weit weg. Und gleich, wir hatten recht Rückenwind gehabt an dem Tag in Richtung Feuer. Und das dann haben sie, wie so gesagt, das Feuer sei wie so im Halbkreis, wie so um uns herumgegangen. Und es war eigentlich so gewesen, also die Löschfahrzeuge sind immer bei uns im See go Wasser holen und sind über uns durchgeflogen. Und am Anfang sind die wie rechts von uns durch, irgendwann über die Mitte und dann links. Und dann haben wir auch das Gefühl gehabt, jetzt ist das Feuer eigentlich an uns vorbei. Und jetzt geht es weiter Richtung Süden.
11: Wie ist denn die Evakuierung am Freitag abgelaufen? Sind ihr da zum Nest rausgeholt worden? Oder wie habt ihr gemerkt, jetzt müsst ihr gehen?
12: Ja, genau. Also wir sind schon mit einem bisschen mulmigen Gefühl ins Bett, auch eher spät. Aber gleich habe ich gedacht, ja nein, wenn wir ja müssen gehen, hätten sie es ja gesagt. Und dann sind wir geschlafen, 12 Uhr und nach einem Viertel ab 20, ab 3 ist die Sirene auf dem Camping los. Und dann ist einfach eine Durchsage gekommen, wo es geheiss hat, wir müssen den Sammelplatz führen. Und dann bin ich natürlich zuerst mal nervös geworden, ja, weil eben, ich bin da wie allein mit den Kindern im Camp, also im Bungalow gewesen, meine Schwestern sind ein bisschen weiter weg gewesen. Dann haben wir telefoniert und hat ein Kind gesagt, nehmt das Nötigste mit. Also legt euch schnell an, wir nehmen das Nötigste mit. Und ich bin aber in diesem Bungalow gestanden und habe im Moment gar nicht gewusst, ja, Was ist das Nötigste? Also ich habe gewiss Geld, Notel, Autoschlüssel. Ja, und da habe ich irgendwie, ich weiss auch nicht was, schnell in den Sack hineingeschoben, zu trinken und zu essen noch etwas für einen Moment. Und dann hat es eben geheißen, wir müssen richtig Pisgah Roze Blanche fahren. Und das haben wir, also das Fahren ist dann übertrieben gewesen. Wir haben für die 8-9 Kilometer 2 Stunden gebraucht. Dort war dann wirklich wieder sehr stehender Verkehr gewesen. Und dann haben sie uns einfach von dort weg verlassen. Wir sind eigentlich über 3 Stunden im Auto gewesen und haben eigentlich 3 Stunden lang nie gewusst, wohin gehen wir eigentlich.
11: Was ist denn gefühlsmässig in diesen Stunden in dir abgegangen? Ist das Angst gewesen, Unsicherheit? Sicher ein Gefühlswirrwarr, kann man vorstellen. Was hat da alles mitgespielt?
12: Ja, schon sehr viel. Also erstens, ja, einfach so das Ungewisse. Das hat einem da schon auch Angst gemacht, dass man nicht gewusst hat, wo... Also als erstes kommen wir diesen Flammen oder auch ja, und nachher, wo wir dann wirklich draußen sind, ja, wie gehen wir jetzt, was machen wir jetzt? Wir haben eben viele Sachen zurückgelassen, 5 Velos, einen Veloständer und halt ganz viel von unserem Material, das wir mitgenommen haben. Kommen wir heute wieder zurück, kommen wir je wieder zurück, sehen wir die Sachen nicht mehr. Also eben, wo wir dann so gewusst haben, wir sind jetzt in Sicherheit, oder? Wo gehen wir jetzt hin?
11: Ja, eben gerade mit Kindern, vor allem mit Kleinkindern, ist das sicher auch noch eine spezielle Situation. Die merken ja sicher auch, dass da irgendetwas nicht stimmt.
12: Ja, genau. Also sie haben ja auch schon den Rauch, haben gesagt, ja, kommt das da an und probiert man es ja beruhigen. Nein, wir sind jetzt hier in Sicherheit und ist alles gut. Aber ja, wie in dem Moment, morgen um 3 Uhr, wo die Sirene ab ist, der Kleinste hat zum Beispiel gar nicht zum Bett aus. Er hat gesagt, nein, er will jetzt schlafen. Und dann hat natürlich das Mädchen dann auch auf Alarm, willst du hier verbrennen? Und ja, es ist schon ja, eine Stimmung aufgekommen, wo eben die Eltern haben die Gefahr erkannt und ein bisschen irgendwie so halb probiert, ihnen das halt anders zu erklären, wie es in dem Moment in meinem Kopf war.
11: Am Freitag, als wir evakuiert worden sind, wie neu war denn das Feuer gewesen? Was hast du dort gesehen oder vielleicht auch geschmückt?
12: Ja, es ist halt einfach durch die Dunkelheit hat man halt schon das orange-rote Leuchten recht neu. Also es ist halt so schwierig gewesen, um die Distanz einschätzen. Ich meine, vielleicht sind es 10 Kilometer gewesen, vielleicht sind es 3 gewesen, ich kann das wenig nicht sagen. Ja, und geschmückt hat man es natürlich schon auch. Und vor allem halt der Rauch, der halt den ganzen Himmel bedeckt hat. Das ist, ja, das geht natürlich dann auf die Fläche, riecht es natürlich dann schon recht wahr in die Luft rauf.
11: In den Campingplatz haben wir bis jetzt nicht mehr zurück, das restliche Zeug holen. Ob der Campingplatz überhaupt noch steht, das ist ja auch noch fraglich. Ihr habt jetzt aber ein Plätzchen gefunden, weiter südlich, in Vieux-Bucau-le-Bain. Dein Mann ist jetzt auch noch nachgekommen mit dem Flieger. Das heisst, das Ziel ist, trotz allem jetzt die Ferien noch ein bisschen zu geniessen.
12: Ja, aber es ist ja schon, für uns ist es eine Situation gewesen, aber wir sind ja eigentlich erst angekommen und jetzt wieder irgendwie 11, 12, 13 Stunden heimfahren, geht schon wieder am nächsten Tag. Ist für uns wie so keine Option gewesen, solange noch irgendwo jetzt da mehr vorne noch machbar ist, dass wir ein bisschen surfen und ein bisschen sein. Und das geht ja jetzt auch gut hier. Also jetzt hier, wo wir sind, ist eben so ein Ferienstädtchen und da ist eigentlich das Ganze wie weit weg. Es ist die Zeit, die wir mit den Kindern wollen, können geniessen und verbringen, dass wir das jetzt auch so noch umsetzen können.
11: Und gleich auch immer die Gedanken sicher und die Bilder im Kopf von dem Brand, der so nah war, die Evakuierung, das bleibt sicher, oder?
12: Ja, schlussendlich auch, als wir im Auto, wo wir aus der Gefahrenzone waren, haben wir halt wie den Kindern sagen, hey, look, für uns ist das einfach so ein Ferienabbruch. Es ist ein strenger, intensiver, mühsamer Tag gewesen. Aber es gibt so viele Menschen, die hier ihr ganzes Hab und Gut verlieren. Also, wo ihr Haus runterbrennt, wo die ganze Stadt runterbrennt. Ich meine, Pisgah Roze ist, glaube ich, so bis gestern Abend 2/3 davon, wenn ich das richtig sehe, auf der Karte runterbrennt. Und das sind viele Menschen, die jetzt einfach irgendwo sind und die einfach nicht mehr wissen, wir können ja wieder heim, wir haben daheim wieder alles gut. Und ja, und die wissen ja gar nicht, was sie hin können, wo die nachher leben, ob sie das wieder aufbauen. Also, wenn die haben ganz andere Probleme. Das darf man halt in dem Moment auch nicht vergessen, wo man zwar schon das Gefühl hat, wir hätten ja jetzt die Ferien verdient gehabt. Es ist anders gekommen, aber ich finde, in dem Moment muss man schon immer an die denken, die einfach viel, viel, viel, viel schlimmer dran sind.
11: Nadja Ingling-Kamer, ich glaube, mit diesen Gedanken lassen wir dich. Ein Gruß zu allen auf Frankreich, zu deinen Schwestern, den Kindern und auch deinem Mann. Bleib gesund und noch einen guten Morgen.
12: Danke vielmals, euch auch in der Schweiz. Bleibe gesund.
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